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Wir müssen uns hören, Sie hören Radio Z auf 95,8 MHz. Momentan ist die türkischsprachige Sendung Özgür Radio auf Sendung. Wir werden von jetzt an bis 16 Uhr mit Ihnen zusammen sein. Heute haben wir Studiogäste, die wir natürlich nachher vorstellen würden. Und wir werden heute einen Schwerpunktthema, den wir bearbeiten möchten. Den Franken-Schnellweg wird neu umgebaut oder neu gestaltet. Und dazu gibt natürlich Volksbegehren, die am 28. Juni dieses Jahres stattfindet. Und die Menschen, die wahlberechtigt sind, die werden vor dem Urnen gehen und sagen, okay, ja oder nein. Und das ist die Thema, die wir heute besprechen möchten. Wir haben Studiogast Georg Kern, Geschäftsführer der Planungsbüro Consult GmbH. Und haben wir einen Professor Dr. Ingenieur Harald Kipke, ehemaliger Fakultät Bauingenieur und Technische Hochschule Nürnberg. Entschuldigung. Und wir werden diese intensive Interview mit unseren zwei Partnern führen und der Interview wird von Umut Shahwedi geführt. Und wenn ich Fragen habe, würde ich natürlich auch fragen, aber auf jeden Fall unter diesem drei wird diese Diskussion, diese Unterhaltung stattfinden bei uns beim Radio Z. Wenn Sie uns anrufen möchten zu diesem Thema, Ihre Meinung oder Fragen stellen möchten, können Sie natürlich anrufen. Unsere Telefonnummer ist 0911 4500 3x6, 4500 666, und nochmal 6 ist unsere Telefonnummer. Sie können jederzeit anrufen, wenn Sie zu diesem Franken-Schnellweg Fragen haben oder aber Ihre Meinung dazu äußern möchten. Telefonnummer ist 0911 Nürnberg 4500 66, und nochmal 6, Sie hören Radio Z auf 95,8 MHz. 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

0: Ja, hallo und herzlich willkommen zur Diskussionsrunde zum Bürgerbegehren Frankenschnellweg. Ich habe vor mir zwei Gäste und ich würde sagen, sie stellen sich selber erstmal vor, ausgiebig, und erklären unseren Zuhörerinnen und Zuhörern, warum sie eigentlich eine Expertise haben, darüber zu sprechen. Stellt euch gerne vor.
1: Fange ich mal an. Mein Name ist Harald Kipke. Ich bin emeritierter Professor an der Technischen Hochschule in Nürnberg. Ich hatte bis vor kurzem noch eine Forschungsprofessur intelligente Verkehrsplanung. Und ja, ich unterrichte seit über 20 Jahren die Studierenden an der Hochschule über die Verkehrsplanung und ja, wie man Dinge richtig und wie man Dinge falsch macht, wenn ich es mal so vereinfacht sagen darf. Das Thema Frankenschnellweg beschäftigt mich tatsächlich, wenn ich ehrlich bin, schon noch länger. Auch mal im Rahmen einer Autofahrt schon vor, ja, ich glaube 30 Jahren oder noch her, ist mir aufgefallen, als ich durch die Stadt gefahren bin, warum wollen die hier eine Autobahn durch die Stadt bauen? Also das war aus der damaligen Zeit schon für mich irgendwie ein bisschen seltsam, und in diesen letzten 30 Jahren, wenn Sie so wollen, habe ich also immer wieder versucht, die Gründe dafür herauszubekommen, und ich sage es ganz ehrlich, ich habe es bis heute nicht verstanden.
2: Mein Name ist Georg Kern. Ich bin konzeptioneller Verkehrsplaner seit knapp 30 Jahren und habe meine Karriere bei der Stadt Nürnberg im Verkehrsplanungsamt begonnen. Also habe in den Jahren, als der Frankenschnellweg erdacht wurde oder jedenfalls in der heutigen Form geplant wurde, dort gearbeitet. Bin dann seit 2007 als Consultant auch international tätig und habe viele Verkehrsprojekte im arabischen Raum, in Afrika und in Asien geleitet, und bin seit 2012 wieder zurück in Nürnberg bei PB Consult als Geschäftsführer. Dort auch letztendlich für das Geschäftsfeld konzeptionelle Verkehrsplanung zuständig. Mhm.
0: Da stellt sich mir direkt die Frage, im arabischen Raum, was man ja aus Bildern oder aus Bewegtbildern auch kennt, sind große Ausfallstraßen, viele Autos, nicht so viele vielleicht wie in Amerika, aber große Autos, auch schnelle Autos. Kann man sagen, da ist die Verkehrsplanung besser als jetzt beim Frankenschnellweg? Könnte man sowas pauschal sagen?
2: Kann man nicht pauschal sagen, und dort kann man sich auch viele Fehler anschauen, die man viel besser machen könnte. Mhm. Und letztendlich sind es alles Städte, die erst nach dem Automobil auch gebaut worden sind oder halt bis auf ganz kleine Stadtkerne. Also die Möglichkeit ist, sehr autogerecht zu planen. Aber auch da kann man genau dieselben Effekte sehen, dass je dichter ich an das Stadtzentrum hingeführt werde, desto mehr nehmen die Probleme zu, und auch mit ganz viel Platz und ganz viel Fahrspuren gibt es keine Stadt im Mittleren Osten, die im Stadtzentrum gut laufen würde. Mhm.
0: Und dazu auch gleich noch eine Frage bezüglich der Studierenden. Jahrzehntelang vielleicht beigebracht, wie man es besser machen könnte. Die Expertise ist dann nur bei den Studierenden geblieben oder wurde auch mal konsultiert in der Planung selber, was generell jetzt nicht nur den Frankenschnellweg oder generell in Nürnberg zum Beispiel die Verkehrsplanung angeht?
1: Ja, natürlich auch. Wir haben auch zum Teil Lehrbeauftragte aus der Stadt Nürnberg oder aus der Stadtverwaltung bzw. am Verkehrsplanungsamt gehabt. Und die haben uns natürlich auch ein bisschen nahegebracht, was die Probleme in Nürnberg sind. Also insofern ist es schon bekannt. Aber man kann jetzt nicht sagen, dass es Nürnberg-spezifisch ist. Also das, was wir als Verkehrsprobleme bezeichnen, sind ja in erster Linie Autoverkehrsprobleme. Und die sind in allen großen Städten, in nahezu allen Städten. Also unter anderem natürlich auch in den arabischen Ländern, weil Sie es schon angesprochen haben. Mhm. Da ist mir nämlich noch etwas eingefallen, dass es ja bereits vor dem Zweiten Weltkrieg gab es Vorstellungen, wie man solche autogerechten Städte erstellen könnte, also als es die Autos noch gar nicht gab. Also diese Idee war da schon geboren. Und da gibt es durchaus, also zum Beispiel von Le Corbusier, das ist also ein bekannter französisch-schweizerischer Architekt oder Stadtplaner, und was der schon für Ideen hatte. Und man kann sagen, also ganz speziell in Saudi-Arabien sind diese Ideen 1:1 mehr oder weniger umgesetzt. Ja. Mhm. Nur die Autos schauen anders aus. Also in seinen Bildern waren das noch so typische Autos halt aus den 20er Jahren.
0: Mhm. Okay. Wenn wir dann, also ich würde sagen, wir gehen auch auf das Thema Auto und Stadt und Menschen vielleicht noch ein, aber für unsere Zuhörerinnen und Zuhörer vielleicht ein kurzer Abriss oder eine kurze Erklärung, worum geht es jetzt bei diesem Bürgerbegehren?
1: Also da fühle ich mich jetzt ein bisschen angesprochen, ich bin da zwar nicht in erster Reihe, sondern in zweiter Reihe, also weil es bei mir halt um die fachliche Expertise geht, aber worum geht es in dem Bürgerbegehren? Es geht im Endeffekt darum, dass die Stadt seit 20 Jahren Pläne vorantreibt, die also immer mehr festgeschrieben wurden, wenn man es mal so will, die jetzt auch durch ein Gerichtsurteil formal bestätigt wurden. Das heißt also, es gibt jetzt ein sogenanntes Baurecht. Wir sagen immer, das heißt aber noch nicht, dass es eine Baupflicht ist. Da wurden also die formalen Gesichtspunkte geprüft. Und ja, sehr viele dieser Grundlagen, auf deren Basis also im Endeffekt dieser Ausbau auch in seiner einzelnen Formalisierung, also wie es halt konkret ausschaut, ja, ist halt noch alles aus dieser Zeit. Und in der Zwischenzeit hat sich halt sehr viel getan. Also man könnte sagen, also unser einer sagt natürlich zum Beispiel, also auch schon vor 30 Jahren war das eigentlich Unsinn, sowas zu machen. Aber jetzt ist es, hat ja der jetzige Oberbürgermeister sogar selbst schon bestätigt, es ist nicht mehr zeitgemäß. Und man macht es jetzt im Endeffekt nur noch, weil man schon so viel investiert hat. Und das ist natürlich durchaus ein Fehler, was auch in Unternehmen passiert. Also wenn man immer wieder in das Gleiche investiert, dass man Angst hat, einfach aufzuhören. Und wir, also in dem Bürgerbegehren geht es einfach mal, bisschen euch mal neu, überlegt euch mal das Ganze komplett neu. Die Zeiten haben sich geändert. Wir müssen auch mal neu denken.
2: Mhm. Dass die Leute vielleicht auch ein Bild davon haben, in den zentralen Abschnitten zwischen Rothenburger Straße und Landgrabenstraße habe ich heute 4 Fahrspuren und ich bekomme einfach noch 4 zusätzliche dazu, die eben unter der Erde liegen. Ich habe dann eben eine 8-spurige Durchfahrt und das Ganze befindet sich in Luftlinie 650 Meter vom Plärrer weg, also eine derart zentral geführte Stadtautobahn findet man selten und die dann im Prinzip nochmal von der Kapazität zu verdoppeln, führt natürlich zu noch mehr Verkehr und Verkehr, der sich dann ungünstig natürlich im Umfeld dieser Anschlussstellen ballen wird.
0: Mhm. Und es gibt aber Leute, die auch sagen, da ist so viel Stau, da ist so viel Verkehr jetzt schon. Was machen wir jetzt damit? Ich meine, Nürnberg wird immer größer, das müssen wir ja auch irgendwie mit einberechnen. Das ist ja auch eins der Punkte derer, die den Frankenschnellweg ausgebaut haben wollen. Die sagen, Nürnberg wird größer und die Metropolregion wächst weiter zusammen und Nürnberg als ein zentraler Ort der Wirtschaft. Da brauchen wir auch die Verkehrswege für die Autos. Deswegen sollte es ausgebaut werden. Was könnte man dagegen sagen, vor allem jetzt auch mit Hinblick darauf, ja, achtspurig und sehr zentral, ist ja hört sich ja eigentlich erstmal ganz gut an, vielleicht für einige.
1: Ja, ich möchte nochmal zum Thema Stau was sagen, ja. Also man muss sich mal erstmal klar machen, wodurch entsteht eigentlich Stau, also was ist Stau? Stau ist im Endeffekt das, vor allem wenn wir vom Autoverkehrsstau sprechen, ist im Endeffekt Warten auf Abfertigung. Das heißt, ich habe kreuzende Verkehrsströme, die wollen da auch rüber und irgendwie bringe ich halt über diesen Knotenpunkt immer nur einen Teil drüber und deswegen müssen andere warten. Also in der Verkehrsplanung spricht man streng nur dann von Stau, weil das eigentlich systemimmanent im System Autoverkehr ist, dass eben immer nur einer mal fahren kann, logischerweise, dann muss der andere warten. Mhm. Wenn man innerhalb einer sogenannten Phase, also das ist immer von grün, bis es sich die wiederholt im Endeffekt, nicht drüber kann, wenn man also mehrmals warten muss und vorrücken muss, dann ist es erst streng genommen Stau Und wenn wir diesen Maßstab ansetzen, dann haben wir natürlich in Nürnberg an sehr vielen Stellen Stau. Und nicht nur in Nürnberg, sondern in nahezu allen Städten und vor allem natürlich in den Hauptverkehrszeiten. Und da ist eine gewisse Paradoxie taucht dann natürlich auf, dass natürlich je mehr Menschen in diesen Zeiten fahren, desto mehr können auch darüber berichten, dass sie in dieser Zeit in einen Stau geraten sind. Mhm. Und der Stau ist ja immer der andere. Ja? Also die Menge da dran. Also insofern, wir werden nicht dran vorbeikommen, dass es immer Staus geben wird, wenn Menschen zur gleichen Zeit irgendwo hin wollen. Und wenn wir Straßen oder Einrichtungen entsprechend ausbauen, dann geben wir einen weiteren Anreiz, dass wieder noch mehr fahren, und letztendlich haben wir dann einen Zustand, und das wird auch beim Frankenschnellweg passieren, wenn er ausgebaut ist, dass dann sehr viel mehr Verkehr darüber fährt und dass die Leute wieder im Stau stehen. Und wer das nicht glaubt, der muss einfach mal nach München schauen. Mhm. Da haben sie es ja gemacht. Mhm. Und es ist die Stauhauptstadt Deutschlands.
2: Wichtig ist auch zu erkennen, das ist keine Entwicklung, die automatisch vonstatten geht. Also der Zuwachs des Autoverkehrs, der wird ja immer noch unterstellt. Aber in Nürnberg sinkt der Verkehr längst. Also seit 20 Jahren ist der Peak schon überschritten. Das heißt, dass Nürnberg, obwohl es um 50.000 Einwohner gewachsen ist in den letzten 30 Jahren, hat heute ca. 10-15% weniger Verkehr als noch vor 20 Jahren. Das ist auch überall gut nachlesbar, protokollierbar in allen Verkehrszählungen, in allen Model-Split-Studien gut nachvollziehbar. Das heißt, dass wir heute, obwohl der Verkehr, der Autoverkehr sinkt, und zwar vor allem im Bereich der Stadtmitte auch sinkt, ja, je mehr ich nach außen komme, desto mehr dominiert ja noch das Auto. Aber letztendlich in der Stadtmitte habe ich längst die Alternativen, längst ein anderes Verkehrsverhalten, und genau dort bin ich jetzt bereit, eine Milliarde zu investieren, um neue Fahrspuren dadurch zu bekommen.
0: Mhm. Da hätte ich noch eine Frage zu diesem Thema. Wenn ich sagen würde, alles klar, ich sage jetzt mal beim Bürgerbegehren erstmal dafür, wofür hier gerade steht, für den Bürgerentscheid, da muss ich erstmal mit Ja ankreuzen, richtig? Ja. Weil das könnte ja auch vielleicht interessant sein im Sinne von Ja für den Frankenschnellweg oder Ja für Bürgerentscheid, Ja für Bürgerentscheid, gut. Was heißt das dann de facto? Sagen wir mal, das geht alles durch, Bürgerentscheid ist erfolgreich. Was passiert im nächsten Schritt? Heißt es dann, der Frankenschnellweg wird nicht gebaut und das war's damit, oder heißt das was anderes?
1: Also es heißt vor allem, dass die Stadt dann unmittelbar in einen entsprechenden Zugzwang kommt, etwas zu tun. Weil was wir ja auch immer sehr gerne vergessen, oder was die Bürger und Bürgerinnen möglicherweise vergessen, ist, dass dieser Zustand, bis also dieser vollkommene Ausbau fertiggestellt wird, der wird ja von der Stadt selbst mit mindestens 12 Jahre angegeben. Und wenn wir jetzt auch noch überlegen, wann da erstmal angefangen wird, zum Beispiel mit dem Tunnel, das ist irgendwie 2030 oder noch später, ja, dann sind wir in 20 Jahren. Also wir haben in 20 Jahren dann diesen Zustand. Und das ist uns im Übrigen auch ein sehr großes Anliegen in dem Bürgerbegehren, dass wir wollen, dass die Bürger und Bürgerinnen, so, dass die Stadt gezwungen wird, sofort was zu machen. Und da gäbe es natürlich relativ einfache Lösungen, die man aber immer sehr gerne ein bisschen rausschiebt. Also eine ganz einfache Lösung wäre, auf dem Frankenschnellweg, das ist ja keine Autobahn, das ist eine kommunale Straße, einfach eine Geschwindigkeitsbegrenzung auf 50 Stundenkilometer einzuführen, die wir im Übrigen in allen Haupteinfallstraßen in Nürnberg auch haben. Mhm. Also es ist immer diese Frage, ist es eine Durchgangsstraße? Das kann es nicht sein, weil den Verkehr führt man außenrum, den durchgehenden Verkehr. Das sagt sogar die Stadt selbst, wir haben da keinen Durchgangsverkehr. Also ist es Ziel-Quellverkehr, also jemand, der rein oder raus will. Ja, und den können wir genauso behandeln, wie wir den eben in allen anderen Achsen, Erlanger Straße, Bayreuther Straße oder sonst wo, auch behandeln. Und da wäre das Erste einfach mal eine Geschwindigkeitsbegrenzung zu machen. Und dann gehört es natürlich auch wissenschaftlich begleitet oder zumindest von der Stadt begleitet. Dann schaut man mal, was passiert da jetzt. Und wir gehen im Endeffekt schon davon aus, dass allein durch so eine Geschwindigkeitsbegrenzung in Verbindung, muss man natürlich auch sagen, mit einer Veränderung dieses Straßenbildes. Ja, jetzt wird es ja als eine Autobahn wahrgenommen. Aber wenn wir es schaffen, ganz einfache Maßnahme, die Leitplanken weg, 50 einführen, dann ist es eine städtische Straße. Und wenn wir links und rechts vielleicht auch nur Gehwege oder sowas haben, dann wird es von den Bürgern, den Autofahrern vor allem, anders wahrgenommen. Dann ist es eine innerstädtische Straße und dann hat man nicht mehr diesen Durchschusseffekt. Das ist im Übrigen natürlich auch so ein Grund, warum wir gerade diesen Westabschnitt, wo ja jetzt gigantische Schallschutzwände, so eine Art Kanonenrohreffekt. Also da werden jetzt die Leute erst angezogen. Die sehen, da kann ich jetzt schnell durchrauschen und dann wird es noch schlimmer werden. Mhm. Der Frankenschnellweg selbst übrigens, der Stau, den wir da jetzt haben, ist ja eine der Ursachen, ist ja bereits davon, weil er ausgebaut

0: Straße, aber natürlich gibt es in diesem Netzplan auch Autobahnen, autobahnähnliche Straßen, wie man die Südwesttangente zum Beispiel nennt. Es gibt Bundesstraßen, die als Einfallstraßen bis zur Ringstraße geführt werden. Auch der Ring ist als Bundesstraße gewidmet. Dann kommen noch die Staatsstraßen und dann in Hierarchieebene 5 kommt dann die Kreisstraße. Und dass diese Kreisstraße dann aussieht wie eine Autobahn, das ist also praktisch ein Fehler im System. Mhm.
1: Dann hätte ich noch zwei Fragen, bevor wir noch eine kurze Pause machen.
2: Wir können ein kurzes Musikstück spielen und dann können wir weitermachen.
1: Okay, jetzt. Machen wir so. Okay.
2: Also, liebe Zuhörerinnen und Zuhörer, Sie hören Radio Z auf 95,8 MHz. Momentan machen wir eine Unterhaltung über den Frankenschnellweg, den Ausbau des Frankenschnellwegs. Und wenn Sie eine Frage haben oder eine Meinung haben, können Sie natürlich uns anrufen. Unsere Telefonnummer ist 45003x6, 45006 und nochmal 6, Sie hören Radio Z. Und unsere Studiogäste sind Georg Kern, und Geschäftsführer der Consult GmbH okay. Und dann Professor Dr. Harald Kipke, der in Fakultät in Technische Hochschule in Nürnberg unterrichtet hat und auch dort gearbeitet hat. Und wir unterhalten uns über den Frankenschnellweg, ob das ausgebaut werden soll, nämlich am 28. Juni 26 wird da ein Volksbegehren stattfinden. Und natürlich der andere Stimme, den Sie auch gehört haben, ist von Umut Schawede gewesen. Und wir werden weitermachen nach einem kurzen Musikstück. Und Sie können natürlich uns anrufen. Unsere Telefonnummer ist 45003x6, 45006, 6 und nochmal 6. Sie hören Radio Z.

0: Liebe Zuhörerinnen und Zuhörer, Sie hören Radio Z auf 95,8 MHz. Wir werden unsere Unterhaltung, unsere Diskussion weiterführen. Wir haben Studiogäste, die wir natürlich von Anfang an schon vorgestellt haben. Georg Kern, Geschäftsführer Planungsbüro Consult GmbH. Und Professor Dr. Harald Kipke ist unser Studiogast und Umut Schachwerdi wird den weiterhin Unterhaltung führen. Und Sie hören Radio Z. Wenn Sie überhaupt eine Meinung haben oder Fragen haben, können Sie uns anrufen. Unsere Telefonnummer ist 45003-6, 45006 und nochmal 6. Sie hören Radio Z.
1: Um an die letzte Diskussion ein bisschen oder an den letzten Punkt ein bisschen noch anzuschließen. Ich habe von einigen auch Kritik gehört in der Bevölkerung, naja, hätte man es damals gemacht, wären es 300 Millionen gewesen. Jetzt rechnet man ja mit deutlich mehr als einer Milliarde an Baukosten aufgrund der verschiedenen Aufschiebungen. Und jetzt kommt so ein Bürgerbegehren und will es nochmal aufschieben. Was könnte man oder was wäre denn da die Antwort auf der Seite des Bürgerbegehrens?
2: Ja, man könnte das natürlich auch umdrehen, die Argumentation, und sagen, wenn ihr das jetzt nicht baut, haben wir euch viel Geld erspart. Weil, also zunächst einmal natürlich ist es etwa eine Milliarde derzeit. Und man muss auch natürlich ganz klar sagen, ein Großteil, also wie viel das dann ist, ob das 60% oder 80% letztendlich sind, bezahlt der Freistaat. Aber Geld kann ja nur einmal ausgegeben werden und diese Milliarde, die könnte zum Beispiel in Bayern auch für den Ausbau des öffentlichen Verkehrs ausgegeben werden, wo ja offensichtlich überall Geld fehlt. Also das wäre jetzt mal so ein Argument, was man natürlich sagen kann. Das andere Argument, was man natürlich tatsächlich erwähnen muss, ist, dass da jetzt diese Bürgerinitiativen oder wer auch immer da dahinter steckt in der vorhergehenden Zeit letztendlich nicht schuldig sind, sondern da hat schon die Stadt selbst auch einen gewissen Beitrag geleistet, wenn man mal so sagen darf. Zum Beispiel diese Umweltverträglichkeitsprüfung, das ist ja bis zum Europäischen Gerichtshof hochgegangen. Also das sind halt einfach handwerkliche Fehler gemacht worden. Oder auch diese Sache, glaube ich, mit den Fundamenten von dieser Eisenbahnbrücke. Aber das weiß ich jetzt auch nicht so mehr ganz genau, was da im Detail war. Also das hätte man im Endeffekt vorher alles schon. Also für mich persönlich ist das eigentlich eher immer so ein Zeichen, dass man sagt, will man das vielleicht gar nicht richtig? Also ist man sogar selber im Zweifel. Glaubt aber jetzt, dass man da einfach durch muss. Also ich habe tatsächlich den Eindruck, jetzt muss man durch, weil man, wie Sie ja bereits schon gesagt haben, schon so viel investiert hat und das könnte sich also wirklich tatsächlich auch als großen Fehler erweisen, weil was nämlich auch viele vergessen ist, sind die Folgekosten. Also mal, wir wissen noch gar nicht, ob da alles so gut klappt, ja, auch beim Bau. Schauen wir uns mal Stuttgart 21 an, das ist ja ein wunderschönes Beispiel. Und zum anderen kostet natürlich auch der Unterhalt des Tunnels einen Haufen Geld. Und das ist alles Geld, was die Stadt bezahlen muss. Also das geht dann irgendwo anders weg. Ist natürlich erstmal ein bisschen weit weg für die Leute, aber man sollte das schon mit bedenken.
3: Also wenn ich eine Milliarde ausgeben möchte für die Verkehrsinfrastruktur, und das sind natürlich immer horrende Summen, die man in die Verkehrsinfrastruktur steckt, und dann habe ich ja immer noch die Wahl, wie ich es ausgebe. Und ich glaube, es gibt keinen, der sagt, das ist die beste Möglichkeit, eine Milliarde auszugeben, sondern dass es billiger und günstiger gibt, auch dieses Problem zu lösen, das, denke ich, liegt auch auf der Hand, da gibt es auch Vorschläge. Aber auch wenn ich es jetzt mal umdrehe und sage, ich möchte den Verkehr auch verändern, ich bin aktiver Teil der Mobilitätswende, ich kann natürlich für das Geld auch eine Straßenbahn von Nürnberg nach Erlangen, nach Herzogenaurach bauen. Mit dem, was übrig ist, kann ich noch die U2 von Röthenbach bis über Eibach nach Reichelsdorf verlängern. Alles, was in den Planungen gerade auch vorgesehen ist, da habe ich die Milliarde immer noch nicht ausgegeben. Also ich kann natürlich auch ganz andere Entwicklungen anschieben, voranbringen und dann auch wirklich eine Veränderung zustande bringen, die mir das Problem auch lösen, weil die Milliarde investiert heißt ja nur, ich bringe viel Autoverkehr erstmal unter die Erde, aber die haben alle ihr Ziel irgendwo anders. Ja. Also das heißt ja nicht, dass die dann weg sind, sondern sie tauchen irgendwo auch wieder auf. Und das wird, das ist das ewige Dilemma einer Stadtautobahn, dass ich die Anschlussstellen und das nachgeordnete Netz, was dann zu viel Druck abbekommt, das sind immer die klassischen Stauräume in jeder Stadt und darauf kann man sich auch nach 2045 einstellen.
2: Ich würde vielleicht da auch noch was dazu sagen, und das sind die sogenannten, also in der Wissenschaft nennt man das Opportunitätskosten, das sind die Kosten, die entstehen dadurch, dass man eine Alternative auslässt. Das heißt also, wenn ich jetzt diesen Frankenschnellweg entsprechend ausbaue, verbaue ich ja gleichzeitig, es ist ja eine Autobahn und wer will an einer Autobahn wohnen? Das ist wertvollste innerstädtische Fläche, was hier vorliegt. Das ist also auch mit den öffentlichen Verkehrsmitteln bestens erschlossen, könnte übrigens zudem noch besser erschlossen werden durch eine Verlängerung der Straßenbahnen und so weiter. Das heißt, wir haben hier besten innerstädtischen Raum und den vergeuden wir hier ja für eine Straße und letztendlich sogar dann, wenn es fertiggestellt ist, dafür, dass Menschen, die gar nicht nach Nürnberg rein wollen, dort durchfahren. Also vor allem der Lkw-Verkehr, das ist ja das Katastrophale, der wird dann genau diese Strecke als Abkürzung noch mehr nutzen, als er das derzeit tut. Und das widerspricht letztendlich allen städtischen Zielen. Also das ist in dem Sinne auch so eine Kritik, die wir haben, wenn wir sagen, wenn die Stadt sich wenigstens mal an ihre eigenen Ziele halten. Aber es steht ja nirgendwo als Ziel drin, wir möchten, dass mehr Leute mit dem Auto in die Stadt fahren. Das ist nirgendwo genannt, aber genau das ist eine Maßnahme, die dazu führen wird. Und wie der Herr Kern bereits gesagt hat, das kann dann auch dazu führen, dass der Stau dann eben nur an einer anderen Stelle stattfindet. Nämlich dort, wo, die bleiben ja nicht auf der Autobahn, sondern die fahren irgendwo runter und kommen dann an die nächste Ampel und dann stehen sie da. Und wenn es schlimm ist, dann stehen sie so weit, dass sie sogar in den anderen Bereich reinstauen. Und dann haben wir einen Zustand, ja, da haben wir eine Milliarde ausgegeben und haben nichts. Also wäre es nicht viel besser, dieses Geld beispielsweise für den Ausbau des öffentlichen Nahverkehrs auszugeben und den Menschen echte Alternativen zu bieten, vor allem den Nürnbergern und Nürnbergerinnen.
1: Aber da höre ich ja dann auch Stadtplanung raus.
2: Ja.
1: Gut, dann wäre so ein bisschen die Frage, auch an Georg Kern als Stadtplaner, was wäre denn eine Alternative? Was könnte man denn heute ad hoc, wenn man sich überlegt, da ist jetzt was, das ist Beton, ist da, wir bauen es jetzt nicht aus, aber was könnte man mit den niedrigsten oder wenigsten Kosten, wenn wir schon sparen sollen, auch in einer Rezession, in der wir uns alle in Deutschland gerade befinden, was wäre das Sparsamste und Effektivste, wenn man heute rangehen würde und sagen würde, Frankenschnellweg, da muss was gemacht werden?
3: Also es ist natürlich eine knifflige Frage. Grundsätzliche Ziel ist, den Autobahncharakter zu nehmen, dass es klar ist, ich bin in der Stadt, ich bewege mich im städtischen Raum. Es muss genauso wie auf jeder anderen Einfallstraße, müssen da Signalanlagen stehen, es muss klar sein, ich bin hier mit Tempo 50 unterwegs, das darf angebaut werden. Und das Allerwichtigste ist, dass ich in diesen Gebieten auch den ÖPNV weiter ausbaue und das ist, wenn ich auf die Stadt nur schaue und schaue mir alles, was auf der Stadt, auf der Innenstadtseite vom Frankenschnellweg ist, kann ich sagen, das sind tolle Viertel, die sind lebendig, die haben eine Struktur, die haben Qualität. Und wenn ich auf die andere Seite schaue, da sind einfach die Dinge alle auch angesiedelt, die die Stadt entweder loswerden will oder dass sich dort einfach keine Strukturen entwickeln können. Mhm. Und das kann ich natürlich, wenn ich den mit einer Straßenbahn zum Beispiel, die Leier Straße ist so ein klassischer Fall, ich könnte den Frankenschnellwegraum dann nicht nur für den Autoverkehr, sondern auch für den ÖPNV nutzen. Das sind die klassischen Maßnahmen, damit das erkennbarer Stadtraum wird. Weil das St. Leonhard und Schweinau, das sind vom Plärrer zwei oder drei U-Bahn-Stationen und das wirkt wie eine halbe Weltreise, diese Barriere zu überwinden und das zusammenzubringen, das wäre das große Ziel und das geht eben nur im Umfeld Rothenburger Straße und Schwabacher Straße. Da werden die Leute kreuzen. Da werden sie auch im Jahre 2045 kreuzen, auch wenn ich irgendwo anders einen Deckel haben werde. Die Verbindung wird dort stattfinden und da muss ich Qualität schaffen.
1: Okay, das heißt, der Frankenschnellweg, so wie er gerade steht, verhindert eigentlich auch, dass wir, dass in der Stadt sich einige Viertel eigentlich so gut entwickeln können, wie sie könnten, möglicherweise. Wie sieht es eigentlich, also ich habe auf den Plänen der Stadt auch gesehen, dass es viele Grünanlagen geben soll, dass begrünt werden soll kreuzungsfreie Ausbau. Wie sieht es denn mit diesen Grünanlagen aus? Also gewinnt dann Nürnberg etwas an Qualität dahingehend hinzu?
2: Soll ich da was dazu sagen? Ja, also der Herr Kern hat es ja schon vorhin erwähnt, dieser Bereich, der von den Menschen meistens als aufgewertet betrachtet wird zwischen Rothenburger und Schwabacher Straße, der wird sich nicht ändern. Das sind oben 7 Fahrspuren. Also das heißt, das wird in dem Sinne ein Verkehrsraum für Autos. Das wird kein Raum für Menschen in den Planungen der Stadt. Und was man auch gerne vergisst, Grün ist ja schön, aber Sie wissen, wie lange Bäume brauchen, bis sie eine entsprechende Höhe haben, dass sie also auch entsprechend wirken. Mhm. Und es ist ja da auch gar nicht so vorgesehen. Also der Bereich, also der im Endeffekt vorliegen muss, dass dort Bäume auch ausreichend gut wachsen können, ein Wurzelwerk sich ausbilden kann, ist natürlich immer ein bisschen problematisch, wenn ich da unten drunter einen Betondeckel habe. Ja, ist ja ähnlich wie am Friedrich-Ebert-Platz und so weiter, wo man halt die U-Bahn drunter haben. Das ist generell immer das Problem. Da kann ich keine Bäume drauf pflanzen. Mhm. Und in dem Abschnitt, den die Stadt immer hervorhebt, ja, da gibt es einen Bereich, der wird grün, der ist interessanterweise aber in den ganzen Plänen nie richtig durchplant. Also ich weiß auch nicht, ob er überhaupt finanziert ist, also auch in den Kosten da drin enthalten ist. Und auch da gibt es nur einen ganz kleinen Bereich, wo also tatsächlich Bäume wachsen können. Das liegt ganz einfach auf der ganzen Geometrie, die da unten drunter liegt. Ja. Da ist zu wenig da und dann kommt auch noch dieses Betriebsgebäude da mit rein. Und was vor allem uns natürlich auch immer irritiert, ist diese Art der Grünachsen. Also der ganze Bereich liegt ein bisschen höher auch. Also das ist nicht irgendwie auf der gleichen Ebene, sondern liegt etwas höher. Ist insofern für die Menschen auch nur mit irgendwelchen Rampen oder Treppen oder so etwas zugänglich. Und zum anderen, wo führt der eigentlich hin? Weil auf der anderen Seite ist derzeit ein Gewerbegebiet und wir können nichts erkennen, dass da irgendwie was umgeplant ist. Da ist auch kein Grünzug. Also es gibt auch keinen Grünzug nach Süden weiter, wo man da irgendwie weitergehen könnte. Es ist ein vollkommen isolierter, ja, nennen wir es Park, wenn es überhaupt sowas wie ein Park ist, der dann da liegt. Und das ist einfach... Das hat nicht die Qualität, auch nicht die Qualität, die wir beispielsweise in München am Petuelring haben, der ja auch überbaut ist. Das ist viel breiter und länger und selbst da, es sieht auch nicht ganz so toll aus. Also wenn man strengere Maßstäbe an Stadtqualität vorstellt, weil so ein Park stellt man sich nicht irgendwo in der Plus-1-Ebene vor, ja, mhm. Der ist irgendwo so ebenerdig zugänglich für die Menschen.
1: Mhm. Das heißt, Lebensqualität würde jetzt auch nicht unbedingt kommen, außer auch nicht im Verkehr, auch nicht in grünen Flächen. Kosten wird es auch. Dann wäre so ein bisschen die Frage, nochmal zurück auf den Bürgerentscheid, sagen wir mal, es ist erfolgreich, wir sind alle wieder bei Null und planen jetzt was Neues durch. Wie wird dann die Folgezeit aussehen? Die Stadt würde dann, oder die Stadtverwaltung, die Stadt selber, die Politik würde dann Beteiligungen höchstwahrscheinlich machen, Menschen zuhören, ExpertInnen zuhören. Und was von der Zeitachse her, womit kann man dann rechnen? Also wie lange wird es dann dauern, bis dann irgendwann vielleicht eine gemeinsame städtische Lösung erfolgen kann? Also was ist in Aussicht?
2: Also das könnte man relativ schnell machen. Mhm. Also wie gesagt, Geschwindigkeitsbegrenzung wäre das Erste. Dann gibt es ja auch schon von der Stadt Vorschläge, wie man diese Knotenpunkte entsprechend ausgestalten kann, dass es auch ein bisschen flüssiger geht. sage ich mal so, da gibt es ja im Verkehrsplanungsamt Überlegungen bereits dazu, auch vor dem Hintergrund, weil der Verkehr ja abgenommen hat, in den letzten 20 Jahren ziemlich eindeutig abgenommen hat. Und dann muss man natürlich weitermachen und ich würde da tatsächlich dann auch sofort einen städtebaulichen Wettbewerb initiieren, wie man das übrigens auch in anderen Städten macht. Ja, also das ist eigentlich relativ selbstverständlich, dass da dann tatsächlich auch etwas ausgeschrieben wird und da sind natürlich dann auch Verkehrsplaner dabei, ja, die also überlegen, wie könnte man das machen. Aber was halt bislang überhaupt nicht gemacht wurde, es wurde nur der Fokus auf diesen Ausbau gelegt und es wurden Alternativen auch in dem Hinblick, wie viel Verkehr könnten wir dort wegnehmen, indem wir attraktive Angebote machen, zum Beispiel der Ausbau des öffentlichen Verkehrs. Das dauert natürlich schon ein bisschen, das ist schon klar. Aber es sind keine Tunnel, die da gebaut werden müssen, wenn sie eine Straßenbahn bauen. Also dieser Tunnel, das ist auch was Unabwägbares, was da kommt. Und ich weiß jetzt nicht, das Geld, was sie jetzt hier im Westen für diese Schallschutzwände aufwenden, das könnte die Stadt auch anders einsetzen.
3: Okay. Also der Stadtrat ist natürlich auch nach dem Bürgerentscheid der Souverän und der wird entscheiden, wohin der Weg geht. Aber ich möchte da auch mal sagen, dass 9 von 10 Entscheidungen, die der Stadtrat im Verkehrsbereich in den letzten Jahrzehnten getroffen hat, sind ja richtig. Ja. Also es passiert ja viel und es ist auch viel gerade im Fluss. Und ich habe vorhin schon mal die Stadtumlandbahn nach Erlangen ins Gespräch gebracht. Oder es wird der Plärrer umgebaut. Die Stadtparkschleife geht Ende des Jahres in Betrieb mit einer ganz neuen Bayreuther Straße, mit tollen Radwegen und so weiter. Also das ist ja im Gange, ja, und die Stadt verändert sich positiv. Mhm. Und das ist halt wie so ein Dino, der noch im System hängt und den Ausweg noch nicht gefunden hat.
1: Mhm. Ein Beispiel und vielleicht damit abschließend auch als Perspektive vielleicht für die Nürnbergerinnen und Nürnberger. Wir haben ja auch jemanden hier mit Georg Jahn, der bei der Neugestaltung des Plärrer eine zentrale Rolle gespielt hat. Die Frage wäre, was können wir zum Beispiel, wenn wir uns die Pläne für den Plärrer anschauen, auch erhoffen, was besser gemacht werden kann oder anders gemacht werden kann, was städteplanerisch und verkehrsplanerisch für Nürnberg vielleicht ein Umdenken oder ein Andersdenken befürworten würde?
3: Der Plärrer ist ja heute einer der unansehnlichen Plätze, obwohl er eine starke emotionale Bindung für viele Nürnberger hat. Und warum hat er die? Weil er eben der allererste Verkehrsplatz, die allererste Eisenbahn ist dort gefahren und er wird eben mit dem ÖPNV stark in Verbindung gebracht. Es fahren dort alle U-Bahn-Linien los, oben ist die Straßenbahn etc. Und er hat eben nach dem Zweiten Weltkrieg ein schlimmes Gesicht bekommen, weil man die Altstadt eben erkannt hat, dass man da mit dem Autoverkehr nicht richtig durchkommt und hat eben dann, ich sage mal, die Plätze Plärrer, Bahnhof und Rathenauplatz, also den hat man übel mitgespielt. Ja? Und dass die jetzt wieder ihr Gesicht bekommen, das allen Verkehrsteilnehmern Rechnung trägt und speziell dem ÖPNV, das genau passiert jetzt am Plärrer. Dass eben auch die Straßenbahn wieder die Hauptrolle spielt, dass die vernünftige Stationen dort bekommt, man muss sich vorstellen, am Plärrer gibt es ja noch nicht mal eine richtige Bushaltestelle. Das wird alles angelegt, es gibt Radwege in allen Richtungen, es gibt 100 neue Bäume. Zwischen Marktkauf und Altstadt kann man nur noch als Radfußgänger direkt rübergehen. Es wird also ein Platz, kein geteilter Platz mehr. Das sind ganz viele Dinge, die da positive Veränderungen vonstatten gehen werden. Und ich weiß nicht, ob es danach einen Schönheitspreis bekommt, aber er wird einfach für viele wieder funktional werden. Und diese, ich sage mal, auch ein Stück weit Zerstörungswut, die man so in den 50er, 60er Jahren hatte und alles für das Auto freigeräumt hat, das wird einfach wieder ein Stück weit zurückgedreht.
1: Das wäre dann vielleicht ja ein gutes Beispiel eben, genau deswegen Frankenschnellweg vielleicht nicht so dran festhalten, beim Bürgerbegehren Ja sagen und neu denken vielleicht. Das war ja auch eins der, ein Motto, zurück auf los, also zurück nochmal und bei Null starten, und vielleicht ist das ja auch eine gute Idee beim Frankenschnellweg. Gibt es noch ein letztes Statement? Also was wäre so das in einem Satz, warum man beim Bürgerbegehren auf jeden Fall Ja mit Ja stimmen sollte, warum man auf jeden Fall beim Bürgerbegehren wirklich auch mitmachen sollte, teilnehmen sollte und nicht irgendwie sagt, ich stimme einfach nicht ab, sondern warum man da abstimmen sollte?
2: Zum einen habe ich ja die Möglichkeit, tatsächlich als Bürger, als Bürgerin damit schon einen Akzent zu setzen, in welche Richtung es weitergeht. Und der Herr Kern hat es ja bereits gesagt, es gibt ja viele gute Ansätze. Und die sollten wir weiterentwickeln. Und es ist ja irgendwie auch was Positives. Ja? Also das ist zukunftsgerichtet. Und gerade, weil Sie vorhin, glaube ich, vom Denken gesprochen haben, ich appelliere mal auch an den Spruch, am Rathenauplatz, denken heißt vergleichen. Ja? Man muss sich das mal ein bisschen durch den Kopf gehen lassen, was dieser Satz eigentlich bedeutet. Vergleicht euch doch mal mit anderen Städten. Schaut doch mal an, was in Frankreich und so weiter gemacht haben, wie die Plätze machen. Und es ist, also ich, für mich persönlich wäre es unendlich schade, wenn da so eine Autobahn durchgebaut würde. Man würde sich wahnsinnig viel Chancen und Möglichkeiten für diese Stadt verbauen.
3: Mhm. Verkehrsplaner versuchen seit ca. 60 Jahren, den Verkehr, wann immer möglich, vom Stadtzentrum fernzuhalten, mit Ringstraßen, mit Tangenten etc. Auf die Stadtmitte ausgerichtet ist immer im Fokus der ÖPNV. So sollte es sein, und Nürnberg sollte nicht das Gegenteil tun.
1: Dankeschön, sehr gut. Ich denke, wir sind damit auch zum Ende des Interviews gekommen, außer es gibt noch einen wichtigen Aspekt, der vergessen wurde. Ich denke, wir haben ausgiebig darüber geredet. Das heißt dann auch, wann ist der Bürgerentscheid nochmal? Letzter Teaser sozusagen für...
2: Also der eigentliche Entscheid ist am 28. Juni, aber es ist ja eine Briefwahl und die Unterlagen werden, glaube ich, so 3 Wochen vorher schon verschickt.
1: Und was kreuzt man an, wenn man sagt, nochmal neu bedenken, nochmal sich hinsetzen und neue Konzepte auch mit einbeziehen?
2: Also bitte Ja ankreuzen.
1: Ja ankreuzen, alles klar. Also am 28. Juni mit Ja ankreuzen für den Bürgerentscheid, damit wir in Nürnberg uns nochmal an den Tisch setzen und über den Frankenschnellweg sprechen.
0: Ich möchte mich natürlich bedanken, dass ihr vorbeigekommen seid. Unsere Studiogäste waren Georg Kern, Geschäftsführer der Planungsbüro Consult, und Professor Dr. Harald Kipke, ehemalige von Technischen Universität in Nürnberg. Danke, und dieses Interview wurde von Umut Schawede geführt. Und danke, dass Sie uns vollständig informiert haben. Und ich habe noch einen Ansatz, was ich reinbringen möchte. Es gibt 91.000 Menschen, die in Nürnberg leben, die nicht auch EU-Bürger sind, auch die keine deutsche Staatsbürgerschaft besitzen, deswegen auch kein Wahlrecht haben bei diesem Volksbegehren. Also praktisch die Menschen, die hier ihr Leben verbracht haben, aber kein Wahlrecht haben, nicht mal darüber zu entscheiden, wie die Stadtplanung stattfinden soll oder in welche Stadt die überhaupt leben wollen. Das ist ein demokratisches Defizit, was wir noch überwinden müssen. Und danke für Ihre hierher zu kommen. Danke für Ihre Zeit.
2: Danke auch.

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3: Hallo und herzlich willkommen zur neuen Ausgabe von Zugabe im Mai 2026. Im Studio 1 begrüßt euch wie immer in der Zeit von 16 bis 18 Uhr der Robert.

Heute habe ich nur einen Live-Mitschnitt für euch, aber der geht dafür für die ganzen 2 Stunden hier. Wir gehen zurück ins Jahr 1986 und ich werde euch heute zum 40-jährigen Jubiläum des Anti-Wahnsinns-Festival den Live-Mitschnitt präsentieren, der 1986 in Burg Lengenfeld Ende Juli aufgenommen wurde. Wir fangen gleich an. In der Pause, so circa in einer Stunde, werde ich euch dann auch noch vorstellen, wer alles auf dem Sampler mit vertreten ist, welche Bands gesungen haben, welche KünstlerInnen gesungen haben und so weiter und so fort. Los geht's und viel Spaß mit dem Anti-Wahnsinns-Festival-Sampler.

Der Umweltpolizist muss aufpassen, dass rund um die Atommülldeponie niemand irgendwelchen Dreck wegschmeißt. Die Touristen kommen zahlreich auf die Insel und bestäuben beim Spazierengehen die Wiesenblumen, die sonst vom Aussterben bedroht wären. Uhu 1 liegt 30 Kilometer vor Hindling entfernt. 70 Kilometer liegt Wackersdorf entfernt.

Jawohl! Vielen Dank. Die Leute fragen uns, habt ihr Lieblingsstücke? Wir haben welche. Eins davon heißt, wenn die Welt zusammenbricht.

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3: Genau, ich habe es euch ja vor circa einer Stunde schon erzählt. Wir sind in Burg Lengenfeld, wir sind auf dem Anti-Wahnsinns-Festival. Ja, und wir sind übrigens auch auf der 95,8 bei Radio Z, das habt ihr im Jingle eben gehört. Ich werde euch jetzt einmal ganz kurz vorlesen, wer auf dieser Doppel-LP, die übrigens auch im Jahr 1987 erschienen ist, alles vertreten ist. Es sind hier vertreten Uli Hund und der Wahnsinn, die Firma, Chris McGregor, Kevin Coyne, das Frankfurter Kurorchester, Heindling, Purple Schulz, Wolfgang Ambros, Wolfmann und Unterstützung. Dann gibt's eine All-Stars-Band mit Wolfgang Ambros, Wolfgang Niederding, Anne Heikes und Kevin Coyne. Dann geht's weiter mit Udo Lindenberg, dann gibt's nochmal die All-Stars, die Toten Hosen, das Theatre to Pain, Mo, die Biermüsselblasen, Fritz Brause, Anne Heikes, die Rottgau Monotons, Herbert Grönemeyer und Band und den Abschluss werden Rio Reise und die All-Stars machen. Dann gebe ich wieder ab nach Burg Lengenfeld und wir hören weiter das Anti-Wahnsinns-Festival von 1986. Okay.

0: stellen.
1: Purple hat vorhin gesagt, dass 80.000 hier sind. Mittlerweile sind es 100.000. Und es sind noch ein paar unterwegs. Es sind im Übrigen mehr als 600 Journalisten aus ganz Europa hier heute Abend. Und ich glaube, das Festival ist jetzt schon mehr als das, was alle Beteiligten gehofft hatten. Nämlich ein absolut bedeutendes Ereignis für diese ganze Bewegung. Das Stück heißt Tschernobyl, das letzte Signal.

Herrscher! Dankeschön! Jetzt zum nächsten Stück möchte ich ein paar Gäste begrüßen. Und zwar hätten wir da, ich hoffe, die sind jetzt auch irgendwo dahin und hören das, hätten wir die Anne Heiges, Hülse. Anne! Der Wolfgang Ambros wollte auch eine Strophe singen, wo ist der? Bin ich gespannt, ob Kevin Coyne auch da ist. Kevin Coyne, komm mal raus! Kevin Coyne ging verlustig, wo ist er? Er könnte. Ist hier jetzt eine uralte Nummer? Das Ding ist eins von Bob Dylan, das heißt Like a Rolling Stone.

Diese Band heißt Out of Box, ganz anders. Diese Band heißt Out of Box, Panic Orchester. Und sie begleitet Out of Box ein junges Jugendtalent, Deines.

Ein echtes Wahnsinnsfestival, liebe Leute. Ich freue mich total, dass ich hier bin. Ein besonderer Tag, eine besondere Überraschung. Die Babs und die Nachtigall, die absoluten Weltenführer mit. Sie brauchen keinen Führer.

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0: Dankeschön.
1: Vielen Dank. Tschüss.
0: War der Hammer.
1: Dankeschön. Dankeschön.

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Ja, einen schönen Abend wünscht euch wieder mal der Hans. Gleich geht's hier los mit der Strafzeit und ich habe eine gute und eine schlechte Nachricht für euch. Die gute Nachricht, ich habe, glaube ich, wirklich alles an Musik finden können, was gewünscht worden ist. Und die schlechte Nachricht ist leider, dass letzte Woche ein Problem mit unserem Anrufbeantworter aufgetreten ist, der es noch nicht behoben wurde. Aber wir hoffen im Laufe der nächsten Tage, das Problem wieder zu lösen. Deswegen gibt es diesmal leider keine Botschaften vom Anrufbeantworter. Aber ich denke, ab nächste Woche, Mitte nächste Woche, sollte sich das Problem gelöst haben und dann könnt ihr da wieder Grüße drauf sprechen, die dann halt freilich erst im nächsten Sonntag gesendet werden können. Ja, gleich geht's los. Und zwar ein Doppelgruß. Ich grüße meinen Bruder Peter, deine Schwester Rosanna, wünsche dir das Beste auf dieser Welt und möge Gott dich beschützen. Da gibt es dann einen Liedwunsch von Tanja May. Und dann gibt es das Gleiche nochmal. Und da möchte auch die Mama von ihm grüßen. Und ja, Gott möge seinen Segen geben und dass der Peter beschützt ist, da wo er jetzt halt leider ist. Okay, wir machen jetzt gleich mal die Musikwünsche.

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Jetzt hatte ich gerade einen Anruf von der Andrea, die lässt ihren Mann Markus ganz, ganz herzlich grüßen. Sie liebt ihn und vermisst ihn. Und vor allen Dingen am Mittwoch ist Besuch angesagt. Also Markus, ich hoffe, du hörst das oder du bekommst das zugetragen. Ihr könnt, nachdem der AB ja jetzt leider letzte Woche nicht funktioniert hat, aber auf alle Fälle im Studio anrufen. Am besten natürlich, wenn die Musik läuft, unter der Nummer 0911 4500 3 mal die 6. 0911 4500 666. Und jetzt habe ich einen Brief vom Carlo aus Nürnberg im Haus E. Er schreibt Folgendes: Ich möchte ein paar wichtige Worte und Dinge allen Leuten sagen, die auch gerade in Haft sind und sich auch immer wieder mal schwach, kraftlos und alleine fühlen in dieser schweren Zeit. Meine lieben Jungs und Mädels aus der Frauenanstalt, ich weiß selbst, wie hart die Zeit hier drin ist und wir machen alle ganz schwere Zeiten durch. Manchmal passieren zusätzlich zu dieser verlorenen Zeit hier noch schlimme und schmerzhafte Dinge. Ich denke, die meisten von euch kennen mich schon und wissen, was im Moment bei mir los ist, aber ich lasse mich nicht unterkriegen oder brechen, egal ob Krankheit oder Trauer. Wenn wir uns selbst aufgeben, dann sind wir verloren. Wir müssen immer an uns glauben, an unseren Zielen und Träumen festhalten, auch wenn es oft sehr schwer ist, aber glaubt mir, zu kämpfen für das Leben und die Liebe lohnt sich. Ich möchte alle in der JVA Nürnberg grüßen und euch etwas aufbauen, mit Kraft, für egal, was ihr gerade durchmacht. Besondere Grüße gehen an meine Jungs im Haus E und D und ganz liebevolle Grüße an meine Eva. Er wünscht sich einen Song von Contra K und wünscht uns alle Gesundheit, wie auch immer. Und genau den gleichen Liedwunsch hat auch Jules geäußert. Carlo, mein Lieber, schreibt sie, ich sende dir auch wieder in dieser Woche einen lieben Gruß und möchte dir noch einmal sagen, wie stolz ich auf dich bin, wie du das alles meisterst. Auch dunkle Tage haben nur 24 Stunden. Drum glaube weiterhin an dich, denn du bist zu Großartigem fähig. Jeder Tag ist ein Schritt näher zur Freiheit. Vergiss das nicht. Ich denke an dich und sende dir weiterhin viel Kraft und positive Energie. Hab dich lieb, deine Soldatin Jules. Und ja, beide wünschen sich dasselbe Lied von Contra K und das spielen wir jetzt.

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Ja, statt dem Anrufbeantworter, also richtiges Telefon, Mutter Kerstin lässt ganz, ganz liebe Grüße an ihren Sohn Carlo ausrichten. Die ganze Familie denkt an ihn und sie spricht immer wieder über ihn und ist die ganze Zeit bei ihm. Und morgen um 11.30 Uhr, da findet tatsächlich ein Besuch statt von der Mama mit einer gewissen Überraschung. Da soll ich aber nichts verraten. Und Carlo, fühl dich von deinen Lieben fest umarmt. Sie denken immer an dich. Ja, der nächste Gruß geht an Nicola. Hey Bro, hier ist Max. Ich habe eigentlich schon letzten Sonntag mit Virginia eine Nachricht im Radio gesprochen, war aber anscheinend leider zu spät, deswegen hast du die Grüße wahrscheinlich nicht bekommen, vielleicht auch deswegen, weil es gerade nicht funktioniert. Ja, heute dann eben diese Nachricht statt dem Anrufbeantworter grüßen. Ja, Max wollte sich auch ehrlich entschuldigen, dass er sich so lange nicht gemeldet hat. Dafür gibt es eigentlich keine richtige Ausrede. Trotzdem habe ich oft an dich gedacht, Bro. Ich habe dir jetzt auch endlich mal wieder einen Brief geschickt, da steht noch mehr drin. Ich wünsche dir wirklich nur das Beste und ganz viel Kraft für alles. Halt den Kopf oben, Bruder. Ganz viel liebe Grüße von Max und Jan. Und dann gibt es einen Musikwunsch von Jul. Und Jan meinte, du hast den Song in deinem Auto auf voller Lautstärke gepumpt, als du ihn mal nach Hause gefahren hast. Und er fand es so geil. Der ist für dich, der Musikwunsch, der dann nachher kommt. Ja, das nächste lautet folgendermaßen. Mein Name ist Mena, die Nachricht geht an den, mein Mann. Hallo mein Mann, ich bin's, deine Frau Mena. Ich hoffe, es geht dir soweit wie möglich gut. Ich vermisse dich einfach so sehr, das ist nicht mehr zum Aushalten. Wir warten alle auf dich und stehen hinter dir, egal wie lange es dauert. Du bist nicht alleine, mein König. Deine kleine Prinzessin Genevieve und ich, wir brauchen dich auch, als deine Eltern brauchen dich. Du musst für uns stark bleiben. Unser Hulk, mein Alk, mein Ein und Alles, Gottes Schutz, 24 Stunden über dich, für immer an deiner Seite, mein Herz. Das schreibt Mena an ihren Mann, den, und da gibt es einen ganz besonderen Liedwunsch, der kommt jetzt dann auch gleich.

Ja, und als nächstes habe ich hier telefonische Grüße an den Markus. Sandra wünscht ihm alles Gute für das Kind. Ja, ist gesorgt. Und alle denken an ihn und wünschen ihm nur das Beste in diesen schwierigen Zeiten. Dann habe ich jetzt hier noch zwei kurze. Einen vom 1 Uhr. Grüße gehen raus an Ömer Acub, Dima mit der Axt über der Braue, Alex aus Ansbach, Kevin der Breite und Dickman aus der Wäscherei, Khalid aus Haus C, zum Schluss noch Mo und Pascha aus Haus D und alle, die gerade hocken. Und da gibt es einen Wunschsong von NG, den gibt es dann auch gleich. Und der nächste Absender, der wollte sich nicht genau vorstellen, ihr wisst aber schon, wer es ist, heißt es. Hey, ich würde gerne meine Jungs grüßen aus der Küche, den Ömer, Acub, Dima und den Alex und aus dem Haus C, Kevin den Breiten und den Dickman. Jungs, ich freue mich schon auf euch, mir geht's gut, ich denke oft an euch, weiter Gutes schaffen. Und da gibt's einen Musikwunsch von Lacassette und das kommt jetzt dann auch gleich.

0: 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Und ja, ich habe es vorhin schon mal gesagt, der Anrufbeantworter hat letzte Woche leider nicht funktioniert. Deswegen können eure Grüße, die auf den AB gesprochen haben, heute auch leider nicht eingespielt werden. Wir hoffen, dass wir das schnellstmöglich wieder regeln können, dass ihr dann spätestens ab Mitte nächster Woche wieder Grüße draus sprechen könnt, die dann auch am folgenden Sonntag wieder im Radio erklingen. Aber heute leider nicht. Aber ihr könnt, wenn Musik läuft, gerne im Studio anrufen. 0911 45 00 666, 0911 45 00 666. Der nächste Gruß ist von Tobias, mein Bruder Kevin. Schöne Grüße von uns alle. Bald ist es soweit, Bruderherz. Und da gibt es einen Liedwunsch von Mucko Ode Toilette. Dann gibt es dann nachher auch zu hören. Und der nächste Gruß lautet wie folgt. Hi Nietzsche, hier nochmal liebe Grüße für dich von uns, bevor wir im Urlaub sind. Ich hoffe, es ist alles gut bei dir und es geht dir und den anderen da drin soweit gut. Nach dem Urlaub werde ich mich wieder melden und in der ersten Juniwoche klappt es hoffentlich wieder mit dem Besuchstermin. Am Donnerstag war Vatertag und die Jungs, also Julian und Co., haben einen Abstecher bei uns gemacht. Das war echt schön und ich habe mich sehr gefreut, nur leider hast du gefehlt. Der Musikwunsch heute ist, für dich ist nicht auf meinem Mist gewachsen, das wollte dir der Julian wünsche, also bitte nicht wundern. Ja, wir hätten ihn vielleicht auch nicht so gespielt, aber unter diesen ganz besonderen Umständen werden wir das dann nachher zu Gehör bringen. Ein Musikwunsch von Rammstein ist das. Und ich wünsche dir, heißt es weiter in dem Brief, und den anderen noch eine gute Zeit, melde mich wieder und schau auf jeden Fall, dass ich noch vor der Verhandlung den Besuchstermin bekomme. Wenn nicht, gebe ich deine Klamotten ab und wir sehen uns danach. Bis bald, lieber Nietzsche. Liebe Grüße, deine Mama und Papa.
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Hallo Nicola, leider kam unser Anruf von letzter Woche nicht durch. Ja, an diesem Tag haben wir zu dritt am Baggersee gesessen und an dich gedacht. Dafür kommt aber die Woche wie immer eine E-Mail von uns. Anrufen werden wir auch noch die nächsten Tage. Hoffentlich klappt es dann diesmal. Wir haben natürlich einen Antwortbrief für dich abgeschickt. Die Bilder sind auch schon fertig ausgedruckt. Die kommen aber erst beim nächsten Brief mit, da es letztens alles ganz schön knapp war. Wir wünschen dir eine gute Woche und pass auf dich auf. Ein Musikwunsch von Celo und Abdi ist auch dabei und den Nicola grüßen Kayana und Anton. Der nächste Gruß geht an den Joel. Nein, andersrum. Der nächste Gruß stammt vom Joel. Das geht an den Daniel in Haus B. Liebe Grüße von Mama, Papa und Joel. Pass auf dich auf. Und auch da gibt es einen Musikwunsch und den konnten wir möglich machen. Und gleich Celo und Abdi. Ah.

Das nächste schreibt die Andrea. Hallo, mein Schatz. Als ich dich kennenlernte, warst du nur ein kurzer Moment in meinem Leben. Doch mein Herz entschied sich sofort, dich niemals wieder gehen zu lassen. Aus neugierigen Blicken wurden endlose Gedanken an dich. Aus einem Lächeln wurde dieses unbeschreibliche Kribbeln, das mich selbst nachts nicht schlafen lässt. Und jetzt bist du für mich mehr als nur Verliebtheit. Du bist dieser Mensch, bei dem meine Seele leise wird und mein Herz endlich ankommt. Ich liebe deine Augen, weil sie mich anschauen, als würden sie alles an mir verstehen. Ich liebe deine Nähe, weil selbst eine einzige Berührung von dir 1000 Gefühle in mir auslöst. Mit dir fühlt sich Zeit anders an, sanfter, wärmer, echter. Als hätte das Schicksal uns langsam zueinander geführt, damit aus zwei Herzen eine gemeinsame Zukunft wird. Manchmal stelle ich mir vor, wie wir irgendwann nebeneinander alt werden, wie deine Hand noch immer meine sucht, wie wir uns nach all den Jahren ansehen und trotzdem wissen, du bist noch immer meine größte Liebe. Denn was zwischen uns begann, war vielleicht Verliebtheit, doch das, was ich heute für dich fühle, geht viel tiefer. Es ist dieses seltene Gefühl von, egal was passiert, mein Herz wird immer ein Zuhause in dir finden, mein Schatz. Deine Frau Andrea.

Ja, Radio Z, die Strafzeit. Eure Musikwünsche erfüllen wir natürlich ganz. Manches funktioniert manchmal eben leider trotzdem nicht. Manchmal müsst ihr ein bisschen Geduld haben und dranbleiben und uns das am besten noch einmal schriftlich mitteilen. Am besten über mitglieder@radioz.net, mitglieder@radio-z.net oder per Brief an Radio Z, Strafzeit, Kopernikusplatz 12, 90 459 Nürnberg. Oder schaut bei uns auf die Webseite, da ist das alles auch nochmal hinterlegt. Hey, hier ist Melina. Ich würde gern etwas meinem Mann Gregor sagen. Alles Gute zum Vatertag. Wir haben heute ganz viel an dich gedacht und ich hoffe, dass du trotzdem einen schönen Tag hattest. Ich wollte dir nur sagen, dass du der beste Papa bist für unseren Sohn. Egal wie die Situation jetzt ist, weiß ich, dass unser kleiner Löwe dich über alles liebt. Jedes Mal, wenn du bei Besuch durch die Tür kommst, fängt er direkt an zu lächeln und freut sich richtig, dich zu sehen. Ich bin so glücklich und dankbar, dass ich euch zwei habe. Mir egal, was andere über dich oder unsere Beziehungen sagen, ich werde immer an deiner Seite bleiben und dich unterstützen. Bald haben wir die Zeit hinter uns. Ich freue mich schon so sehr auf den Tag, wenn du endlich entlassen wirst und wir zusammen nach Hause gehen können. Bald sehen wir uns wieder, Babe. Wir vermissen dich so sehr. Ich liebe dich über alles, mein Mann. Bleib stark und pass auf dich auf. Leider habe ich dein Lied vergessen, was du dir gewünscht hast. Das musst du mir nächste Woche nochmal sagen. Deswegen habe ich jetzt eins ausgesucht. Du hast mir immer gesagt, dass du bei dem Lied an mich denken musst. Ein Lied von Jigsaw, das jetzt nachher dann auch gleich kommt. Und dann haben wir nochmal ein Lied von Rallig. Für meinen Bruder, der sich derzeit in der JVA Nürnberg befindet. Ich liebe dich, Bruder. Viele Grüße, Malohat.

So, jetzt habe ich wieder was Handschriftliches mit einer sehr, sehr schwungvollen Handschrift. Und das geht folgendes. Erstmal ein Dank, der geht uns natürlich runter wie Öl. Und wir machen das wirklich gerne, dass wir ein bisschen die Verbindung zwischen draußen und drinnen draußen nicht abreißen lassen. Ja, der Markus aus Haus C schreibt, ich möchte ein paar Jungs grüßen vom Haus C. Bruno, Kevin, Long, Danny, Gregor, Tim, Blackman, Platt, Chris, Pascha, Piotr und den Rest der polnischen Fraktion. Samet, Peter, Isa und Stefan. Und das Beste, das hebt er sich für den Schluss auf. Das ist nämlich die wundervolle Familie. Meine wundervolle Ehefrau und unser ganzer Stolz Amalia. Ich liebe euch so sehr und bin so stolz, ein Teil von so einer wundervollen Familie zu sein. Ich bin euch so dankbar, dass ihr mit mir diese schwere Zeit durchsteht. Ihr seid das Beste, was mir im Leben passiert ist. Ich danke Gott dafür, dass es euch gibt. Ich liebe euch für immer, ewig. Dann möchte ich noch meine Schwiegermama, Sonja, Olli und meinem Mann und meine Mama und Stiefvater Bernd grüßen. Ich hab euch lieb. Der Liedwunsch wäre etwas von Bushido oder Bones MC und irgendwas von Bushido oder Bones MC kommt jetzt dann auch gleich. Und der nächste Wunsch ist, oder Gruß ist, an den Khalid. Ich hoffe, dir geht's gut. Bei mir passt alles. Ich liebe und vermisse dich und wünsche dir einen schönen Sonntag. Und da gibt's auch einen Liedwunsch. Und jetzt arbeiten wir mal an der ganzen Geschichte.

Ja, Jennifer grüßt ihren Markus im Haus C. Sie haben gerade zugehört und ihr Töchterchen Amalia hat Hallo Papa gerufen und das möchte der Papa doch sicherlich erfahren. Und so gibt es auf alle Fälle auch noch schöne Grüße von der ganzen Familie an den Markus. So, meine Grüße gehen an meinen Papa Sonnyboy. Wir hoffen, es geht dir gut und es ist alles in Ordnung bei dir. Bleib weiter stark. Wir schaffen das. Liebe Grüße von Marvin und von deinen Enkelkindern in Liebe, Mandy. Da gibt es dann ein Lied von Donna Hathaway und den werden wir nachher auch liebevoll hier abspielen. Hallo Jonas, ich hoffe, du erhältst die Grüße. Letzte Woche hat es ja leider nicht geklappt, auch mein Anruf nicht. Ja, ihr wisst vielleicht, woran es gelegen hat. Wir wollen schauen, dass das alles schnell wieder besser wird. Ich hatte eine kurze, schnell vergehende Woche. Hoffe du auch. Nick hatte Geburtstag am Donnerstag. Die Jungs sind dann aber am frühen Abend losgezogen, Vatertag zu feiern. Ich habe die Ruhe genossen dann. Grinse-Smiley. Freitag war ich bei Detlef und Andrea. Kevin war da und Vanessa ist auch gekommen. War schön, mal die ganze Familie zu sehen. Soll dich von allen grüßen. Sie denken, wie ich, an dich. Heute muss ich arbeiten. Mal sehen, wie lange es geht. Sonntag ist das letzte Spiel von den 48ern gegen Unterreichenbach. Würde es gern anschauen. Kommt auf das Wetter an und wenn ich heute heimkomme. So, dann wie immer. Viel Spaß bei der Sendung. Guten Start in die Woche. Und wir sehen uns am Freitag, 22.05. Da hat Bobana einen Termin gemacht. Freue mich auf dich, hab dich ganz doll lieb. Deine Mama Diane. Und da gibt es auch noch ein Wunschlied. Schauen wir mal.

Von Bobana an Jonas. Hallo, mein Liebling. Das Leben prüft manchmal unsere Geduld, aber ich glaube daran. Manche Türen öffnen sich nicht sofort, weil dahinter etwas Größeres auf uns wartet. Auch wenn die Tage manchmal schwer sind, dürfen wir nie vergessen, wer weitergeht, obwohl es schwierig ist, wird irgendwann dort ankommen, wo er hingehört. Ich bin stolz auf uns, weil wir niemals aufgeben und immer wieder füreinander kämpfen. Unsere Liebe gibt mir Kraft und Hoffnung, selbst an den schwersten Tagen. Ich vermisse dich sehr und freue mich auf all die schönen Momente, die noch vor uns liegen. Bleib stark und vergiss nie, wie sehr du geliebt wirst. Von Bobana an Jonas war das. Die Kerstin schreibt, ja, da hat's mal wieder mit einem Song nicht hingehauen, aber den haben wir diesmal dabei. Grüße für unseren Sohn Carlo. Auch die Sprachnachricht hat nicht hingehauen, aber der Carlo soll sich doch jetzt auf alle Fälle von der Kerstin gegrüßt fühlen und von der ganzen Familie, die da auch vielleicht dahinter steht. Jetzt gibt es dann gleich einen Song von Bones MC und in diesem Zusammenhang ist auch noch ein Schreiben von der Jenny zu erwähnen. Ich möchte meinen Ehemann Markus auf Haus C grüßen. Hey, mein Lieben, ich hoffe, es ist alles gut bei dir und dir geht es gut, uns geht es gut. Wir waren heute draußen, Amalia war gerade baden, jetzt isst sie und dann geht sie ins Bett. Wir vermissen dich so sehr und denken jeden Tag an dich. Egal, was ist, du bist nicht alleine. Deiner Mama und Bernd geht es auch gut. Genauso soll ich dir schöne Grüße von allen sagen. Ich habe wieder Briefe geschrieben und werde sie abgeben, damit du sie schnell bekommst. Wir lieben dich, du bist so stark. Ich freue mich auf den nächsten Besuch, dass wir uns wiedersehen. Du bist mein Leben, denke daran. Wir sind immer da und warten auf dich. Wir schaffen alles zusammen. Ich wünsche dir eine gute Nacht, mein Herz. Schlaf gut. Das ist auch ein Liedwunsch von Bones MC.

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1: Ja, die Strafzeit auf Radio Z, eine halbe Stunde haben wir noch und da will ich so viel wie es geht unterbringen. An Nicola, hallo mein Herz. Ich wollte dir heute einfach schreiben, damit du weißt, dass du nicht allein bist. Auch wenn diese Zeit schwer ist und zwischen uns Mauern stehen, bist du jeden Tag in meinen Gedanken und in meinem Herzen. Ich weiß, dass es Tage gibt, an denen alles hoffnungslos wirkt, aber vergiss bitte niemals. Diese Zeit definiert nicht, wer du bist. Du bist so viel mehr als deine Fehler oder deine Vergangenheit. Für mich bist du der Mensch, den ich liebe, vermisse und auf den ich weiterhin warte. Halte durch, auch wenn es manchmal schwerfällt. Jeder Tag, den du schaffst, bringt dich näher an einen neuen Anfang. Ich glaube an dich und daran, dass bessere Zeiten kommen werden. Lass dir von niemandem dein Licht nehmen. Ich vermisse dein Lachen, deine Stimme und einfach deine Nähe. Bis wir uns wiedersehen, trage ich dich in meinem Herzen bei allem, was ich tue. Passe gut auf dich auf und verliere niemals die Hoffnung. Du bist wichtig, du wirst geliebt. Ich liebe dich, deine Virginia. Und das nächste ist von der Angelika an Paul B. Ich hoffe, dir geht's gut. Kopf hoch, bald bist du wieder bei deiner Familie. Wir freuen uns auf dich. Am Freitag sehen wir uns. Ich liebe dich, Angelika. Und jetzt geht's an die Musikwünsche.

Strafzeit auf Radio Z. Jeden Sonntag von 18 bis 20 Uhr. Und ihr könnt uns erreichen über eine Mail an mitglieder@radio-z.net oder einen Brief oder eine Postkarte an Radio Z, Strafzeit, Kopernikusplatz 12, 90459 Nürnberg. Ihr könnt, wenn Musik läuft, auch im Studio anrufen, 0911 45 00 666. Plus der Anrufbeantworter, der geht aktuell gerade nicht, aber wir hoffen, dass wir das schnellstmöglich beseitigen können und ihr euch dann eure Grüße zu jeder Tages- und Nachtzeit einfach aufs Band sprechen können, damit wir sie am Sonntag weiter durch den Äther schicken. Okay, das nächste ist vom 1 Uhr. Hey, Gruß geht raus. Jonas, David, Albaner, Kamil, Gigi und Kurdi aus dem Haus E. Baut euch eine Kippe oder was auch immer. Liegestützen für die Vibes und hört euch meinen Wunschsong an von Lacassette H2K. Ich weiß, vielleicht lassen sie das Lied nicht, weil vielleicht Lacassette heute als Wunschsong von jemand anders kommt. Ja, tatsächlich, aber diese Singles sind echt gut. Man fühlt sich den Künstler, wenn man oft im Gefängnis erlebt hat, ist das Musik in den Ohren. Ja, das ist eine sportliche Herausforderung und die werden wir jetzt tatsächlich annehmen. Und jetzt gibt es gleich nochmal Lacassette.

So, und jetzt habe ich noch gerade am Telefon einen Gruß gehabt. Und zwar grüßt der Sonnenschein den Sunny Boy. Post ist unterwegs. Es gibt auch ganz herzliche und liebe Grüße von der ganzen Familie, einschließlich der Schwägerin. Sonnenschein, ganz herzliche Grüße an den Sunny Boy. Und das richten wir natürlich gerne aus. Und ja, das nächste, ein paar Liederwünsche für Nisi und seine Jungs mit lieben Grüßen von der Kari. Da werden wir auch tätig werden. Und dann hallo miteinander. Ich grüße alle drinnen und draußen. Heute wünsche ich mir für den Jonas irgendein schönes Lied von Kontra K. Habt alle einen schönen Abend. Gruß, Heiko. Heiko lässt euch ja auch immer gerne regelmäßig grüßen. Und da sind wir dann natürlich auch dabei, bevor es hier dann doch irgendwann natürlich Schluss sein muss. Okay, aber erstmal Musik.

Ja, ich bin noch ein bisschen dran und die Strafzeit ist soweit durch. Ich glaube, ich habe alles vorlesen können, was ihr jetzt im Lauf der Woche geschickt habt. Denkt bitte dran, bis ungefähr Sonntagmittag sollte uns eure Mails erreichen, damit wir dann auch ein bisschen Zeit haben, das Ganze anzugucken und die Musik rauszusuchen, die ihr euch wünscht. Und das dauert natürlich alles auch ein bisschen Zeit und die Zeit müsst ihr uns nehmen. Also möglichst nicht erwarten, dass irgendetwas, das kurz vor 18 Uhr geschickt wird, dann noch den Weg in die Sendung findet. Das ist rein technisch gar nicht möglich. Aber sonst reißen wir uns gerne für euch das eine oder andere Ärmchen oder Beinchen aus. Es geht ja schließlich darum, die Verbindung nicht abreißen zu lassen zwischen drinnen und draußen und draußen und drinnen und eure Familien ein bisschen zusammenzuhalten und euch notfalls auch ein bisschen mit einer Prise Optimismus zu versorgen, so gut das eben unter diesen Umständen geht. Ein Musikwunsch ist noch offen. Ich bin jetzt gerade dabei, mal zu gucken, ob wir da noch was machen können.

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und mit ein bisschen Musik von Bob Marley wünscht euch das ganze Strafzeitteam eine schnelle Woche und eine, so gut es eben geht, eine so gut es eben geht, gute Zeit. Nächste Woche dürft ihr hoffentlich wieder einschalten und uns zuhören.

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Hallo, Servus und einen schönen Abend wünsche ich euch und begrüße euch zu Rock in Black, der vierten Ausgabe im Wonnemonat Mai 2026. Der Wunschsendung, wie immer am dritten Sonntag ab 20 Uhr, gleich nach der Strafzeit, wenn wir denn schon beim Wünschen sind. Und die Kollegen von der Strafzeit, der Hans hat ja jetzt 2 Stunden lang die Wünsche von drinnen nach draußen und von draußen nach drinnen übermittelt. Also übermittle ich jetzt eure Wünsche, die ihr mir in den letzten Tagen, Wochen übermittelt habt, per E-Mail an radio.z-rockinblack, das ist immer ein Wort, @web.de. Und ich habe wieder viele Wünsche da, dafür natürlich wie immer vielen Dank. Ich habe auch einen Hinweis für einen verstorbenen Künstler bekommen. Das ist mir natürlich selbst im Radio bei anderen Sendern aufgefallen, diese Todesmeldung. Und auch darauf basiert auch ein Musikwunsch heute. Das darf ich auch schon mal so im Kleinen etwas ankündigen. Darüber hinaus haben wir 1-2 Titel, die ich leider in den letzten Sendungen nicht zu Ende spielen konnte, durfte, whatever, weil ich mich wieder verquatscht habe. Also, und die spiele ich natürlich heute auch nochmal in voller Gänze. Hot Brief hat den Anfang gemacht mit dem Song Bad Feeling, schon ein etwas älteres Stück. Ich habe mir nämlich so auf dem Weg zu dieser Sendung etwas, ja, habe mir mal so gedacht, bedien dich doch auch mal an deinen älteren USB-Sticks, und was mir da so alles durch die Finger gekommen ist, mein lieber Gesangsverein. Also, wir haben neue Singles noch mit dabei, das kann ich euch auch verraten. Und wir haben einen kurzen Interview-Ausschnitt dabei von einem wunderbaren Gespräch mit Yeast Machine. Darauf dann auch noch, ich denke, in der ersten Stunde werden wir das noch hinbekommen. Und bis 22 Uhr begleite ich euch, bis dann der Hans wieder übernimmt mit dem Tinnitus. Und damit wir jetzt nicht wieder in die Gefahr laufen, dass ich mich verquatsche. Der Song, den ich das letzte Mal nicht ausspielen konnte, eben bei unserer Zeitreise letzte Woche, das war Soundgarden mit Tighter and Tighter. Hier kommt er nochmal.

Cassin mit Doppel A und die, ja, ranken sich natürlich um Joe Henning Cassin aus Norwegen und viele, viele andere Rockmusiker haben ja schon in dieser Band gespielt, haben jetzt oder bringen jetzt in Kürze ein neues Album heraus. Da ist eben dieser Song daraus, nämlich Two Hearts. Und auch da werdet ihr bestimmt jetzt das nächste Mal bei Rock and Black Noise vom Kopernikusplatz. Das ist, glaube ich, das 7. an dem Datum läuft es, am 7.6. Wenn mich jetzt nicht alles täuscht, ich gehe gerade, ja, genau so ist es, 7.6. ab 20 Uhr, da gibt es das Rockin' Black Intro und ab 22 Uhr Rockin' Black Noise vom Kopernikusplatz. Da gibt es dann wieder die Neuveröffentlichungen. Mal gucken, wie die neue Scheibe dann ist von Cassin. Bin schon gespannt. Davor habt ihr natürlich gehört Soundgarden und wir kommen jetzt zum ersten Wunsch und der kommt, wie so oft in dieser Sendung, von der Stefanie. Vielen Dank natürlich dafür wieder. Und wenn ihr auch das nächste Mal, wenn ihr seht, hey, der dritte Sonntag im Monat, er naht und möchtet euch einen Song vielleicht wünschen, dann schreibt mir einfach an radio.z-rockinblack, das ist ein Wort, @web.de und dann gibt's diesen natürlich, sofern ich ihn finde, in meinem Chaos, beziehungsweise irgendwo, dass ich ihn ergattere und dann gibt es natürlich diesen Song. Die Stefanie, die hatte dieses Mal tatsächlich einen etwas, wie soll ich sagen, ausgefallenen Wunsch, denn sie wollte den Song Cook with Fire von Heart, aber in einer Live-Version. Die würde irgendwo auf einer CD mit rumfleuchen und tatsächlich, Gott sei Dank, ich habe mir irgendwann mal in irgendeiner grauen Vorzeit mal so eine 5er-Box an Heart-CDs, waren es 5 oder 4 CDs, die da, glaube ich, in einer Box mit enthalten waren und da war eben auch diese CD mit drin und hurra, hurra, hurra, wir haben es gefunden. Cook with Fire in der Live-Version. Ich habe mich tatsächlich erst mal reingehört, um das mal wieder ins Ohr zu bekommen. Ich bin ja immer so dieser frühe Hard-Fan und das heißt, diese Alben Dreamboat Annie zum Beispiel oder auch Little Queen hieß, glaube ich, das zweite oder dritte Album und dann war noch mal eins, Magic Man, kann das sein? War auf jeden Fall so ein schwarzes und drei wunderbare Alben, wie ich persönlich finde und darüber hinaus sind sie dann mal in eine 80er-Jahre-Phase gedriftet, wo sie dann etwa so diesen Melodic Rock gemacht haben. Später, Gott sei Dank, sind sie dann wieder ja, in meine Sphären zurückgekommen, wo ich dann gesagt habe, jetzt passt das für mich dann auch wieder. Wunderbar. Also, zwei großartige Musikerinnen und wie gesagt, hier ist für die Stefanie und für euch alle dort draußen natürlich Heart, Cook with Fire in der Live-Version.

Cheap Trick mit Boys and Girls and Rock and Roll. Ja, mein Gott, für wen soll es denn ja, sein? Boys and Girls and Rock and Roll. Rock and Roll ist für alle. Für alle. Und lasst es anständig krachen. Es ist ja Sonntagabend, morgen geht es für viele wieder in den normalen Arbeitstag. Ich wünsche euch dann schon mal viel Spaß, aber wenn ihr abends ab 22 Uhr vielleicht noch Kraft, Muße, Besinnlichkeit habt, dann schaltet doch morgen Abend ein ab 22 Uhr. Da gibt's ein Musikspezial mit dem Rockin' Black Spezial. Um was es dann geht, das sage ich euch dann nach den nächsten beiden Songs, denn da habe ich mir jetzt rausgesucht, Saturn Takes a Holiday. Die habe ich ja jetzt

0: Es gibt so Veröffentlichungen bei Rock in Black, wie zum Beispiel dieses Album. Da werdet ihr immer wieder im Lauf der Jahre natürlich Stücke hören. King Hobo, eine Band aus Schweden, die tatsächlich nur 2 Alben bis jetzt veröffentlicht hat. Und das in einem Zeitraum von, also 10 Jahre sind es jetzt auf jeden Fall. Und nichtsdestotrotz ist das ein Album, es heißt Morger, das war das 2. Album von King Hobo. Das war bei mir Album des Jahres, ich glaube 2017 oder 2018, irgendwie sowas. Und das ist bis heute ein Album, das ich immer wieder aus dem Plattenschrank nehme und immer wieder höre. Ein grandioses Album, das an Energie, an großartigen, ja, sängerischen Darstellungen und musikalischen Darstellungen wirklich kaum zu überbieten ist. Ein Meisterwerk meines Erachtens. Wirklich ein großes Album, Morga. Also wenn ihr das noch irgendwo findet, M-A-U-G-A, Morga von King Hobo, dann schlagt sofort zu, weil das ist tatsächlich eines meiner absoluten Lieblingsalben. Ever, ever and ever, sozusagen. Wir kommen jetzt eben zu dieser Sendung, die wir morgen hier im Musikspezial ab 22 Uhr mit dem Rock im Black Spezial machen werden. Es wird natürlich eine Live-Sendung werden und es wird der erste Teil einer Sendung werden über die neuen deutschen Bands. Es wird mal wieder an der Zeit, dass ich das mache. Ich habe ja das jetzt immer so im losen Abständen von mehreren Jahren immer gemacht, habe festgestellt, ach mein Gott, da hat sich jetzt schon wieder so viel getan, so viel tolle neue Bands. Ich sage nur Paralyzed, Dwarfs, ich sage Yeast Machine, ich sage, ach, es gibt so viele. Es gibt wunderbare Bands aus Deutschland, Daley Thompson natürlich und. Und da gehört, diese 2 Stunden gehören dann diesen Bands. Es wird also jetzt morgen ab 22 Uhr, das ist der Montag, ja, den ersten Teil geben, denn diese Sendung wird sich vor allen Dingen beschäftigen mit Yeast Machine. Die waren jetzt kürzlich hier in Nürnberg im Kunstverein, im Z-Bau und haben ein sehr, sehr geiles Konzert abgeliefert. Ein Konzert, das zwar für mich persönlich etwas laut war, aber man kann ja auch weiter hintergehen und das mache ich dann auch immer. Die Freiheit nehme ich mir und es war aber wirklich ein sehr energetisches, ein grandioses Konzert. Ich konnte es leider nicht bis zum Ende der Session praktisch mitnehmen, weil ich dann noch ins Studio musste und eine andere Sendung machen musste. Aber diese halbe, dreiviertel Stunde, die ich gesehen habe, hat bewiesen, was für eine großartige Band das ist. Super zusammengespielt und es ist wirklich mit welcher Energie die Jungs da rangehen und mit welcher, ja, Sorgfalt, Liebe, großartigen Enthusiasmus, das macht so Spaß und deshalb also dickes Daumen nach oben für diese Vorstellung im Kunstverein. Das war große Klasse, hat mir sehr, sehr gut gefallen und hat bewiesen, dass eben dieses Album Bad Milk, das sie letzten Monat veröffentlicht haben, ja, bestimmt kein Einzelfall werden wird. Es ist ihre 2. Veröffentlichung und ich möchte aber hier noch etwas dann von diesem Gespräch, das wir hier bei Radio Z dann am Donnerstag früh geführt haben, um einer unchristlichen Zeit, so ab 10 Uhr, und das hier am Christi Himmelfahrt, also nein, also haben wir bei Kaffee, Hörnchen etc. ein schönes Gespräch geführt. Das werdet ihr morgen in voller Gänze hören mit viel Musik von Yeast Machine und anderen deutschen Bands. Also schaltet morgen ein ab 22 Uhr. Hier ein kleiner Vorgeschmack eben aus diesem Gespräch. Und dann gibt's die Jungs aus Tübingen natürlich auch noch mit einem Song, nämlich mit Bad Milk. Was sich ja bei uns jetzt zum Beispiel in der Konzertszene negativ irgendwo auswirkt, gerade in der Zeit nach Corona, dass Veranstaltungen im Vorverkauf lange nicht mehr so gut gehen. Ja, also die Menschen gehen mehr kurzfristiger auf Konzerte. Ist das bei euch in Baden-Württemberg genauso oder ist das mehr so ein bayerisches Extremproblem?
1: Ich glaube, langsam passt sich's wieder so ein bisschen an, geht's wieder ein bisschen Richtung Vorverkauf zurück, aber wir haben schon gemerkt, als wir unsere ersten Shows gemacht haben, also auch die, auch 24 noch die Release-Show vom Album, und ich glaube, es waren 200 Tickets im Vorverkauf und die wurden letztlich an dem Tag der Show, an dem Tag selber davor verkauft und sonst ist gar nichts passiert, weil die Leute sich irgendwie nicht mehr so festlegen wollen und spontaner auf Konzerte düsen, ja.
0: Was natürlich, Entschuldigung.
2: Und was wir auch zum Teil hatten, dass auch Konzerte abgesagt wurden, also nicht allzu viele, aber wir hatten ein paar, wo so 2 Monate davor, wo wir noch nicht mal angefangen hatten, Promo zu machen, wo dann schon irgendwie der Veranstalter Angst bekommen hat und gesagt hat, oh nee, das machen wir nicht. Also vielleicht 2 Mal oder so passiert, aber ich habe schon gehört, dass das sehr vielen...
0: Ja, ja, das ist auch bei uns in Nürnberg nach wie vor ein Problem. Ja. Also, dass durch diesen schleppenden Vorverkauf die Veranstalter kalte Füße bekommen und dann Konzerte absagen. Ne? Was natürlich zum einen für die Künstler, die hier eine Tour planen, irgendwo von den Strecken her etc. natürlich eine Katastrophe ist. Und sie wollen natürlich auch ihre CDs etc. alles auch präsentieren. Mhm. Ja? Ist dieses Risiko, wie habt ihr es, ich meine, ihr seid jetzt noch etwa so in einem Level, wo ihr natürlich keine riesen Konzertsäle habt oder sonst was, aber ist das Risiko von Veranstaltern, die Risikofreudigkeit, gesunken?
1: Ich glaube, das hängt immer ein bisschen davon ab, was für VeranstalterInnen das sind. Also ganz viele so Kulturvereine, wo, glaube ich, jetzt nicht profitorientiert die Kiste machen und wo sie tatsächlich auch einfach ein Booking haben, wo sie Bands buchen, die sie selbst gefunden haben und gut finden und so. Ich glaube, bei denen funktioniert es irgendwie auch ganz gut, aber ich glaube tatsächlich da, wo irgendwo dann wirklich ein Barteam mit dranhängt, MischerInnen, TechnikerInnen, die nicht das ehrenamtlich machen, sondern da auch bezahlt werden müssen für... Ich glaube, da ist es halt schon auch einfach ein Risiko, wo ich es auch irgendwo ein bisschen verstehen kann, dass man das halt eindämmen muss, ja.
0: Ja, ja.

Und dann ist dann aber auch hier Schluss mit Bad Milk und Yeast Machine. Und ihr habt gehört den Fabian und den Tobias an den Gitarren. Gesang Benjamin Frenzel, Schlagzeug Jonas Bischof und Bass Marcel Gundlach. Und mehr von den Jungs aus Tübingen hört ihr morgen ab 22 Uhr Musikspezial im Rockin' Black Spezial, und da hört ihr dann das ganze Gespräch in voller Gänze. Viel Musik natürlich noch mit dabei von Yeast Machine und vielen anderen deutschen Bands, neuen deutschen Bands. Also, darüber hinaus darf ich euch vielleicht schon mal so unterrichten. Die Woche darauf, am 25.05., da gibt es die Local Heroes im Rockin' Black Spezial. Da gibt es Musik von einer heimischen Band, von den Space Frogs. Liebe Grüße auch. Und auch vom JB. Liebe Grüße an den Space Frogs, weil er konnte irgendwie nicht an dem bei dem Konzert in Neustadt oder Höchstadt, Entschuldigung, mit dabei sein. Also auch da nochmal liebe Grüße ab 22 Uhr. Und den zweiten Teil zu den neuen deutschen Bands, Rockin' Black, neue deutsche Bands, die werdet ihr dann am 22. Juni hören. Also auch Montag wieder 22 Uhr. Mal so im Ganzen, dann habt ihr schon mal so einen Überblick. Wie gesagt, morgen 22 Uhr geht's los mit dem Teil 1 der neuen deutschen Bands, und da steht vor allen Dingen Yeast Machine und andere Bands im Mittelpunkt. Wir kommen, ach, lasst mich noch ein Wort zu den Veranstaltern sagen. Ich glaube, wir in Nürnberg, wir dürfen uns da wirklich glücklich schätzen, dass wir solche tollen Männer wie den Peter Harrasin mit seinem großartigen Team mit haben. Ich denke da nur an die Jutta vom, die eben wunderbar auch mit mir und mit der Presse zusammenarbeitet. Da merke ich wirklich, dass die mit Herz dabei sind. Und ich kann mich wirklich an kaum ein Konzert erinnern, das nicht wirklich aus wirklich wichtigen Gründen abgesagt wurde. Da finden auch Konzerte statt, die mal nur halb voll sind oder dreiviertel voll oder sonst was. Also da möchte ich eine Lanze brechen, gerade für Peter Harrasin und sein Team da, und natürlich auch die Kollegen vom Hirsch. Danke für alles, was ihr für Nürnberg in dieser Szene macht, und alles großartig. Danke euch. Und weiter geht's dann mit einem Doppelwunsch-Song. Und da muss ich auch wieder etwas ausholen. Denn der JB hat sich zwei Songs gewünscht. Einmal, das ist relativ schnell gesagt, das ist Climax Blues Band mit Gotta Have More Love. Den werden wir als erstes gleich spielen. Dann geht es um einen Song, da musste ich tatsächlich etwas suchen, denn es ist ein Filmsoundtrack, und damit zusammenhängend geht es eigentlich um einen gerade verstorbenen Schauspieler. Und zwar einen, der natürlich auch für die, wie soll man sagen, für die neue, wie soll ich das sagen, für die New Music oder für die neue Kultur in Deutschland in den 70er Jahren schon sehr, sehr ausschlaggebend war. Ein Regisseur namens Helmut Dietl hatte damals in den 70er Jahren, ich glaube, ich war es 1974, denke ich mal, eine wunderbare Serie gemacht, die hieß Münchner Geschichten. Mit diesen Münchner Geschichten wurde eine Figur eingeführt, und die sicherlich bis heute noch jeden bekannt sein dürfte, die in diesem Alter schon Fernsehen gucken konnten, wie ich zum Beispiel. Ja, und eine Figur, die hieß Charlie. Und ja, ist aus Chicago sozusagen. Und diese Sprüche, diese Serie wird immer irgendwo bei uns ganz tief im Herzen verankert sein. Und Günther Maria Halmer ist jetzt letzte Woche im Alter von 83 Jahren verstorben. Diese Rolle des Charlie, die war einfach ein Synonym für die Lockerheit, die Münchner Lockerheit, für die wunderbaren Sprüche, für eine
offene Gesellschaft in den 70er Jahren für eine neue Generation, für eine neue, ja, man könnte fast sagen Pop-Art-Kultur. Denn auch diese Serie hat wesentlich auch mit dem Soundtrack doch auch mit beigefügt, dass ein Bild, ein anderes Bild von Deutschland mit gezeigt wurde. Legendär, und eben der JB hat mich drauf gebracht. Er hat auch an einen Song erinnert, der wurde von Richard Palmer James, kennt ihr vielleicht von King Crimson, geschrieben, nämlich Mustang Mama, der eben nur, tatsächlich nur in dieser Serie gespielt wurde. Ich habe lange gesucht, ich habe es gefunden. So, und das machen wir jetzt in Double Blades, erst Climax Blues Band und dann Richard Palmer James mit dem Soundtrack aus den Münchner Geschichten, dem Song Mustang Mama. Und da wünsche ich euch viel Spaß. Und gehen wir so in den Stundenwechsel. Ja, so könnten wir eigentlich dann auch in den Stundenwechsel gehen. Bis denne, dann.

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1: Hallo, Servus und einen schönen Abend wünsche ich euch und begrüße euch zur zweiten Stunde von Rock in Black, der Wunschsendung, wie immer am dritten Sonntag im Monat hier bei Rock in Black bei Radio Z95.8. Und der Hans, hast du einen Wunsch? Ja, ich habe ihn jetzt überrumpelt. Er ist so wunschlos glücklich nach einer... Ja, du bist satt. Er hat ja heute auch die Strafzeit gemacht, ja. Mit wie waren die Wünsche? Viele Anrufe gehabt?
2: Ein paar.
1: Also, es funktioniert. Musikalisch sehr bunt. Da freue ich mich, denn ich mache auch bald wieder die Strafzeit. Könnt ihr euch vielleicht, wenn ihr Lust habt, schon mal notieren. Am 31., das ist also der 5. Sonntag im Wortemonat Mai, da mache ich tatsächlich ab 18 Uhr die Strafzeit. Die ganz normale Sendung mit Strafzeit mit der Caro von Brunhilde zusammen. Der Kurt wird sich auch mit eingesehen. Also werden wir zu dritt bringen. Briefe, E-Mails, Wünsche, whatever hier, alles machen. Also wenn ihr euch das aufschreiben wollt, dann gerne 31.05. ab 18 Uhr. Und ab 20 Uhr geht es dann auch gleich weiter am diesen 31.05. mit der Spezialsendung von Radio Z zur Strafzeit. Nämlich dann mit dem Treffpunkt e.V. zusammen werden wir wieder die, ja, größten Probleme eben zu diesem Thema Knast etc. dann besprechen. Also, wenn ihr Lust habt, schaltet ein, würde mich freuen, dann von euch zu hören. Jetzt gerade habt ihr gehört, Simo, ein wunderbarer Gitarrist, der leider viel zu wenig veröffentlicht, aber ich, auf der anderen Seite muss man auch immer sagen, wenn man dann was veröffentlicht, dann macht das eben richtig. Und das ist wirklich ein großartiger Mann, der wirklich alle paar Jahre nur etwas veröffentlicht und dann aber auch wirklich großartige Platten hat. Und wenn ihr den euch mal anhören möchtet oder auf Platte oder sonst was, kann ich nur sehr empfehlen. Wir kommen jetzt zu einer, ja, wie soll ich das jetzt nennen? Ja, wenn jemand... ja, was haben wir denn heute für ein Datum? Den 17.05. Genau. Ja, ein legendäres Datum übrigens, ja, 17.05. War ja lange Zeit ein Datum, der ja, die Homosexualität im Datum irgendwo immer mit sehr verurteilt hat. Und dieser Paragraph 175 wurde immer gleichgesetzt mit diesem Datum tatsächlich 17.05. Und ein Ding, das sich über Jahrzehnte hinweggewickelt hat. Ich glaube, wann wurde das tatsächlich dann aufgehoben? Ich glaube, erst in den 90er Jahren. Ne? Ich glaube, in den 90er Jahren, das muss man sich mal vorstellen. Genau. Die DDR war etwas früher. Ich glaube, die DDR hat es, glaube ich, Ende der 70er Jahre, glaube ich, oder Anfang der 80er irgendwo dann aufgehoben. Und dann in Deutschland wurde das erst, glaube ich, 1996, so viel ich weiß. Ne?
3: Ja. Aber es gab ja auch noch eine gesundheitliche Definition, ja, wo Homosexualität als Krankheit bei der WHO gelistet war, wenn ich mich nicht täusche. Und ja, das wurde auch am 17.05. meines Wissens tatsächlich da an dem Tag rausgestrichen, ja, zu diesem Datum.
1: Also es ist dieses Datum, ist also tatsächlich gerade in diesem Zusammenhang sehr, sehr geschichtsträchtig. Und also dann sollte man sich immer irgendwo mal zugute führen und sagen, mein Gott, so lange ist das nicht her und wir haben noch einen weiten, weiten Weg vor uns, um das also tatsächlich dorthin zu bekommen, wo es passt, welche Offenheit und Akzeptanz etc. Mir wird immer noch viel zu viel darüber diskutiert. Es sollte eigentlich für jeden Menschen eigentlich völlig normal sein, sein Leben leben zu dürfen. So, egal in welcher Hinsicht, in Sexualität, in Menschen oder sonst wie. Also, nur mal so, weil mir das gerade so einfällt. Und eigentlich wollte ich ja auf ganz was anderes hinaus, nämlich auf einen Song, der noch nachträglich zum Muttertag hier reinkam. The Mother's Day Song. Gibt's das? Natürlich aus Schweden. Hier sind Steel Bond mit The Mother's Day Song. Naja, mein Gott, auch Schweden, das dauert eben so eine Zeit lang.

so eine nächste Band, auf die wir uns sicherlich in den nächsten Tagen, Wochen auf ein neues Album freuen dürfen, nämlich All Them Witches. Und das ist ein Stück gewesen von einer schon etwas älteren Veröffentlichung, nämlich das Stück Bulls. Ich glaube von 2016 oder 2017 auf einer LP mit drauf gewesen. Und nachdem wir All Them Witches haben, glaube ich jetzt sogar in der Vergangenheit, in den letzten Wochen, 3 oder 4 Konzerte in Deutschland gegeben. Ich bin ja immer mal so der Hoffnung, dass sie mal in den Nürnberger Raum kommen. Ein Konzert, das ich sehr, sehr gerne sehen möchte. Ein Konzert, das sicherlich ja über meine Ohrengrenze hinausgehen würde. Darüber, ja. Aber wir sind ja wie immer guter Hoffnung und ich bleibe am Ball. Also wenn sie in die Nähe kommen, dann werde ich euch gerne darüber informieren. Wir gehen zum nächsten Hörer, Hörerinnenwunsch. In diesem Fall ist es ein Hörer, nämlich der Harald. Der hatte mich angeschrieben und hat gesagt, oder hat erstmal gefragt, ob ich die Band Dunbarrow kenne. Ja, irrsinnigerweise musste ich das wieder leider verneinen. Ihr wisst, ja, ich bin ja immer so der Musik- oder Sendungsmacher. Ich höre mich oder ich erarbeite mir diese ganze Musik aus den Nullerjahren, 90er-Jahren etc. etc. Das ist tatsächlich vieles, vieles, vieles Neuland für mich. Und aber ich mag es gerne und man entdeckt natürlich dann auch solche tollen Bands. Denn ich war dann einfach geschmackt, habe mir gesagt, ja, da hörst du doch mal gleich mal rein. Geile Band, muss ich sagen. Er hat sich gewünscht, In My Heart. Das soll er bekommen. Hier ist es.

Jahre später haben sie ja dann ein Santana 4 veröffentlicht mit der gleichen Besetzung wie aus den ersten drei Alben. Das ist auch noch ein sehr gutes Album. Album mit den dazwischen mit Amigos etc., was es da so gab, ich konnte mich nie so richtig damit anfreunden. Es gibt natürlich immer wieder einzelne sehr, sehr geile Stücke drauf, aber es war eben nie wieder irgendwo eine Abraxas mit dabei. Eine Abraxas, das zweite Album von Santana, das für mich zu den Top 10 der geilsten Alben ever zählt. Also, da könnte ich auch mal wieder was draus spielen. Wäre doch schön. So, wir kommen zum Album des Monats im Singer-Songwriter-Bereich. Wir kommen zu The Milk Carton Kids. Ein wunderbares Album, was sie veröffentlicht haben. Und ihr werdet natürlich auch jetzt in der kommenden Woche am Freitag, das dürfte der 22. sein, sofern mich nicht meine Sinne täuschen. Und ihr wisst ja, wie das immer so ist mit meinen Sinnen. Sie täuschen fast nie, nur fast dauernd. Am 22. genau, ab 22 Uhr läuft Banjo and Fiddle. Und übrigens im Februar nächsten Jahres, also 2027, feiern wir dann das 10-jährige Bestehen von Banjo and Fiddle. Mein Gott, bin ich durch Zufall drauf gestoßen, nachdem ich mal so meine Sendungen zusammen gepriemelt und so weiter habe und gesehen habe, mein Gott, auch schon wieder 10 Jahre her. Na, können wir machen. Also, The Milk Carton Kids, wenn ihr dieses Album seht, dieses neue Album von eben The Milk Carton Kids, es ist einfach grandios und wer, ich habe es schon öfters gesagt, Simon & Garfunkel mag, der wird dieses Album lieben. Und einen Song habe ich wieder mit dabei. Mehr gibt es dann bei Banjo & Fiddle am 22. Da werden es auf jeden Fall 2, vielleicht auch 3 Songs. Und Sad Song. Und der Sad Song ist gar nicht so sad. Der ist wunderschön. Viel Spaß damit.

Sad Song von The Mulcahy Kids und aus dem Album Lost Cause Lover Fool. Wirklich ein wunderschönes Album, das ich jedem nur sehr nahelegen kann. Und wenn ihr mehr hören wollt, schaltet ein am Freitag, den 22. ab 22 Uhr. Da gibt's Banjo and Fiddle. Und nachdem wir aber jetzt so in diese ruhigen Sphären waren, wird's doch mal wieder Zeit für einen richtigen Klassiker. Meine Lieblingsband. Hier sind The Doors.

Melody Rock aus Schweden, wie gehabt, könnte man fast sagen. Für das Album Aftermath heißt es von Cry und Something Missing habt ihr gehört. Das tut natürlich niemandem weh, um Gottes Willen. Es wird aber in diesen Kreisen Melodic Rock groß gefeiert. Was mich natürlich immer zu dieser Annahme nimmt oder veranlasst, ja, die Föhnwelle ist eben immer noch in. Ja, also es ist, lieber Gott, Musik ist immer eine Geschmackssache, das soll auch so sein und ich werde natürlich auch unsere Freunde von den Küsten der Melodic Rock Küste immer mal wieder bedienen. Also es ist, wie gesagt, es tut niemandem weh und wenn es so ordentlich gemacht ist wie von Cry, soll es auch für mich kein Problem sein, sowas zu spielen. Wenn es dann zu öde wird, dann sage ich euch das gerne. So, also, wir kommen zum letzten Wunsch heute und der Michael hat mich gebeten. Das ist ja so einer meiner Konzert-Buddies. Viele Grüße auch von hier aus. Also das nächste Konzert gehen wir doch an mit Joanne Taylor, denn die kommt jetzt demnächst, ich meine, am 29. in den Löwensaal. Mal gucken, ob ich den Berg zum Löwensaal auch backe. Und ja, er hat sich gewünscht, einen Klassiker, mein Gott. Also ich war pass erstaunt, das zu lesen. Status Quo, Roll Over Lay Down. Wie lange ist das her? Damals, 1870, kurz nach dieser Schießerei, da kam ein Status Quo. Und jetzt sind sie mit Roll Over Lay Down.

Na, jetzt würde ich mich ja freuen, wenn der wunderbare Fader hier funktioniert. Aber I do my very best. Wir werden es zusammenbringen. Nein, er kommt nicht. Er kommt nicht, kommt nicht. Nein, er mag nicht. Er mag nicht. Also, dann eine ganz kleine Zwischenmoderation. Aber hey, mein Gott, ich weiß mir ja zu helfen. Ne? Ist ja nicht so. Okay, also, auch dieser mag nicht. Dann nehmen wir vielleicht einfach einen anderen Song. Nein, nichts mag mehr hier. Wir könnten natürlich jetzt vielleicht irgendwie was umstellen, aber ich muss jetzt mal hier vielleicht etwas arbeiten. Das nicht mehr. Es mag nicht mehr. Es mag allgemein nicht mehr. Also, so gerade hat sich hier das Pult hier bei mir verabschiedet. Jetzt versuchen wir es mal mit einem anderen Trick. Und ich hoffe, es gibt noch etwas, das ich spielen kann. Nein, auch das ist dann gewünscht. Und ja, dann tun wir das jetzt mal irgendwo hier rein, wo es vielleicht noch passen könnte. Aber alles gut, alles gut. I do my very best, um dieses Drama hier irgendwo jetzt noch über die Bühne zu bekommen. Und schieben wir das mal da rein und dann. Das funktioniert nicht. Ich habe jetzt hier tatsächlich dieses technische Problem, dass einfach gar nichts mehr geht. Und werde jetzt versuchen, einfach über die Technik hier eine... Oh ja, oh, das ist schaut nicht gut aus, aber I do my very best. Also, wir werden alles daran setzen, um die Musik irgendwo noch zu laufen zu bringen und heute auch noch diese Sendung für euch zu Ende zu bringen. Darüber hinaus ist man natürlich nie gefeit, die Technik irgendwo zu übertrumpfen und dahingehend versuche ich jetzt noch mal etwas anderes und hoffe, dass es klappt. Also, ich habe es nämlich jetzt einfach noch mal so frisch gestartet und schauen wir mal, ob es vielleicht denn klappt. Wir haben tatsächlich das Problem, dass nichts mehr funktioniert hier am Pult. Und ich hoffe, ich mache jetzt mal etwas. Hans, ich würde mal gerne hier den CD-Player bei dir probieren. Da scheint es zu funktionieren, aber es scheint nicht mehr zu funktionieren hier über die Airlist etc. Und dahingehend versuche ich jetzt irgendwie, ja, es funktioniert nicht mehr. Dahingehend drehe ich mich jetzt mal um, versuche eine CD irgendwo noch in erreichbare Nähe zu finden, mal schnell einzulegen, damit wir wenigstens etwas Musik noch haben. Ja, und werde damit dann einen Song, der heißt, welchen nehmen wir da? Wishing Well. Das klingt doch super gut. Und wir hoffen doch, dass das von wen auch immer hier. So, man greift so in seine Tasche und erwischt The Imaginaries. Also, das ist doch sehr schön. Da gehen wir einfach auf den zweiten Song. So, na, das ist halt auch noch fast die richtige Länge. Bis dahin kann ich vielleicht noch irgendetwas anderes organisieren.

So, ich verabschiede mich schon mal in diesem Chaos. Ich überlasse das Chaos jetzt einfach dem Hans. Ja, so souverän bin ich. Und ich wünsche euch auf jeden Fall noch einen schönen Abend. Die CD-Player scheinen noch zu funktionieren. Und ich hoffe, dass der VCR-Player auch noch funktioniert. Das werden wir jetzt dann gleich feststellen am Ende dieser Sendung. Ich darf mich verabschieden. Sorry für die Umstände jetzt am Schluss der Sendung, aber ihr habt es ja selbst mitgekriegt. Passiert eben. Ich bleibe euer Fast Black bis zum nächsten Mal. Morgen, 22 Uhr, wenn ihr Lust habt, im Musikspezial gibt es ein Rock'n'Roll-Spezial. Also, ciao, bis dahin. Euer Fast Black bleibt uns gewohnt. Viel Spaß noch mit dem Hans und den Problemen an der Technik.

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1: Und damit begrüßt euch hoffentlich mit guter Technik der Hans zu zwei Stunden mit neuer klassischer Musik. Zwei Komponistinnen von einigem Ruf stehen heute hier im Fokus. Eine US-Amerikanerin, die große Teile ihrer Kindheit in Südamerika verbracht hat und daraus später noch Inspiration bezogen. Sie heißt Joan Tower und eine polnische Komponistin, die aber oft in den USA lebt und arbeitet. Marta Czaczyńska. Sehr viel Material habe ich leider nicht und so kommt es, dass ich euch auch keine Schlagzeugmusik von Marta Czaczyńska vorspielen kann, obwohl diese ausgebildet Perkussionistin ist. Dafür aber Schlagzeugmusik von Joan Tower. Und im folgenden Stück, das Small heißt und 2016 entstanden ist, zeigt sich ein bisschen der spezifische Humor dieser Komponistin. Sie hat nämlich ein bisschen Mitleid mit SchlagzeugspielerInnen, die sehr großes, ein sehr unförmiges Instrumentarium zum Teil mit sich herumschleppen müssen, wenn es nicht vom Orchester gestellt wird, die die Bühne auf- und ablaufen müssen, weil sie ja gleichzeitig oder kurz hintereinander sehr viele unterschiedliche Schlaginstrumente bedienen müssen. Bei Small handelt es sich um ein Schlagzeugstück für Schlagzeug, das man relativ leicht in einen kleinen Koffer verstauen kann. Wir hören jetzt also Small für Schlagzeug von Joan Tower.

Musik für die alleinreisende Schlagzeugerin, die sozusagen aus dem Koffer leben und arbeiten muss. In diesem Fall war das die überaus bekannte Evelyn Glennie, die wir später noch einmal hören werden. Joan Tower wurde 1938 in New Rochelle im Staat New York in den USA geboren, verlebte aber größere Teile ihrer Kindheit und Jugend in Bolivien, wo ihr Vater als Geologe arbeitete. Manche ihrer Kompositionen tragen denn auch quasi mineralische Titel. Dort lernte sie, angeregt von Prozessionen, Schlagzeug zu spielen, verlegte sich dann aber auf das Klavier. Als junge Frau kehrte sie nach New York zurück, wo sie an der Columbia University studierte und einen Doktorgrad in Komposition erwarb. Als versierte Pianistin wurde sie Gründungsmitglied der Da Capo Chamber Players, die vielfach ausgezeichnet wurden und auch Kompositionen von Towers erfolgreich aufführten. Obwohl sie ihre allerersten Kompositionen noch als Studentin als Desaster empfand, blieb sie die nächsten 60 bis 70 Jahre daran, um es besser hinzukriegen, wie sie einmal formulierte. Das ist ihr offenbar gelungen. Während ihre frühen und durchaus geschätzten Werke sehr dem damals gängigen Serialismus verpflichtet waren, öffnete sie sich in den 1980er Jahren weiteren Einflüssen. Ihren ersten großen Erfolg konnte sie 1981 mit dem Orchesterstück Sequoia feiern, das einen solchen Baum von den Wurzeln bis zu den Nadelspitzen musikalisch porträtiert. In dieser Zeit verließ sie auch das Kammerensemble, arbeitete dafür längere Zeit als Jazzpianistin. All das hinterließ Spuren in ihrer lebendigen, vitalen und rhythmisch pointierten Musik über die letzten Jahrzehnte. Jetzt kommt eine Art Klavierkonzert, das aus zwei zu unterschiedlichen Zeiten komponierten Abschnitten besteht, nämlich Still, das 2013 hinzugefügt wurde, und Rapid, das 1996 entstanden ist. Und wie die Titel schon vermuten lassen, handelt es sich hier auch ein wenig um Naturphänomene, die in die Komposition dieser Komponistin eingehen. Es geht letztendlich um Wasser. Wir hören jetzt also Still und Rapid für Klavier und Orchester, gespielt von Blair McMillan am Klavier der Albany Symphony unter David Allen Miller.

ruhende und sprudelnde Wasser zum Klingen gebracht von John Tower. Still Rapids für Klavier und Orchester hieß diese Musik, die sicherlich auch einiges von ihren Erfahrungen als Jazzpianistin mit eingeflossen ist. Seit 1972 lehrt Joan Tower am Bard College, wurde Guggenheim Fellow und war Composer in Residence bei verschiedenen renommierten Orchestern. 1990 erhielt sie als erste Frau den renommierten Gravemeyer Award, den vor ihr unter anderem Witold Lutosławski und George Ligeti verliehen wurde und später unter anderem an Penderecki und John Adams. Leider liegt mir Silver Ladders, das ausgezeichnete Stück, nicht vor. Eines von Joan Towers Herzensanliegen war eine Antwort auf Aaron Coplands bekannte Fanfare for the Common Man, eine Feier des Normalbürgers in Kriegs- und Krisenzeiten. Towers versteht ihre Antwort Fanfares for the Uncommon Women als Hymne an abenteuerliche Frauen, die Neues wagen und Risiken eingehen, wie etwa Orchestermusik zu schreiben und namhafte Orchester zu dirigieren, weil das ist ja schließlich auch noch gar nicht lange her. Und dabei bewundert

John Towers erste Fanfare for the Uncommon Women. Ja, Towers erhielt auch allerlei Auszeichnungen, so unter anderem 2019 von der League of American Orchestras die wichtigste Ehrengabe, den goldenen Taktstock. John Towers Werk ist, zumindest für eine Frau, insofern ungewöhnlich, da sie fast nur Instrumentalmusik geschrieben hat. Darunter 7 Streichquartette, eine ganze Reihe von Konzerten und groß angelegte Orchesterwerke. Das letzte von mir herausgefundene Werk stammt tatsächlich von 2024, ein Saxophonkonzert mit dem schönen Übertitel Love Returns. Was Tower in ihrer Musik gerne mag, ist zu erkunden, wie viel Energie in einem Stück freigesetzt werden kann, ohne es zur Explosion zu bringen. Ja, Biografisches über Joan Tower findet sich leider so gut wie gar nichts. Vielleicht ist sie einfach nur damit beschäftigt, ihre Musik zu schreiben. Sie sagt, sie schreibt sehr langsam im Tempo einer Schildkröte, das aber sehr ausdauernd, bis in die jüngste Gegenwart zumindest. Feministin ist sie offenbar auch, das zeigen die Fanfaren, und was in der einen oder anderen Kritik oder Biografie hervorgehoben wird, das ist der Humor, der sie auch auszeichnet. So, wir hören jetzt das von mir bereits angekündigte Werk, in dem die Schlagzeugerin Evelyn Glennie durchaus brillieren kann und wo sie tatsächlich auch eine ganze Menge von Schlaginstrumenten, die quer über eine Konzerthausbühne verteilt stehen, abschreiten muss. Wir hören Strike Zones von 2001. Natürlich bezieht sich dann auch der Titel des Werks auf diese räumliche Dimension dieser Musik. Es spielt wieder die Albany Symphony unter Dave

0: Ja, das war ein Schlagzeugkonzert für Evelyn Glennie von Joan Tower mit dem Titel Strike Zones, wo die Solistin quasi über die Bühne in Ausübung ihres Handwerks promeniert ist. Ja, weiter geht's mit einem kleinen Tipp für euch.
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0: So, die erste Stunde Tinnitus ist so gut wie rum. Jetzt kommen wir zur nächsten Komponistin, die ich euch heute vorstellen will, nämlich Maria Tschaschinska. Sie wurde 1943 in Warschau geboren, studierte an der Staatlichen Musikhochschule in Warschau Komposition und an der Staatlichen Musikhochschule Posen Percussion. Außerdem nahm sie privaten Kompositionsunterricht bei Witold Lutosławski, dem Großmeister der polnischen Moderne. 1968 schloss sie ihr Studium mit dem Mastergrad in den Fächern Komposition, Musiktheorie und Percussion ab. Als Stipendiatin der französischen Regierung studierte sie 1969-70 bei Nadia Boulanger und Olivier Messiaen sowie elektronische Musik am ORTF-Zentrum in Paris. Eine interessante Entwicklung, während doch eigentlich der eiserne Vorhang für die meisten Menschen des sogenannten Ostblocks noch sehr undurchlässig war. Ihre Ausbildung als Perkussionistin vervollkommnete sie in Zusammenarbeit mit unter anderem Donald Earp am Cleveland Institute of Music, wo sie 1974 ein Diplom erhielt. Jetzt habe ich tatsächlich nur eine einzige CD von dieser doch insgesamt sehr spannenden polnischen Komponisten und da ist auch tatsächlich kein einziges Schlagzeugstück drauf. Wir hören jetzt dafür ein Orchesterwerk aus dem Jahr 1984, La Novella d'Inverno.

Eine etwas frostige Winternovelle hörten wir von der polnischen Komponistin Marta Ptaszynska. Gespielt hat das Chopin University Chamber Orchestra unter Leitung von Marius Schmoll. Ab 1970 unterrichtete Ptaszynska zunächst in Warschau, später unter anderem am Bennington College in Vermont, der University of California in Berkeley und Santa Barbara und der Indiana University und gab Seminare und Gastvorlesungen an weiteren Universitäten und Musikschulen der USA. 1991 bis 94 und 95 bis 97 unterrichtet sie an der Northwestern University Komposition. 1994-95 war sie Composer in Residence am College Conservatory of Music in Cincinnati. 1997 war sie Gastprofessorin an der Indiana University in Bloomington und wurde 1998 Professorin für Komposition an der University of Chicago. Sicherlich alles durchaus renommierte Institute. Und das alles klingt natürlich ein wenig, als hätte ich da Wikipedia abgeschrieben. Das stimmt natürlich auch, weil tatsächlich genauere biografische Informationen über diese von den Sounds her sehr interessante polnisch-amerikanische Komponistin leider anscheinend überhaupt nicht vorliegen. Die polnische Quellen habe ich jetzt nicht aufgewertet, aber auch da sah es ein bisschen aus, als würde da nicht viel anderes drinne stehen. Da waren hauptsächlich Jahreszahlen zu lesen. Wir kommen nun zu einem Werk aus dem Jahr 1996, dem Concerto Grosso für zwei Violinen und Kammerorchester. Das gliedert sich in drei kurze Sätze, Allegro con Anima, Andante Espressivo con Tenerezza und Allegro con Brio. Als Solisten hören wir Roxana Kwaśniewska-Stankiewicz und Wojciech Koprowski. Und es spielt wieder das Chopin University Chamber Orchestra unter Leitung von Majusz Schmoll.

das Concerto Grosso für zwei Violine und Kammerorchester aus dem Jahr 1996 der polnisch-amerikanischen Komponistin Maria Pszczynska. Ja, nicht nur Alfred Schnittke hat im 20. Jahrhundert noch Concerti Grossi komponiert. Auch wenn das hier vom Charakter natürlich ein ziemlich anderes und vor allen Dingen sehr viel kürzeres Werk war. In der Aufzählung der Einträge von Wikipedia kommen jetzt diverse Preise, die Pszczynska erhalten hat. Uraufführungen unter anderem beim Schleswig-Holstein Musikfestival und Uraufführungsmusiker, darunter niemand geringerer als Yehudi Menuhin oder Matthias Barmert. Das ist alles natürlich ganz interessant, bringt uns aber an dieser Stelle nicht weiter. Was ich bei dieser recht neuen CD bei Naxos aber interessant finde, ist, dass außer dem einleitenden Orchesterstück praktisch nur Stücke für zwei Instrumente, zum Teil eben mit Orchesterbegleitung, vertreten sind. Nach dem Concerto Grosso für zwei Violinen folgt noch ein Stück für zwei Violinen, anschließend ein Doppelkonzert für Flöte und Harfe sowie ein Stück für zwei Harfen und dann gibt es als Finale sozusagen noch ein Konzertstück für zwei Akkordeons, Schlagzeug und Streichorchester. Insofern eine sehr interessante Auswahl und ich würde mir wünschen, dass von dieser interessanten, sehr atmosphärischen Komponistin Marta Pszczynska vielleicht noch ein bisschen mehr auf Tonträger erscheint. Wir hören jetzt das 2007-2008 entstandene Doppelkonzert für Flöte, Harfe und Orchester. Diesmal zwei Sätze, Jeu de Couleur und Jeu de Rhythme. Also zunächst ein farbenprächtiges Musikspektakel und anschließend etwas mehr in Richtung Rhythmus.

Das Doppelkonzert für Flöte, Harfe und Orchester der polnisch-amerikanischen Komponistin Maria Pszczynska aus dem Jahr 2007. Ach, ich bin euch noch die InterpretInnen schuldig. Das war Susanna Elster an der Harfe und Daniel Mischkowski Flöte. Dazu spielte wiederum das Chopin University Chamber Orchestra unter Leitung von Mariusz Szmoly. Ein kleines Fazit. Maria Pszczynska gilt ebenso als bedeutende und vielseitige Komponistin sehr atmosphärischer Musik wie als virtuose Perkussionistin. Insofern ist es bedauerlich, dass sie in dieser Hinsicht nicht auf Tonträgern vertreten ist. Und da muss ich mich gleich ein ganz klein bisschen revidieren. Wir haben noch Zeit für ein weiteres Werk von ihr, nämlich Seta, Sequenza e Tarantella, das ursprünglich 2018 für zwei Akkordeons und zwei Schlagzeuger komponiert wurde. Und dass die Komponistin 5 Jahre später umgesetzt hat in eine Version für 2 Akkordeons, Schlagzeug und Streichorchester. Die Sequenza beruht auf einer Melodie von Hildegard von Bingen und die Tarantella ist nun ja eine Tarantella, also ein schneller sizilianischer Tanz, der geeignet sein sollte, dem Biss der Tarantel entgegenzuwirken. Nun, auf das würde ich mich nicht verlassen unbedingt, wenn es zu so einem Missgeschick geschehen ist, aber für flinke Beine sorgt eine Tarantella so oder so. Wir hören Claudius Sparran und Rafael Kritschaka Akkordeon und das bereits genannte Orchester. Ein Schlagzeuger ist hier an dieser Stelle nicht eigens ausgewiesen. Seta, Sequenza und Tarantella von Maria Pszczynska. Pszczynska. Tut mir leid, polnische Namen sind jetzt nicht so geläufig über meine Lippen zu kriegen, aber ich gebe mir Mühe.

So, das war doch mal ein recht flotter Rausschmeißer. Eine Tarantella, der eine Sequenz vorangegangen ist aus der Feder oder wie auch immer sie ihre Noten zu Papier oder worauf auch immer heutzutage bringt, der polnisch-amerikanischen Komponistin Marta Tschaszynska. So, jetzt habe ich den Namen doch noch einigermaßen unfallfrei über meine Lippen gebracht und ich übergebe das Mikro jetzt dann und verabschiede mich bei euch gleichzeitig und weise darauf hin, dass im nächsten Tinnitus eine kleine Überraschung auf euch wartet, über die ich mich jetzt noch gar nicht näher auslassen möchte. Der nächste Tinnitus ist in einer Woche und da geht ihr doch hoffentlich wieder ans Radiogerät, vor allen Dingen, weil nach dem Tinnitus ja die Micha ihre grandiose Nachtschicht fährt, wie so ziemlich jeden Sonntag. Also, ciao, bleibt dran, bleibt uns gewogen und hört ordentlich zu.

Hallöchen alle miteinander, da bin ich also. 2 Stunden gehe ich euch jetzt mit der Nachtschicht auf den Keks. An Mikrofon und Technik, wie ihr alle wissen könntet, The Walking Dead. Und die sagt erstmal guten Morgen. Und schickt schon mal Grüße raus an alle die, die um diese nachtschlafende Zeit zuhören. Unter anderem an die Susanne S., an die Iris T., an die Leute aus dem Schleifweg und von der Allgutstraße, besonders an Nicole und Sarah und an Beate. Weitere Grüße gehen raus an Brittel, an Uschi, an Benjamin und Simon, an, ja, wen denn noch? An Didi in Ansbach natürlich und wie immer, oder fast immer, an den Picknick. So, und jetzt wollen wir mal hoffen.

Kann das wahr sein? Da hatte ich doch jetzt gehofft, der CD-Player wäre in Ordnung. Angefangen hat er auch so. Aber jetzt macht er eben doch, was er will. Wieder mal CD-Player 2. Gucken wir mal. Vielleicht mag er ja was anderes, aber das Ganze, was wir hier gerade angefangen haben, machen wir gleich nochmal. So lange, wie es jetzt noch läuft, bleibt mir einfach noch ein bisschen dran hier und ich lasse euch die Musik hier noch ein bisschen laufen und wir versuchen das Ganze nochmal ganz in Ruhe.

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So, jetzt wollen wir gucken, wie weit wir es treiben können. Ich habe jetzt erstmal wieder was in den zweiten CD-Player gepackt. Aber ob das jetzt läuft, naja, wir werden sehen. The Dance and the Dew, schönes Stück von Jännerwein. Davor hatten wir Backworld und davor Sol Invictus. Das, was ich jetzt anliegen habe, kommt aus Schweden von Triori. Sprich also dem Projekt von Ordo Rosarius Equilibrio und Triari. Erstere eher so, naja, im, weiß ich nicht, ob man das Folk nennen soll. Ein bisschen derbere Art von Folk auf jeden Fall einzuordnen. Und die letzteren eher im Bereich Industrial. Aber wie dem jetzt auch sei, vor langer Zeit haben die mal gemeinsam eine Platte aufgenommen und daraus hören wir jetzt einfach mal was Schönes. Ich hoffe, es gefällt euch. Ich finde es zumindest schön und darum sage ich jetzt einfach mal viel Spaß.

doch schneller vorbei, als man denkt. So, ich melde mich eigentlich nur deshalb, weil ich jetzt einen richtig fetten Brocken für euch habe. Und weil mir der CD-Player schon wieder ausfällt. Ja, so gehört sich das. Aber egal, damit muss ich jetzt leben, da muss ich jetzt durch. Auf jeden Fall habe ich jetzt einen richtig fetten Brocken für euch von Nature and Organization. Und wir fangen einfach mal an mit Blood of Solitude 1, gefolgt von Teil 2. Und das danach kommende Another. It Doesn't Win Us of Loneliness. Ich denke, das kennt ihr zwar schon, aber schaut ja nicht, wenn man es nochmal hört, ne? Und der Herr CD-Player hat wieder eingesetzt. Tja, manche machen eben, was sie wollen, nicht, was sie sollen. Aber egal, ich lasse euch jetzt richtig lang allein und wünsche euch viel Spaß. Wer mag, darf anrufen, 0911 45 00, 3x die 6.

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So, da sind wir wieder. Heute mal ohne Unterleger, aber das liegt wahrscheinlich nicht an mir, behaupte ich jetzt mal. Und mal gucken, vielleicht springt er ja doch noch an. Man weiß es ja nicht. Er spreizt sich auf jeden Fall wie eine Diva, wie ihr merkt. Tja, gerade eben gehört Rosie Stars, Fall from Heaven von Current 93 aus dem wunderbaren Thunder Perfect Mind Album. Davor In Golden Ring, One Silver Ring, kommt aus dem Album The Twin Trees auch nicht das Schlechteste, möchte ich sprechen. Ja, und davor der Dreier Nature and Organization. Zum einen Blood of Solitude 1 und 2. Und danach gab's, weil es so schön war, noch A Dozen Winters of Loneliness. So, ihr Lieben, ich würde vorschlagen, wenn wir schon bei Current waren, bleiben wir da auch und machen weiter auf dem Album Thunder Perfect Mind. Und zwar auch wieder mit Part 1 und Part 2. Viel Spaß damit.

Ja, so muss das. Ich meine, okay, CD Player 2 spreizt sich bei mir wie eine Diva. Bei Hans hat er wunderbar funktioniert, aber gegen meine Musik oder meine CDs scheint er irgendwas zu haben, oder? Vielleicht auch gegen mich selbst. Ich weiß es nicht, Leute. Es tut mir schrecklich leid. Wir müssen halt wieder ein bisschen pfuschen. Aber das bin ich ja gewöhnt. Ihr seid bei Radio Z und Z steht meiner Ansicht nach für Z wie Zauberei. Also müssen wir irgendwie zaubern, gell? Gerade habt ihr noch einmal ein Stückchen von In Golden Ring gehört. Diesmal waren wir auf ihrem Album Hazel Steps Through a Weathered Home. Schönes Album. Ich liebe es zumindest sehr. Und davor aus dem Album Thunder Perfect Mind von Current hatten wir die beiden, wenn man so will, Titeltracks.

Geplant habe ich jetzt was von Dead Can Dance. Ach ja, was ich sagen wollte mit In Golden Ring. Sind wir in den Stundenwechsel gegangen? Wurde Zeit, oder? Gut, spielt alles keine Geige. Egal, jetzt machen wir weiter mit Dead Can Dance. Hatte ich ja angedroht.

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ein bisschen viel Melancholie auf einmal, oder? Sorrow haben wir gerade gehört davor. Auch mit so einem, sagen wir einfach mal ruhig, melancholischen Stück. Noch einmal Ordo Equitum Solis. Hm? Diesmal ein Stück von ihrer ersten LP oder CD, wie auch immer. Ja, ich würde sagen, ihr Lieben, jetzt machen wir ein bisschen anders weiter. Ich würde sagen, hoch mit dem Po und jetzt wird getanzt.

0: The Wind That Shakes the Barley. Auch bekannt von Dead Can Dance, aber habe ich leider gerade nicht griffbereit. Sonst hätte ich euch den Vergleich gegeben und hätte euch gefragt, welche Version euch besser gefällt. Aber das erübrigt sich ja. Genug jetzt mit diesen tragischen Liedchen. Das heißt, das nächste ist auch irgendwo tragisch, aber nicht zum Weinen, sondern eher aus der Richtung Ella Page. Viel Spaß mit dem Schreiber im Korb.
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Damit sind wir schon fast wieder am Ende der Sendung. Es war mir ein Fest, ihr Lieben. Und ich bereue es nicht, mit euch beieinander gewesen zu sein. Was mich natürlich ein bisschen nervt, könnt ihr vielleicht verstehen, ist diese Geschichte mit dem CD-Player. Bei Hans hat er wunderbar funktioniert. Bei mir hat er sich gespreizt wie eine Diva. Nun ja, I'm just a walking dead. So ist das nun.

gibt in der Tat eine kleine Überraschung im Tinnitus in der kommenden Woche. Ich hoffe, sie wird euch gefallen. Wenn nicht, kann ich es nicht ändern. Ja, ansonsten hören wir uns wieder zu den Nocturnal Emissions in der Nacht von Donnerstag auf Freitag, wenn ihr mögt. Bis dahin sagt The Walking Dead Sayonara.

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0: Hallo und willkommen zu einem neuen Tag auf der 95,8 bei Z. Heute am 18. Mai mit Christian Mosbacher und der Übersicht für die kommenden 12 Stunden. Zum Auftakt hört ihr den Kaffeesatz, das tägliche Musikmixtape. Mit dabei sind in dieser Stunde Memotone, Martin Abasta, Few und No You. Außerdem gibt's in etwa einer Viertelstunde eine neue Folge des Z-Wetters. Danach von 15 bis 16 Uhr hört ihr aktuelles Musikgeschehen bei Kastrop, heute mit Stefan Wagner. Er stellt neue Platten vor und das Album der Woche, das diesmal von Aldous Harding kommt und Train on the Island heißt. Von 16 bis 18 Uhr sendet danach der Stoffwechsel das Politik- und Kulturmagazin bei Z. Wer zu den Themen heute Nachmittag hat, Bernadette.
1: Ja, hallo. Wir hatten heute Morgen schon Besuch und zwar von Anja Gemeinwieser. Vielleicht kennt der ein oder die andere treue Radio Z-Hörerin Anja noch vom Stoffwechsel. Sie hat ein Buch geschrieben, das heißt Wir Königinnen, und das ist ziemlich eingeschlagen in der Literaturwelt. Es ist ein skurriles, komisches und nachdenkliches Buch, in dem es um zwei Frauen geht, die irgendwo in Piemont aufeinandertreffen, um einen Lastwagen und zwei Dutzend Kühe. Heute liest Anja daraus im Literaturhaus in Nürnberg und hat davor eben bei uns im Studio vorbeigeschaut. Außerdem ist heute Internationaler Museumstag und wir nehmen das mal zum Anlass, euch sämtliche Ausstellungen vorzustellen, die gerade in den Nürnberger Museen so zu sehen sind. Und wir beschäftigen uns in der zweiten Stunde Stoffwechsel mit der sozialen und ökologischen Nachhaltigkeit von KI.
0: Nach dem Stoffwechsel geht's weiter mit Lucia Farol, der rumänischen Sendung von 18 bis 20 Uhr. Live-Konzerte lokaler Bands aus dem Z-Sendestudio hört ihr danach bei den lokalen Leidenschaften von 20 bis 21 Uhr. Von 21 bis 22 Uhr gibt es dann Neues vom Plattenmarkt bei Neuland, Stefan Wagner. Von 22 bis 0 Uhr folgt ein Musikspezial, heute mit einem Rock in Black Spezial. Ab Mitternacht hört ihr noch ein Best-of-Stoffwechsel mit den Highlights des Politik- und Kulturmagazins. Und im Anschluss laufen von 2 bis 14 Uhr noch die Wiederholungen aller Sendungen auf DAB+, im digitalen Kabel und auf www.radio-z.net.

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2: Am Montag, dem 18. Mai. Schön, dass ihr dabei seid. Die großen Fragen. Zwischen einem Tief über Schottland und einem Hoch über Südfrankreich gelangen feuchtkühle Atlantikluftmassen zu uns. Am Mittwoch zieht noch eine Warmfront durch, das heißt, es gibt flächigere Wolken und Niederschläge. Danach geht's aber wahrscheinlich schneller als gedacht, denn schon ab Donnerstag dehnt sich der stabile Hochdruckeinfluss dann zu uns aus und es kann am Wochenende richtig sommerlich werden.
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2: Gibt es nach dem heutigen sonnigen Tagesbeginn am Nachmittag dann doch wieder mehr Wolken? Ein von Westen hereinziehendes Regenband löst sich so langsam auf. Es kommt noch ab und an auch bei uns zu Regenschauern, aber die Temperaturen, die sind schon ein bisschen wärmer als in den vergangenen Tagen, liegen bei 19 Grad maximal. In Schauernähe ist es windig, vor allem dann, wenn sie mit Gewittern daherkommen. Ab heute werden die Nächte auch deutlich milder, Frost ist kein Thema mehr. Morgen am Dienstag und auch am Mittwoch bleibt das Wetter sehr wechselhaft. Am Dienstag noch mit Sonnenschein in etwa der Hälfte der Zeit. Am Mittwoch dann wegen der Warmfront mit stärkerer Bewölkung und vor allem jeweils am Nachmittag bilden sich immer wieder Schauer. Am Mittwoch auch kräftiger mit Gewittern dabei. Die Temperaturen liegen bei 18 bis 19 Grad in der Spitze. Der Donnerstag wird ein Übergangstag mit abziehender Bewölkung in Richtung Osten, schon etwas wärmeren Temperaturen so im Schnitt von 22 Grad maximal und noch allerletzten Regenschauern. Übrigens, ganz naturgemäß ist der 21. Mai auch der Übergangstag, an dem die Sonne erstmals nach 21 Uhr untergeht in Nürnberg. Das bleibt dann für rund 2 Monate jetzt so. Pünktlich dazu kommt der Sommer an. Der Freitag wird nach heutigem Stand ein sonniger Tag, schon mit 25 bis 26 Grad. Und dann könnte es sogar richtig heiß werden, aber noch mit Unsicherheiten.
3: Am Horizont.
2: Sehen die Modelle zwar recht einheitlich ein deutliches Aufwölben von Höhenhochdruck und warmer Luftmasse aus Südeuropa zu uns am Pfingstwochenende. Wenn sich das so makellos durchsetzen würde, dann bekämen wir wahrscheinlich bis Dienstag sonniges Wetter bei bis zu 30 Grad. Ganz ausgeschlossen ist allerdings noch nicht, dass doch stärkerer Tiefdruckeinfluss von Nordosten her noch dagegen hält und sich das Hoch dann schon bald wieder zurückzieht. Momentan ist aber wahrscheinlich das Hoch der stärkere Player in der Großwetterlage. Die Modelle berechnen allerdings dennoch auch die Entstehung mindestens eines kleinräumigen Höhentiefs in diesem Hochdrucksystem. Dessen genaue Lage ist eine Woche im Voraus noch nicht vorhersehbar. Momentan wird es über Frankreich gerechnet. Wenn sich so ein Höhentief in unsere Nähe bewegt, würde es sich mit Labilität, das heißt bei diesen Temperaturen, auch kräftigerer Gewittertätigkeit bemerkbar machen. Auch das ist also fürs Pfingstwochenende noch möglich. Aufwärts geht's also ganz sicher und in diesem Sinne wünsche ich euch eine sehr schöne Maiwoche und freue mich, wenn wir uns am Freitag wieder hören.

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herzlich willkommen zu einer Stunde aktuellem Musikgeschehen hier auf der 95,8 Castrop Rauxel am Montag, 18. Mai hier auf der 95,8 bei Radio Z am Mikrofon und Technik Stefan Wagner. Und wir hörten Nesta Donuts, ein Re-Release auf Voodoo Rhythm Records Schweiz des spanischen Flamenco-Trash-Mannes, ursprünglich 22 veröffentlicht, und der Opener Amapola Francesa vom Album Flamenco Trash Nesta Donuts. Als nächstes liegt eine neue Single von The Mountain Goats, Charlie Sheen Reaches Out to the Fats, Album Days.

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Ihr seid bei Radio Z, Castrop Rauxel am Montag. Mein Name ist Stefan Wagner. Wir hörten K-Trouble, Fame of K-Records, dem Label von Calvin Johnston, mit der neuen Single Naming Names. Und davor gab es The Mountain Goats mit Charlie Sheen, Reaches Out to the Feds. Als nächstes Ira Oxman and the Satan Mars aus New York City, Brooklyn. Und zwar directly von Toby Gutschenk. Den kennt man auch von den Moldy Peaches. Also er hat mir quasi die Flexi 7 Inch sogar auf den Postweg zukommen lassen und ist mit Ira Oxman befreundet. Wir hören Who Are You If Satan Is I von Ira Oxman and the Satan Mars. Und ja, auch nochmal darauf hingewiesen, am 23. Juni spielen die Moldy Peaches, Adam Green und Kimia Dawson in New York in der Carnegie Hall. Jetzt irgendwie, glaube ich, vergangene Tage spielten sie zum Geburtstag von Bright Eyes, unter anderem in Kalifornien. Ansonsten schaut es eher mau aus mit Konzerten von Adam Green zusammen mit Kimia Dawson als Moldy Peaches. Aber jetzt Ira Oxman and with Satan Mars.

Roberto Carlos Lange, den wir von El Lado Negro kennen, hat ein neues Projekt, und zwar El Lado Tropical. Ein Duo, wir hörten die erste Single, Tocando. Auf Bandcamp kann man diese auch downloaden oder hören. Davor Chinese American Bear mit All the People vom Album Dim Sum and Van Sum. Und davor Ira Oaksman mit The Satan Mars, Who Are You If Satan Is I, aus Brooklyn, New York. Als nächstes Shaky Graves, Don't Change a Thing.

0: Rustem 1 bei Vampire Weekend, jetzt mit Soloalbum American Stories. Wir hatten Different Light, davor Bill Wells auf Karaoke Kalk, erschien das Album Dreams 2425, auch daraus All Together Hollow. Playlist unter stefanwagner.info, Castor Brauxel und Datum, und davor gab es Shaky Graves. Wir kommen jetzt zu unserer festen Rubrik.
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0: Auf 4AD Records erschien vor 10 Tagen das 5. Studioalbum von Aldous Harding, Train on the Island. Gerlinde Bogner hat es zum Album der Woche gekürt und wir hören daraus Aldous Harding mit I Ate the Most.

Aldous Harding, I Ate the Most von ihrem 5. Album Train on the Island. Auf 4AD ist es erschienen. Unser Album der Woche und 10 Song stark. Train on the Island heißt es. John Parrish hat mitproduziert mit der neuseeländischen Songwriterin. Aufgenommen haben sie in Wales, wie auch die Alben zuvor. Mehr in den nächsten Tagen hier innerhalb Castrop Rauxel. Jetzt ein neuer Song, zweite Single von Micha Acher zusammen mit einigen anderen, die man teilweise auch von The Notwist kennt. Theresa Leubel zum Beispiel, aber auch Tim Cornelius, Markus Rom und Simon Popp sind mit dabei. Radio 4, Micha Acher.

Isabel Radio Z Castro Broxler am Montag. Mein Name ist Stefan Wagner. Wir hörten Anna Doll und Marie Klock auf Pingipung Records Hamburg erschienen das neue Album Manivelle und daraus der französische Titel La Supériorité du Nombre oder so ähnlich. Nachzulesen unter stefanwagner.info, Castro Broxler und Datum. Davor Micha Acher von Wenn No Twist, die ja vor 2 Wochen großartiges Konzert in Erlangen spielten mit mehr als 10 Leuten auf der Bühne. Und als nächstes Fame of Hakuna Kulala, Nege Nege Tapes, Uganda, Anzie Dat 1000 mit Sunny and Me Cabeza vom Album Albismo.

Run Logan Run mit How Long, das Wiss Last featuring Samuel Fox im Run Logan Run Remix. Davor Anzie Dat 1000, Sunny in Mi Cabeza. Als nächstes noch elektronische Sounds von Chango, neue Single auf Dat Bridge Garage International, die 008. Basta. Damit bin ich dann fast schon raus. Vielleicht danach noch Batu und Donato Dossi. Da kommt ein tolles Album. Playlist, wie gesagt, unter stefanwagner.info. Über radio-z.net könnt ihr die Sendung eine Woche lang nachhören in der Mediathek. Und hier geht's weiter mit 2 Stunden Kultur und Politik im Stoffwechsel. Vielen Dank fürs Zuhören. Mich könnt ihr heute Abend nochmal hören zum Neuland. 21 bis 22 Uhr mit Neuvorstellungen von The Lemon Tricks, Lorraine James, Anzie Dat 1000 und Lindsandro 7 und vielleicht auch noch Pitchon. Damit bin ich raus. Schönen Nachmittag, sagt Stefan Wagner. Ciao.

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Ja, hallo und herzlich willkommen zum Stoffwechsel, eurem Magazin für Kultur und Politik hier auf der 95,8 bei Radio Z. Wir haben Montag, den 18. Mai 2026. Ich bin Bernadette an Mikrofon und Technik und ich freue mich auf diese Themen in den kommenden 60 Minuten mit euch. Zwei Frauen, die irgendwo in Piemont aufeinandertreffen. Ein Lastwagen und zwei Dutzend Kühe. Anja Gmeinwieser hat mit ihrem Debütroman Wir Königinnen ein skurriles, komisches und nachdenkliches Buch geschrieben, das das Lesen so richtig zu einer körperlichen Erfahrung werden lässt. Heute liest sie daraus im Literaturhaus Dürnberg und davor hat sie nochmal bei uns im Studio vorbeigeschaut. Die Zeiten werden rauer. Im Medienbetrieb generell und ganz speziell für die freien Radios. Radio Kurdax kämpft, Radio Dreieckland auch und naja, dass es jetzt bei uns bei Radio Z nie entspannt zugeht, das wisst ihr ja wahrscheinlich auch. Aber was ist, wenn im Bürgerfunk oder in der Community Media auch auf einmal Zensur ein Thema wird? Wir in den freien Radios nicht mehr sagen dürfen, was wir möchten. Die Anti-Knast-Sendung in Köln wurde zensiert und ihr erfahrt gleich noch mehr, was da eigentlich passiert ist. Aber davor starten wir wie immer mit Musik in den Stoffwechsel und hören von Grenzkontrolle Neumark.

0: 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Dieses Zitat aus Wir Königinnen, das kann man auch hinten auf dem Klappentext des Buches lesen. Zwei Frauen treffen in diesem Buch in einer ziemlich kuriosen Situation aufeinander. Die Ich-Erzählerin, bei der eigentlich alles gut sein müsste, aber irgendwie doch gar nicht so wirklich gut ist und die hofft, Antworten in der Stille Piemonts zu finden oder zumindest für einen Moment aus dem Leben auszusteigen. Und Anna, pragmatisch und direkt, die 24 Kühe von Frankreich in die Türkei transportiert. Obwohl sich die beiden nicht verstehen können und das auf ganz unterschiedlichen Ebenen, fahren sie ein Stück Strecke gemeinsam und entwickeln eine wertvolle Beziehung zueinander. Darum geht es in Wir Königinnen, dem Romandebüt von Anja Gmeinwieser. Heute Abend wird sie um 19 Uhr im Literaturhaus daraus lesen und sie hat uns heute Vormittag davor schon einen Besuch abgestattet. Liebe Anja, ich freue mich sehr, dass du heute bei uns hier im Studio bist. Wie geht's dir denn so ein paar Stunden vor deiner Lesung im Literaturhauscafé und so mit allem im Gepäck, was du so in den letzten Wochen und Monaten erlebt hast?
1: Ich sage auch erstmal Hallo Bernadette, danke für die Einladung. Es ist super schön, wieder hier zu sein. Vielleicht muss man auch irgendwie sagen, ich habe auch mal bei Radio Z gearbeitet in dieser Sendung. Das heißt, das Full Disclosure. Mir geht's gut. Ich bin so ein bisschen am Rumhasseln. Immer wenn ich irgendwie in der Stadt bin, habe ich das Gefühl, ich muss noch 20 andere Dinge erledigen und bin jetzt aber mit den Lesungen auch irgendwie schon sehr unaufgeregt auf eine gute Art, weil ich einfach, glaube ich, das ist die 11. mit dem Buch, genau. Und dann, ja, schleicht sich eine Routine ein, die man irgendwie auch immer mal wieder durchbrechen muss und neue Lesestellen aussuchen muss, damit man sich selber nicht irgendwie fad wird. Und genau, also an sich bin ich einfach frohgemut gespannt und freue mich auf heute Abend.
0: Du hast jetzt schon gesagt, das ist ja auch nicht deine erste Lesung und ist auch nicht deine erste Lesung generell, auch jenseits des Buches. Hat es trotzdem was Besonderes, würdest du sagen, in Nürnberg zu lesen, oder ist das einfach ein weiteres To-Do auf deinem Plan gerade?
1: Das weiß ich, wenn ich das Publikum sehe, weil, also besonders wird es quasi immer, wenn ich Menschen kenne. Und Menschen, die ich kenne, finde ich schlimmer als fremde Menschen. Also nicht schlimmer, aber es macht mich aufgeregter, weil ich irgendwie so das Gefühl habe, also wenn ich ein Buch schreibe, ich mache mich da auf so eine komische Art und Weise irgendwie ein bisschen nackt. Und wenn ich dann quasi bekannte, verwandte FreundInnen da sitzen habe, dann ist es dadurch irgendwie komischer. Die haben dann so ein, okay, damit hast du dich jetzt die letzten Jahre beschäftigt, während ich bei fremden Menschen so das Vorurteil habe, dass die dann schon akzeptieren, ach, das ist die Autorin, die hat ein Buch geschrieben. Ja, mei. Und heute könnte es natürlich schon sein, dass ich bekannte Gesichter im Publikum sehe.
0: Von Radio Z werden auf jeden Fall Leute da sein.
1: Ja, ich weiß, ja. Ich wurde gewarnt.
0: Ja, vielleicht, wenn wir auf Wir Königinnen zu sprechen kommen. Was war zuerst da, die Idee, so eine Road-Novel zu schreiben oder der Tiertransporter?
1: Der Tiertransporter war zuerst da und noch vor dem Tiertransporter war da, dass ich, also das Buch ist ja in drei Teile eingeteilt, Gebirge, Straßen und dann die Grenze zwischen der EU und der Türkei. Und die Berge waren zuerst da und ich habe mal selber auf einer Wanderung im Piemont, was eine sehr, sehr verlassene Gegend ist, nicht ganz so verlassen wie im Buch, aber ja, man trifft da jetzt nicht viele Leute. Man trifft Kühe, man trifft Rinder, die sind aber in der Regel alleine unterwegs und haben jetzt nicht so Menschen dabei. Und da habe ich eben so einen Tiertransporter gesehen, mitten in den Bergen. Da war quasi gerade noch so eine Asphaltstraße und das war so die einzige Infrastruktur und so eine Hütte und dann eben dieser Laster und die Rinder außenrum. Und für mich war das das totale Rätsel, was ich da sehe. Und diesem Rätsel habe ich hinterhergeschrieben und dann befand ich mich auf einmal in der Geschichte über einen Tiertransport. Und wenn ich mich in Europa in der Geschichte über einen Tiertransport befinde, ist es, was dann für mich sehr folgerichtig, die diese Road Novel über die ganze EU quasi, die fahren ja dann irgendwie von Italien nach Slowenien, Ungarn, Rumänien, Bulgarien, was auch die normale Route von so einem Tiertransport in Europa ist. Genau, das war dann einfach für mich folgerichtig. Und ich habe mal Jahre vorher schon eine Anhalterfahrt durch Osteuropa gemacht und habe da so ein bisschen die, wie so eine Faszination für die Autobahn bekommen, bei aller Hässlichkeit, weil ich das irgendwie so schräg fand, dass das wie so der Maschinenraum der Gesellschaft ist, ne? Man ist dann immer wieder irgendwie in Prag in der wunderschönsten Wunderschönigkeit mit 1000 TouristInnen und alles ist Gold, alles glänzt, alles ist das Kopfsteinpflaster, ist poliert, so. Und dann steht man wieder am Autobahnzubringer neben der Müllaufbereitungsanlage und das fand ich irgendwie so einen schrägen Kontrast und ich fand es auf eine eigenartige Art so gut in meinem, ja, es war eigentlich ein Urlaub, so auch diese Seiten meiner Reise zu sehen, dass, ja, dann habe ich angefangen, so die Autobahn auch schon mal so mitzuschreiben, was ich sehe und dann dachte ich, das würde sich ganz gut fügen irgendwie, diese Rinder und der Transporter und meine Autobahnnotizen von 2015.
0: Das sagt Anja Gmeinwieser. Sie hat das Buch Wir Königinnen geschrieben. Aus dem liest sie heute Abend um 19 Uhr im Literaturhaus. Heute Vormittag hat sie uns aber auch schon einen kleinen Besuch abgestattet. Und bevor wir jetzt gleich noch mehr über den Rechercheprozess zu diesem Buch erfahren, hören wir noch ein bisschen Musik und zwar von X-mal Deutschland Geheimnis.

0: Aber wenn ich LKW fahre, dann bin ich der Puls aller. Ich bin das Blut, das alles vorantreibt. Ohne uns geht nichts. Ohne uns funktioniert die Maschine einfach nicht mehr. Aber ich bin nicht die Maschine. Ich habe die Maschine nicht erfunden. Das sagt Anna einmal in dem Roman Wir Königinnen, beziehungsweise sie lässt es den Google Translator sagen. Anna fährt einen Tiertransporter mit 24 Kühen von Frankreich in die Türkei. In Norditalien trifft sie auf die Ich-Erzählerin des Buches und eine skurrile, witzige, nachdenkliche und poetische Road Novel startet. Anja Gmeinwieser hat Wir Königinnen geschrieben und daraus wird sie heute Abend um 19 Uhr im Literaturhaus lesen. Davor hat sie uns aber noch einen kleinen Besuch abgestattet. Du hast das jetzt schon so, so angerissen. Du erzählst in Wir Königinnen sehr genau und ich finde auch, also für mich war die Leseerfahrung auch so eine sehr sinnliche Leseerfahrung. Also ich habe das sehr körperlich gespürt. Also ich habe die Hitze sehr körperlich gespürt und ich habe so den, die Stimmung auf den Autobahnraststätten irgendwie sehr greifbar wahrnehmen können. Du hast es jetzt schon so ein bisschen angerissen, aber vielleicht kannst du uns da noch mal ein bisschen mehr mitnehmen. Wie sah deine Recherche aus für dieses Buch?
1: Ich bin an jeden der Orte irgendwie mal gereist und zwar immer im Sommer, weil ich eben so eine körperliche Erfahrung von Hitze und von so einer Haut, die nicht mehr schwitzen kann, und so einer kompletten Klebrigkeit und so einer... Ich glaube, es irgendwie letztens hat mir erzählt, dass es eine Studie gibt, dass Menschen, wenn es ihnen zu heiß ist, aggressiver sind. Und das glaube ich sofort, weil man irgendwie so sich so angegangen fühlt von seiner Umgebung. Mhm. Und das, also es ist mir generell im Schreiben ein Anliegen, irgendwie sehr spürbar zu schreiben und möglichst körperlich zu schreiben. Und ich freue mich über jede Person, die sagt, ich habe es richtig gespürt. Dann denke ich so, yes. Mhm. Auch weil das was ist, was mich an der Welt generell interessiert und dann interessiert mich das auch im Schreiben. Genau, ich hatte eben diese Wanderung in den Bergen, ich bin dann nochmal in die Berge gefahren und ich sitze dann ganz viel und schreibe, was ich sehe. Und ich bin zum Beispiel diese Route, die die fahren, auch mit öffentlichen Verkehrsmitteln und Mitfahrgelegenheit nochmal abgefahren und habe mitgeschrieben, was ich sehe und habe mitgeschrieben, wie Sehen beim Fahren funktioniert. Mhm. Genau, also dass ich quasi so irgendwas sehe und mir denke, ach cool, und dann, wenn ich es aber quasi mit dem Blick zu greifen versuche, ist es ja schon wieder weg, weil ich fahre ja, außer ich habe das Glück, in Anführungszeichen im Stau zu stehen. Mhm. Genau, und als ich dann diese Route gefahren bin, bin ich dann eben auch, weil ich eine Weile an der bulgarisch-türkischen Grenze bei Kapitan Andrevo, beziehungsweise ich war in Svilengrad, das ist die nächste größere Stadt. Und die Grenze ist nach, also die Grenze zwischen Kapitan Andrevo und Kapikule in der Türkei ist nach Mexiko, USA, die meistbefahrenste auf der Welt, soweit ich weiß, Stand 2024, vielleicht hat sich irgendwas mittlerweile geändert. Und genau, ich hatte quasi das Glück, dass mich jemand, der immer in der Türkei einkaufen geht, an einem Tag mit rüber und wieder zurückgenommen hat, und ich habe mich dann so ein bisschen, ich glaube, für die Grenzbeamten ein bisschen komisch an dieser Grenze aufgehalten und habe versucht, zu mir aufzuschreiben, was auf dieser Grenze so ist. Und dann habe ich, also jetzt, das war so der Landschaftsteil, den habe ich abgereist, und dann habe ich für die Situation von Lkw-Fahrenden einerseits ganz viele Dokus geguckt, ganz viele Dokumente aus dem Internet gefischt, die sich irgendwie politisch mit der Situation von Kraftfahrenden beschäftigen. Und ich bin eine Nacht mit einem Lkw-Fahrer durch Franken gefahren. Und der hat mir sehr viel aus seinem langen, langen Berufsleben erzählt, wie sich die Arbeitssituation in dem Beruf einfach sehr drastisch geändert hat, irgendwie von so einem Freiheitsgefühl von, okay, jeder Pups, den du lässt, wird im Prinzip kontrolliert. Und ich habe mich auch einen Nachmittag mit einer Lkw-Fahrerin unterhalten, die auch schon sehr, sehr lange im Geschäft ist und die mir dann einerseits quasi erzählen konnte, wie es so ist, als Frau in einem extremen Männerberuf, ne, sind 2% Frauen im Lkw-FahrerInnen-Business, mir das nochmal irgendwie zu erläutern und darzustellen und so ein bisschen aus ihrem Leben zu plaudern. Genau, und die Rinder, die sollte man vielleicht auch nicht vergessen, die, das ist eigentlich das Schwerste zu recherchieren, weil so Tiertransportunternehmen sagen nicht, komm vorbei, sondern die sagen, wir antworten nicht auf deine E-Mail. Mhm. Und da habe ich ganz viel mit so Tierrechtsorganisationen gesprochen, die haben relativ viel Pressematerial auch, und ich habe mir bei einem Tierhändler in Fürth, der hat allerdings nur, also der glaube ich auch deshalb so offen war, weil er nur in die umliegenden Schlachthöfe fährt, dessen Transporter durfte ich mir angucken. Genau. Also das so grob.
0: In diesem Buch, da begegnen sich zwei Protagonistinnen, die sich eigentlich nicht verstehen können, weil sie unterschiedliche Sprachen sprechen. Mhm. Und das ist irgendwie auf der einen Seite sehr konkret, also sie müssen sich das ganze Buch hinweg auf Englisch oder per Google Translator manchmal auch mehr schlecht als recht irgendwie miteinander verständigen. Sie haben aber auch so im übertragenen Sinne einfach ganz unterschiedliche Lebensrealitäten und Hintergründe, aus denen sie kommen. Und trotzdem fahren sie von Norditalien in die Türkei gemeinsam oder an die Grenze und haben irgendwie, entwickeln so eine sehr wertvolle Beziehung zueinander. Was würdest du sagen, was verbindet die beiden trotz allem?
1: Also ich glaube, die, die sind plötzlich so aufeinander zurückgeworfen. Ne? Die sind irgendwie die einzigen, die da sind, und dann interessieren sie sich doch irgendwie füreinander und haben eine Offenheit für die andere und eine Empathie für die andere. Und auch manchmal so eine vor den Kopf gestoßen sein durch die andere, was ja auch wieder neugierig machen kann. Genau, und so ganz praktisch, ne, wenn die sich nicht füreinander interessieren würden, dann würde die Geschichte nicht stattfinden. Das heißt, es ist auch irgendwie eine Prämisse, damit es weitergeht. Mhm. So, und ja, also ich habe das ja immer, ich glaube, das habe ich auch im Buch irgendwie so mal geschrieben, der Deal, wenn man per Anhalter mitfährt, ist ja auch so ein bisschen, dass man die Funktion der Unterhaltung erfüllt, worauf die Fahrerin Anna hofft und die Ich-Erzählerin das eigentlich nicht so will, und dann drängt sie sich ihr ja auch irgendwie auf, ne? Die würde sie eigentlich zu einem Bahnhof fahren und sie steigt aber einfach nicht aus. Und dann sind sie in so einer Situation von, okay, entweder das klappt jetzt oder es eskaliert, und dann wäre es eine andere Geschichte geworden. Ja,
0: ja, ich habe aber auch so wahrgenommen, dass es für mich dadurch auch eine sehr hoffnungsvolle Geschichte ist, gerade irgendwie in so Momenten mit viel Weltschmerz, wie ich die vielleicht gerade im Moment oft öfter mal erlebe, so dass so, ja, so ein Gedanke da ist von, vielleicht gibt es doch irgendwie immer mehr, was uns verbindet, als das, was uns trennt.
1: Das ist bestimmt so. Also ich glaube, ist jetzt nicht das, was ich irgendwie, ist jetzt keine These, ne? Das ist jetzt irgendwie nicht das, was ich der Welt mitteilen möchte. Aber ich gehe schon davon aus, dass wenn man sich Menschen zuwendet, auch wenn die unterschiedlich sind, also ich glaube, jeder kennt es vom Reisen, jeder kennt es, wenn er oder sie in eine neue Stadt zieht, wenn man sich Menschen zuwendet, dann findet man irgendwie eine in der Regel positive Antwort. Vielleicht bestimmt nicht bei jedem, aber so an sich sind ja die meisten Menschen auf der Suche nach irgendeiner Form von Verbindung. Das ist ja schon was, was uns irgendwie eint. Und ganz bestimmt gibt es politische Haltungen, die es schwer bis unmöglich machen, dass man gut in Kontakt kommt. Vielleicht anders, wenn man schon in Kontakt ist. Aber so an und für sich glaube ich schon, dass auch in der verschiedene Lebensrealitäten einen jetzt nicht daran hindern würden, in Kontakt zu kommen. Man muss sich halt treffen. So, ich glaube, das ist die Schwierigkeit. Wer kennt einen LKW-Fahrer oder eine LKW-Fahrerin? So, ne, ist man das irgendwie sehr man spricht ja auch immer über so Blasen, ne? Dass Menschen, die studiert haben, oft mit anderen Menschen, die studiert haben, zu tun haben, und Menschen, die eine Ausbildung gemacht haben, in welchem Bereich auch immer, dann vielleicht eher mit anderen Menschen, die auch eine Ausbildung, und dann hat man da schon einfach wenig Kontaktpunkte, sodass man sich immer quasi so dieses lebensweltlich Ähnliche sucht oder durch es vielleicht auch einfach einfacher ist in unserer Welt, immer die ähnlichen Leute zu treffen. Ne? Finde Menschen mit gleichen Interessen, ist ja an sich was Legitimes, und gleichzeitig findest.
0: Ja, das sagt Anja Gemeinwieser. Sie hat das Buch Wir Königinnen geschrieben und hat uns vor ihrer Lesung heute Abend im Literaturhaus noch besucht. Gleich geht es weiter. Wir hören davor aber noch eine kleine Musikpause, und zwar mit Running Through von Bud Techno.

0: Zwei Frauen, die irgendwo in Piemont aufeinandertreffen. Ein Lastwagen und 2 Dutzend Kühe. Anja Gemeinwieser hat mit ihrem Debütroman Wir Königinnen ein skurriles, komisches und nachdenkliches Buch geschrieben, bei dem das Lesen so richtig zu einer körperlichen Erfahrung wird. Heute liest sie daraus im Literaturhaus Nürnberg und hat davon nochmal bei uns im Studio vorbeigeschaut. Wir Königinnen ist jetzt ziemlich eingeschlagen in der Literaturszene, kann man so sagen, finde ich.
1: Ich weiß es immer gar nicht.
0: Naja, also das Buch ist mit dem Literaturpreis der Stadt Fulda ausgezeichnet worden, noch bevor es überhaupt erschienen ist.
1: Ja, wobei das, also das ist so, die zeichnen halt die aus den Jahrgängen, nee, Programmen Herbst 25 und Frühjahr 26 die Bücher aus, und dadurch, dass der Verleih vor dem Erscheinungsdatum war, also im nächsten wäre ich quasi gar nicht mehr, hätte ich gar nicht mehr eingereicht werden können. So, nein, das ist cool. Also das, es schlägt auf jeden Fall mehr ein, als ich dachte. Ich misstraue nur so ein bisschen, weil ich bekomme natürlich ganz viel zugespielt an, guck mal, wie cool du bist. Aber ich weiß ja schon auch, dass das Internet mir gefallen möchte.
0: So. Verstehe.
1: Ja.
0: Aber hatte ich das irgendwie überrascht, oder hast du schon beim Schreiben oder Konzipieren irgendwie gemerkt, okay, ich glaube, ich bin da an was Gutem, Großem dran?
1: Das hätte ich mich, glaube ich, nicht getraut zu vermuten. Also auch, weil ich habe den Verlag erst gefunden, als das Buch schon weitgehend, also als der Text einmal durchgeschrieben war. So, und ich habe mich schon so ein bisschen aus dem Fenster gelehnt. Ich habe zwischenzeitlich meinen Job pausiert, um das schreiben zu können. Aber ich weiß schon auch, dass es, also ich glaube, ich habe einen guten Text geschrieben. Ich weiß aber auch, dass es nicht immer ausreichend ist, einen guten Text geschrieben zu haben. Man braucht auch das Glück, die Menschen zu finden in der Buchbranche, die sagen, ja, du hast wirklich einen guten Text geschrieben, und nicht nur das, wir veröffentlichen ihn auch noch. Das hat schon mit Glück zu tun, und eben nicht nur mit Glück, weil man hat einen sehr hohen Einsatz, und der Einsatz muss gut sein. Ja, es wurden auch schon schlechte Bücher veröffentlicht. Aber ja, genau, ich hatte zwischendurch immer wieder das Gefühl, Gott, ich will das eigentlich gar nicht schreiben, ne? Oder ich habe das schon auch mit mir gehadert. Und
0: warum?
1: Also ich glaube, das ist irgendwie so ganz normal im Schreibprozess, ne? Dass man sich denkt, oder ich mir denke, oh Gott, was hast du da für einen Mist geschrieben? Oder gerade auch das Thema Tiertransporte ist so groß und so leidvoll. Und dann kann das aber trotzdem auch eine komische Art von Kitsch kippen. Und da habe ich irgendwie so viele aufgestellte Fallen auf dem Weg gesehen. Und ich dachte, oh Gott, da darfst du nirgends reinrasseln.
0: Ja, verstehe. Aber jetzt, wo du so da eingeschlagen bist sozusagen, werden wir in absehbarer Zukunft noch mehr Bücher von dir lesen können?
1: Das hoffe ich sehr. Also ich habe jetzt schon wieder meinen Job gekündigt oder passiert, ich weiß es noch nicht, und schreibe am 2. Ja. Geht jetzt dann langsam los. Also hat schon einige, einen guten Stapel ist es schon, und ich hoffe sehr, dass es entstehen wird. Aber ich sag nicht, worum es geht.
0: Also bleiben wir ein bisschen neugierig.
1: Yes.
0: Wem würdest du Wir Königinnen empfehlen?
1: Allen Menschen, die gerne lesen. Ich habe erstaunlich viele Fotos von dem Buch am Strand erhalten. Ich hätte es nicht als Urlaubslektüre

0: Ja, wir haben jetzt ein langes Interview mit Anja Gemeinwieser gehört. Sie hat das Buch Wir Königinnen geschrieben, das schon vor der Veröffentlichung mit dem Literaturpreis der Stadt Fulda für das beste Prosa-Debüt des Jahres ausgezeichnet wurde. Anja ist aber nicht von uns aus unserem Radio Z-Studio gegangen, ohne uns noch eine kleine Stelle aus ihrem Buch vorzulesen.
1: Ich lese eine Stelle aus relativ vom Anfang, wo sie losgefahren sind, und eigentlich hat die Protagonistin Anna gebeten, sie zu einem Bahnhof zu fahren, entweder Turin oder Mailand. Und da sitzen sie nun also im Laster, beziehungsweise die eine liegt so ein bisschen gekrümmelt auf dem Beifahrersitz. Nach einer halben Stunde Zappeln habe ich eine Position gefunden, in der nur wenig wehtut. Ich horche mit geschlossenen Augen in meinen Sitz hinein, gleichmäßige Fahrgeräusche. Die Bremse klingt laut, wir fahren, glaube ich, nicht besonders schnell. Der Motor wird lauter und wieder leiser, lauter, leiser. Es erinnert an ein tiefes Atmen und macht müde. Okay, Milano is next to us. Ich liege noch immer zusammengekrümmt da und drücke die Augen zu. Do you want to get off here? Ich atme extra ruhig, glaube mir fast selbst, dass ich schlafe. Dazu das taube Körpergefühl von Gliedmaßen, die mit zu wenig Blut versorgt sind. Es kribbelt, ich halte still. Anna berührt sanft meine Schulter. Ich atme einmal tiefer, so wie ich denke, dass ich es tun würde, wäre ich tatsächlich im Tiefschlaf unaufweckbar. I do not believe you are sleeping. Ich versuche zu verschwinden, gebe jede gefühlte Präsenz einfach auf. Stelle mir vor, in Mailand am Bahnhof zu stehen und eine Entscheidung treffen zu müssen. Könnte die Entscheidung würfeln, habe keine Würfel. Könnte in den nächstbesten Zug einsteigen, an der nächstbesten Station aussteigen, in die nächstbeste Richtung loslaufen, in das nächstbeste

0: Hotel einchecken. Geld hab ich. Könnte eine Weile in einem Hotel wohnen. Ich schmatze ein bisschen, so wie ich denke, dass ich es im Schlaf manchmal tue. Anna lacht leise. Why are you doing this? Ich könnte es auch da nicht sagen, würde ich mich nicht schlafend stellen. Frage mich, wann es eigentlich zu spät ist, um Richtung Mailand abzubiegen. Etwas Staub steigt mir in die Nase, ich unterdrücke ein Niesen. Der Sitz verströmt einen eigenartigen Geruch, wahrscheinlich von meinem Schweiß, von der Straße und dem Schweiß aller, die vor mir dort gesessen haben.
1: Ja, das war eine Stelle aus Wir Königinnen von Anja Gemeinwieser, gelesen von der Autorin selbst. Wenn ihr jetzt neugierig geworden seid und mehr hören möchtet, heute Abend gibt es im Literaturhaus Nürnberg eine Lesung von Wir Königinnen mit Anja. Sie startet um 19 Uhr, der Eintritt beläuft sich auf 16,31 Euro, ermäßigt sind es 7,87 Euro. Heute Abend um 19 Uhr im Literaturhaus Nürnberg. Es wird im Juni und im Juli aber auch noch weitere Lesungen von Anja in der Umgebung geben. Mehr darüber erfahrt ihr auf den Seiten des Berlin Verlages www.pieper.de.

0: Der Bürgerfunk in Köln ist einer der wenigen Orte im dortigen Lokalradio, an welchem politische Gruppen, Initiativen und ganz normale Leute selbst ans Mikro können. Eigentlich gedacht als mediale Vielfaltsreserve, also als Raum für Stimmen, die im üblichen Radioprogramm oft keinen Platz finden. Wie sieht aber die Wirklichkeit aus? Entstanden aus dem autonomen Knast-Projekt, widmet sich einmal im Monat in Köln die Redaktion der Sendung Von Unge allen Formen der Unterdrückung, getragen von deren redaktionellem Leitsatz, nicht nach oben buckeln und nach unten treten. Letztes Jahr wurde eine Sendung über Polizeigewalt, Knastkritik und die Perspektive von Wohnungs- oder armutsbetroffenen Menschen im Vorfeld vom Bürgerfunk zensiert. Es folgte eine landesmedienrechtliche Prüfung, die die Zensurmaßnahme bestätigte. Dieses Jahr wurden in einer weiteren Sendung Songtexte beanstandet. Über Zensur, Medienmacht und linke Gegenöffentlichkeit sprach Radio Dreieckland mit Mina von der Anti-Knast-Radiosendung.
1: Eure Sendung über Polizeigewalt wurde zweimal vom Freien Lokalrundfunk Köln e.V. abgelehnt und dies später auch von der Landesmedienanstalt bestätigt. Was hat das bei euch ausgelöst? Wut? Überraschung? Oder war euch eigentlich schon klar, dass genau sowas mal passieren könnte?
2: Wir haben schon oft darüber nachgedacht, ob das passieren könnte, aber ehrlich gesagt, bei dieser Sendung waren wir ziemlich schockiert, genau, weil in der Sendung ging es darum, dass nach einer Polizeikontrolle in Köln-Nippes ein Betroffener gestorben ist. Und die Aussage, die so sehr kritisiert wurde, war, dass Polizeikontrollen in manchen Fällen der Tod steht. Und das wurde halt kritisiert und uns wurde falsches journalistisches Vorgehen vorgeworfen. Und wir sind aber offensichtlich keine Journalistinnen, sondern wir sind solidarische Radiomachende. Und deswegen, genau, war es uns auch wichtig, das nicht zu kritisieren, was die interviewte Person da erzählt hat. Und genau, deswegen waren wir sehr schockiert, weil es am Ende ja offensichtlich darum geht, dass eine Person gestorben ist. Und das dürfen wir jetzt nicht senden.
1: Der Verein selbst und den der Bürgerfunk bereitstellt, aber auch die Medienanstalt werfen euch ja vor, journalistische Standards verletzt zu haben. Ihr selbst dagegen sagt, Bürgerfunk müsse parteiisch sein und die Perspektive marginalisierter Menschen senden dürfen. Was bedeutet eure Haltung eigentlich für das Verständnis von Bürgerfunk?
2: Ja, also wir wären davon ausgegangen, dass das eigentlich für alle Leute gilt, die Bürgerfunk machen, und dass das auch für den Sender Radio Köln gilt, dass denen klar ist, dass wir aus einer Perspektive, und zwar aus unserer Perspektive und alle Leute aus ihrer Perspektive, die Bürgerfunk machen, genau senden. Und was bedeutet das? Also das ist einfach schockierend, dass wir irgendwelche journalistischen Standards anscheinend einhalten sollen, ohne diese Ausbildung zu haben und jetzt in dem Zusammenhang deswegen zensiert werden.
1: Ihr thematisiert in euren Auseinandersetzungen mit dem Bürgerfunk immer wieder die Frage, wer überhaupt Öffentlichkeit bekommt und wer nicht. Würdest du sagen, dass arme, wohnungslose oder kriminalisierte Menschen in den Medien meist nur vorkommen, wenn Polizei oder Behörden über sie sprechen? Es also auch wichtig ist, dass eine Sendung wie die eure ihnen Gehör verschafft?
2: Da hast du vollkommen recht. Und ich denke halt auch, dass die Leute, die Sendungen machen, die Öffentlichkeit machen, also Journalistinnen, Fernsehsender, Radiosender, sind natürlich auch andere Menschen. Das sind meistens nicht von Armut betroffene Menschen. Das sind keine Leute, die im Knast sitzen oder die im Knast saßen. Außer bei so Sachen wie freien Radios oder Bürgerfunk. Und deswegen ist es halt genau doppelt schockierend. Und die andere Sendung, die jetzt zensiert wurde, da ging es halt auch um den Tattoo-Circus in Köln. Und da wurden wir zensiert aufgrund von Liedern. Also wir haben Lieder, ja.
1: Da kommen wir dann gleich noch dazu.
2: Ja.
1: Die Medienanstalt, jetzt sind wir noch bei dem Beitrag, der letztes Jahr zensiert wurde. Die Medienanstalt argumentiert, Polizeimeldungen seien sogenannte privilegierte Quellen, denen Medien grundsätzlich vertrauen dürfen. Wenn man die Medienanstalt richtig versteht, wahrscheinlich sogar vertrauen müssen. Ihr wendet ein, dass viele Redaktionen Polizeiversionen zu oft vorschnell und blind übernehmen. Warum ist das blinde Übernehmen von Polizeimeldungen so gefährlich?
2: Ja, ich meine, ich würde ja am Ende diese ganze Institution Polizei kritisieren und auch abschaffen wollen. Und dann würde ich natürlich auch deren Äußerungen auf gar keinen Fall unkommentiert übernehmen. Also die können das ja gerne behaupten, aber ich würde es auf gar keinen Fall unkommentiert übernehmen. Und vor allem in so Fällen, wo es halt darum geht, dass Menschen gestorben sind, würde ich denen da gar nicht vertrauen. Weil es ja auch am Ende gegen sich selber ermitteln. Und dann so Meldungen, die irgendwie einen Tag später online gestellt werden, da muss man auf jeden Fall richtig vorsichtig aufpassen. Und genau, wir wissen, wie die Polizei mit Menschen umgeht, wie die Polizei mit rassifizierten und armen Menschen umgeht und auch, wie am Ende dann so ein Gericht damit umgeht. Also Polizisten wird halt geglaubt und uns wird halt nicht geglaubt. Und
1: du hast ja vorhin schon gesagt, ihr seid solidarische Menschen. Das heißt, ihr versteht euch ja ausdrücklich nicht als neutrale Journalistinnen, was immer das sein soll. Warum ist der Anspruch, politisch und solidarisch zu sein mit den Betroffenen für so eine Anti-Knast-Redaktion wie die eure, wichtig?
2: Wenn man die Institution an sich kritisiert, dann ist es natürlich relevant, die Betroffenen davon zu hören und dass deren Aussage ernst genommen werden und dass deren Stimmen gehört wird und dass die aus ihrer eigenen Perspektive sprechen dürfen und sollen und auch ohne, dass sie zensiert werden. Also, dass sie sagen können, was sie wollen oder was sie möchten oder wie sie ihre Erfahrungen teilen möchten.
1: Die renommierte Bürgerrechtsorganisation Komitee für Grundrechte und Demokratie hat eure Sendung von letztem Jahr solidarisch verteidigt und auch die Kritik der Sendeleitung zurückgewiesen. Dabei hat sich das Komitee für Grundrechte ausdrücklich auf Meinungsfreiheit sowie wissenschaftliche Arbeiten zu Polizeigewalt berufen. Wie wichtig ist solche Solidarität für euch? Vielleicht gerade in so einem Moment, in dem eure Sendung als nicht sendbar abgestempelt wurde.
2: Ja, das ist super wichtig, weil das ist ja auch ein Verein, der irgendwie öffentliche Gelder bekommt und finanziert wird. Das heißt, es ist auch ein Verein, der irgendwie ernst genommen wird. Und zum einen ist das dann relevant, um irgendwie so dagegen argumentieren zu können. Also wenn wir weiter in Austausch mit dem Radiosender sind oder auch der Landesanstalt, zu sagen, diese Leute, die ihr auch ernst nimmt, die sind auf unserer Seite oder die haben die gleichen Argumente wie wir. Und zum anderen ist das natürlich auch ein gutes Gefühl, Solidarität zu spüren und zu merken, da sind Leute, die auf einer anderen Ebene arbeiten und anders Ahnung haben von Öffentlichkeitsarbeit und auch jahrelang und auch mit den gleichen Themen uns dann irgendwie uns auch genau ernst nehmen, uns Öffentlichkeit verschaffen und uns auch bei Argumentationen helfen und auch einfach auf persönlicher Ebene, also genau, mit denen einfach quatschen zu können und uns zusammen darüber aufregen zu können, das hilft auch total.
1: Mit dieser Solidarität im Rücken und trotz der Ablehnung gebt ihr ja nicht auf, sondern produziert weiter. Und du hast es gerade eben angedeutet, prompt ging es dieses Jahr nicht um nachrichtliche Inhalte, sondern jetzt kapriziert man sich auf Musikstücke in eurer Sendung. Beanstandet wurde beispielsweise ein Song mit dem Titel Burn the Prisons Down, aber auch angeblich andere gewaltaffine Inhalte. Wie verhaltet ihr euch dazu, dass jetzt selbst Punk und Hardcore Texte zum Problem erklärt werden?
2: Das kommt ja nicht von ungefähr. Das hat, denke ich, jetzt eine Kontinuität und Rechtsdruck spüren wir an jeder Ecke und ich kann mir vorstellen, genau, dass die jetzt einfach so einen Film auf uns schieben und dass sie uns doppelt und dreifach kontrollieren und jede Möglichkeit, uns zu zensieren, weiterhin nutzen, weil wir auch einer der wenigen Leute sind, die halt linksradikale Sendungen machen. Und das bedeutet jetzt, dass wir weiter versuchen, mit denen in Kommunikation zu gehen, aber auch gleichzeitig müssen wir uns einen neuen Umgang finden und wir müssen irgendwie auf einer anderen Ebene Öffentlichkeitsarbeit machen, das weit hinaus über den Bürgerfunk geht.
1: Zum Schluss gefragt, eure Sendung ist eigentlich genau das, was auch ich mir und viele andere sich unter Bürgerfunk vorstellen. Stimmen von unten, unbequem, parteiisch, wütend. Stattdessen gibt es eine laufende Vorabkontrolle bei euch, Sendeverbot, selbst Musikstücke werden zensiert. Wie wollt ihr dort weitermachen in Zukunft?
2: Zunächst müssen wir uns, glaube ich, erstmal an diese Realität gewöhnen und das ist jetzt einfach so. Also wie ich eben schon gesagt habe, Rechtsdruck merken wir an jeder Ecke und das ist jetzt die neue Realität und damit müssen wir einen Umgang finden. Wir müssen uns zusammenschließen, andere Orte finden, wo wir unsere Sachen veröffentlichen können. Aber wir haben auf jeden Fall nicht vor, einfach aufzugeben. Man muss clever sein, glaube ich. Wir müssen unsere Sprache irgendwie anpassen und trotzdem gleichzeitig noch schaffen, das durchzubringen, was wir wollen. Und was wir auch wollen mit unserer Sendung, ist ja nicht nur die Stimmen zu zeigen, die sonst nicht gehört werden, sondern auch Leute anzusprechen, die eigentlich betroffen sind, die das oft nicht selbst von sich wissen. Und zwar ist das die Arbeiterklasse, Leute, die arbeiten gehen. Und deswegen ist uns das ganz wichtig, beim Bürgerfunk zu bleiben. Und wir machen weiter auf jeden Fall. Wir lassen uns nicht unterkriegen davon und clever werden, kreativ werden, andere Leute finden und solidarisieren. Das ist der Plan.
0: Ja, das war ein Interview mit Mina von einer Anti-Knast-Radiosendung im Bürgerfunk in Köln. Die Landesmedienanstalt in Köln hatte diese Sendung wiederholt zensiert. Hier geht es weiter mit ein bisschen Musik und zwar hören wir von 1000 Rabbits Virgin Soul.

Ja, und das war's auch schon wieder mit der ersten Stunde Stoffwechsel. Heute am Montag, den 18. Mai 2026. Jetzt geht es gleich weiter mit der zweiten Stunde Stoffwechsel und da beschäftigen wir uns mit dem Thema Nachhaltigkeit von KI. Das Dranbleiben lohnt sich also auf jeden Fall. An Mikrofon und Technik verabschiedet sich aber erstmal Bernadette und ich wünsche euch eine wunderbare Woche, auf dass sie so sonnig bleiben möge, wie sie angefangen hat. Und ja, wir hören uns nächste Woche wieder. Habt's gut!

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Hallo und herzlich willkommen zum Stoffwechsel, dem Magazin für Kultur und Politik hier bei Radio Z am Mikrofon und an der Technik für euch Heike Demmel. Und das sind die Themen. Wie steht es um die ökologische, soziale und ökonomische Nachhaltigkeit von künstlicher Intelligenz? Verschlingt künstliche Intelligenz mehr Ressourcen, als sie einsparen kann? Ihr hört einen Beitrag über den Wasserverbrauch und Ressourcenhunger von KI, die Ausbeutung von Clickworkern im globalen Süden und die Marktvorherrschaft großer Firmen bei künstlicher Intelligenz. Und wir legen hier erstmal musikalisch los mit Lawnchair und The Next Big Thing.

0: Machine Learning, Tracking, Suchanfragen, Big Data, das kennen wir schon lange und das alles braucht jede Menge Energie und Ressourcen. Doch seit dem Hype um künstliche Intelligenz schnellt der Energiebedarf drastisch nach oben. Jede ChatGPT-Anfrage kostet 10-mal so viel Energie wie eine Google-Suche. Immer mehr Rechenzentren benötigen immer mehr Wasser für die Kühlung. Klar ist, KI-Systeme funktionieren nur durch die Ausbeutung von sozialen und ökologischen Ressourcen. Doch macht KI wirklich so einen großen Sprung in Sachen Ressourcenverschwendung und Energiehunger?
1: Ja, wir hatten ein Pionierprojekt, ein Pilotprojekt, was sich genau diese Schnittstelle angeguckt hat. Und wir sind der festen Überzeugung, dass das einen großen Unterschied macht. Es werden heute in Zeiten von ChatGPT ganze Rechenzentren gebaut, nur um KI-Modelle zu trainieren. Also KI ist da ein ganz großer Faktor, der auch zum Beispiel den Ressourcenverbrauch stark beeinflussen kann.
0: Das sagt Kilian Fied-Dietelmann von Algorithm Watch. Die Menschenrechtsorganisation Algorithm Watch setzt sich dafür ein, dass Algorithmen und künstliche Intelligenz Gerechtigkeit, Demokratie und Nachhaltigkeit stärken, statt sie zu schwächen. Und Algorithm Watch hat in seinem Projekt Sustain die Nachhaltigkeit von künstlicher Intelligenz 3 Jahre lang unter die Lupe genommen. Oder auch die fehlende Nachhaltigkeit. Kilian Fied-Dittelmann ist der stellvertretende Leiter des Politikteams bei Algorithm Watch und dort zuständig für das Projekt Sustain. Wie hoch die Zahl an Rechenzentren nach oben geschnellt ist, ist nicht in belastbaren Zahlen zu fassen.
1: Das ist genau der Punkt. Das wissen wir im Detail nicht. Wir wollten eigentlich mit unserem Projekt einen Nachhaltigkeitsindex für KI entwickeln, sind dann aber auf genau das Problem gestoßen, dass dafür keine ausreichende Informationsgrundlage vorliegt. Und so sind wir quasi umgeschwenkt in unserem Forschungsprojekt zu sagen, wie müsste denn diese Forschungsgrundlage, diese Datengrundlage hergestellt werden und was müssten wir eigentlich alles wissen, um die Nachhaltigkeit von KI bewerten zu können. Also Stand heute haben wir da einfach nicht genug Informationen drüber. Der Verdacht ist aber ganz, ganz klar im Raum und erhärtet sich immer wieder, dass KI da eine große Rolle spielt. Stand heute haben wir aber einfach nicht genug Infos.
0: Doch klar ist, die KI verschlingt gigantische Mengen Energie. So viel, dass die Tech-Unternehmen mit ihren Nachhaltigkeitsversprechen ins Straucheln geraten. Microsoft etwa musste zugeben, dass die Entwicklung von KI frühere Emissionsversprechen torpedieren. Bis 2030 hatte Microsoft angekündigt, CO2-negativ zu werden. Doch nun sind die Emissionen des Konzerns im Vergleich zum Jahr 2020 um etwa 30% angestiegen. Der Hauptgrund dafür sei die generative KI. Das sind Zahlen und Aussagen, die von Microsoft selbst kommen. Doch beim Blick auf den Ressourcenhunger von KI geht es nicht nur um die ökologische Nachhaltigkeit. Vielmehr sollten wir den Blick weiten und auch auf andere Nachhaltigkeitsaspekte schauen. Wie im Projekt Sustain, das 3 Jahre lang die Nachhaltigkeit von künstlicher Intelligenz untersucht hat.
1: Es geht uns nicht nur um die ökologische Sicht, sondern den Nachhaltigkeitsbegriff, den wir im Projekt erarbeitet und verwendet haben für künstliche Intelligenz, ist eben ein ganz breiter Nachhaltigkeitsbegriff, der einerseits die ökologischen Aspekte, so die Umweltverträglichkeit umfasst, aber auch die sozialen Nachhaltigkeitsaspekte, zum Beispiel wie mit dem Datenschutz umgegangen wird oder wie die Arbeitsbedingungen sind, und auch die ökonomische Nachhaltigkeit, also zum Beispiel wie stark die Marktkonzentration ist in dem KI-Markt und ob es da überhaupt Möglichkeiten gibt für fairen Wettbewerb. Also so einen ganz breiten Begriff. In der Debatte erleben wir aber immer wieder, dass natürlich sehr stark auf die ökologischen, auf die Umweltaspekte Bezug genommen wird. Und dann sind wir eben so vorgegangen, dass wir Kriterien für all diese Bereiche aufgestellt haben, an denen sich die Nachhaltigkeit für ein KI-System bemessen lassen müsste. Also quasi Kriterien, wo wir dann sagen, die sollten erfasst sein, die sollten wir alle kennen, um von einer nachhaltigen KI sprechen zu können.
0: Nachhaltigkeit und KI, da dürfen wir nicht nur über die Umwelt sprechen, sondern auch auf die Ausbeutung von ArbeiterInnen, vor allem im globalen Süden, schauen.
1: Ja, das ist auch noch ein totales Dunkelfeld, aber die KI-Industrie unterscheidet sich nicht von anderen Industrien in dem Sinne, dass sie auf Ausbeutung von Ressourcen im globalen Süden beruht, so wie das, sag ich mal, ganz klassisch vielleicht der Ölindustrie vorgeworfen werden kann oder so. So ist es eigentlich auch in diesem Technologiebereich. Es ist nur sehr, sehr unsichtbar für uns hier im Westen, in Europa. Und ja, man kann es nicht nachvollziehen. Also Sie haben schon Clickworker angesprochen, die zum Beispiel Datensätze annotieren. Also diese Modelle brauchen ganz, ganz große Datensätze, die, man nennt das Annotieren, die quasi markiert werden müssen.
0: Denn damit die KI so vermeintlich schlau wird, muss sie in mühsamer Handarbeit mit riesigen Datenmengen gefüttert und trainiert werden. Sonst erkennt die KI weder Auto noch Hund und Katze. Klickarbeit ist stumpfsinnige, stundenlange anstrengende und oft traumatisierende Arbeit am Computer. Und diese Klickarbeit lagern die Tech-Unternehmen in den USA und Co. gerne in den globalen Süden aus, wo die Arbeitskraft billig, jederzeit verfügbar und mit weniger Arbeitsschutz ist.
1: Stellen Sie sich vor, es gibt, die KI muss lernen, wie ein Hund aussieht, dann braucht die erstmal als Trainingsdatensatz ganz viele Hundebilder. Der muss aber dann immer dabei stehen, hier ist ein Hund drauf. Ja, es gibt auch, das ist jetzt ein ganz simples Beispiel, es gibt auch Fälle, wo die KI das selber sich erarbeitet, aber um solche Trainingsdaten von einer höheren Qualität herzustellen, kommt man nicht drum rum. Und das ist eben so eine Art von Arbeit, die wird teilweise zum Beispiel auf den Philippinen gemacht, in 12-Stunden-Schichten ohne feste Arbeitsverträge. Und wenn dann versucht wird, sich gewerkschaftlich zu organisieren dort, vielleicht für bessere Arbeitsbedingungen zu sorgen, dann heißt es, naja, dann gehen wir eben in ein anderes Land und da wird dann noch weniger pro Stunde gezahlt. Also dieser Aspekt ist ein ganz großes Thema entlang der Lieferkette und entlang des Produktionsprozesses von KI. Das sind auch nicht Facebook oder Google oder Microsoft selber, die dort aktiv sind, sondern das sind dann Subunternehmen von Subunternehmen von Subunternehmen, die solche Clickworking-Infrastrukturen bereitstellen.
0: Ausbeutung, High and Fire, digitale Überwachung und Perspektiv- und Rechtlosigkeit. Davon berichten die ClickworkerInnen im globalen Süden. Von diesem KI-Prekariat profitieren die Tech-GigantInnen des globalen Nordens. In puncto soziale Nachhaltigkeit schneidet künstliche Intelligenz ganz schlecht ab. Das hat der Philosoph, Mathematiker und Programmierer Rainer Mühlhoff beim letzten Kongress des Chaos Computer Club ausführlich erläutert. Er leitet den Forschungsbereich Ethik und kritische Theorien der KI am Institut für Kognitionswissenschaften der Universität Osnabrück und er sagt:
2: In der Literatur ist es wirklich ausführlichst diskutiert worden, dass KI die Reichen reicher macht, also so eine Art Umverteilung von unten nach oben, sowohl in der einzelnen Gesellschaft als auch global betrachtet, ja, vom globalen Süden in den globalen Norden und so weiter, bedeutet, dass es die Armen ärmer macht, also dass es ohnehin vulnerable oder verarmte sozioökonomische Gruppen und demografische Gruppen eher noch weiter bestraft oder ausbeutet. Genauso wie thematisiert wird und wurde, dass die KI-Industrie als globales Phänomen bruchfrei an den historischen Kolonialismus anschließt und neokoloniale Strukturen etabliert, die also so etwas wie die Inwertsetzung von Ressourcen oder von der Industrie als Ressourcen bezeichneten Dingen bewerkstelligt, die auch so einen Enteignungsaspekt haben oder ein koloniales Moment, wie da thematisiert wird.
0: Der CO2-Fußabdruck von künstlicher Intelligenz ist gigantisch. Die Entwicklung großer Sprachmodelle verschlingt riesige Mengen an Energie, menschlicher Arbeitskraft und Ressourcen. Die Anbieter von großen KI-Modellen wie Google oder Microsoft korrigieren jedes Jahr ihre Prognosen für den Energiebedarf nach oben und sagen selbst, dass dafür vor allem KI-Anwendungen verantwortlich sind. Die Menschenrechtsorganisation Algorithm Watch setzt sich dafür ein, dass Algorithmen und künstliche Intelligenz Gerechtigkeit, Demokratie und Nachhaltigkeit stärken, statt sie zu schwächen. In dem Projekt Sustain hat Algorithm Watch die Nachhaltigkeit von künstlicher Intelligenz 3 Jahre lang beobachtet oder auch die fehlende Nachhaltigkeit. Kilian Fied-Dittelmann ist der stellvertretende Leiter des Politikteams bei Algorithm Watch und dort zuständig für das Projekt Sustain.
1: Das ist auch ein großer Bereich, den wir da mit einbeziehen, also der indirekte Ressourcenverbrauch, der Verbrauch an seltenen Erden, an Edelmetallen. Einerseits werden die teilweise unter sehr, sehr schlimmen Arbeitsbedingungen gewonnen und gefördert in Ländern, zum Beispiel ist Kongo ein Schwerpunktland, wo das passiert. Und dann geht es eben auch um die Entsorgung. Also solche Platinen und solche Chips, mit denen auf den KI-Modelle trainiert werden, die halten auch nicht ewig und dann werden die irgendwann Elektroschrott. Und dann muss man natürlich auch sich gute Gedanken machen, wie der wiederverwendet wird, wie der recycelt wird, weil sonst kann das ganze Unterfangen auch nicht nachhaltig sein.
0: Elektroschrott gilt als der weltweit am schnellsten wachsende Müll. Vieles davon ist nicht wiederverwertbar und landet auf Müllhalden, oft im globalen Süden. Dort durchforsten Wastepicker den Schrott, setzen sich dabei giftigen Rückständen aus oder zerkleinern den Schrott ohne jeden Arbeitsschutz. Der Energieverbrauch durch KI geht durch die Decke, denn die Systeme sind sehr rechenintensiv. Serverbetrieb, die Kühlung der Rechenzentren, wo die KI trainiert wird und läuft, braucht jede Menge Energie. Auch die Herstellung der Hardware ist viel ressourcenhungriger als Nicht-KI-Systeme. Exakte Zahlen dazu aber fehlen, denn die Tech-Unternehmen handeln nicht transparent, liegen interner dazu nicht offen. Verpflichtende Maßnahmen dazu gibt es nicht. Doch gibt es nicht schon viele schlaue Konzepte, um Serverfarmen energieeffizienter zu gestalten?
1: Wenn wir über Energieverbrauch reden und CO2-Ausstoß, dann geht es einerseits um das Training der Modelle, wo eben viel Rechenleistung gebraucht wird, und dann auch um die Anwendung. Die sogenannte Inferenz, die braucht manchmal wenig Energie, kann aber super oft ablaufen und dann kann es doch wieder zu einem relevanten Punkt werden, dass da sehr, sehr viel Strom verbraucht wird. Und deswegen ist es ganz wichtig, sich um möglichst effiziente und sparsame Rechenzentren Gedanken zu machen. Das passiert auch schon, zum Beispiel, Sie haben es angesprochen, die Abwärme zu nutzen von Rechenzentren dann zum Heizen. Da entsteht nämlich sehr, sehr viel Hitze, die müssen dann runtergekühlt werden. Das hat auch einen großen Einfluss auf den Wasserverbrauch, weil es gibt eben Rechenzentren, die werden dann mit Wasser gekühlt. Das ist nach wie vor die vorherrschende Form der Kühlung. Und das kann in trockenen Regionen auch zu sozialen Wasserproblemen führen. Also der Wasserverbrauch ist auch ein Kriterium, den wir da stark hervorheben.
0: Gerade wenn Rechenzentren ihren Stromverbrauch durch eine Wasserkühlung senken, wird der Energieverbrauch nur auf Kosten eines erhöhten Wasserverbrauchs gesenkt.
1: Hier gibt es eben auch immer Zielkonflikte. Also wenn Sie sich vorstellen, man würde so ein Rechenzentrum, um jetzt den CO2-Ausstoß zu optimieren, in eine Region stellen, wo man sehr viel erneuerbare Energien hat. Zum Beispiel in Chile, wo es viel Winde wehen und viel Sonne scheint, sodass man dann direkt den erneuerbaren Strom für das Rechenzentrum verwenden kann. Gleichzeitig ist es aber auch eine sehr, sehr trockene Region. Das heißt, man braucht aber trotzdem das Wasser für die Kühlung, sodass sich auch manchmal schon lokale Protestbewegungen und Bürgerinitiativen bilden, die sagen, so, wir wollen dieses Rechenzentrum hier nicht, das gräbt uns buchstäblich das Wasser ab, wenn es in einer Dürreregion liegt. Und das Problem kennen wir aber nicht nur aus dem globalen Süden. Da geht es ja zum Beispiel um die Tesla-Fabrik. In der Nähe von Berlin hat man ja die gleiche Diskussion, dass der Wasserverbrauch so hoch ist. Und deswegen ist das zu optimieren, wie kann man Rechenzentren gut kühlen, auch ein wichtiges Forschungsfeld und wo man auf jeden Fall weiter dran arbeiten muss, damit das vielleicht mit weniger Wasser auskommt. Da gibt es auch Techniken dafür.
0: Eine andere Möglichkeit, die bei der künstlichen Intelligenz viel zu wenig genutzt wird, ist der klassische Recycling-Ansatz. Wir kennen ihn aus dem Umweltschutz, nämlich Reuse, Reduce, Recycling. Also mehrfach nutzen, reduzieren, wiederverwerten. Algorithm Watch schlägt vor, KI-Modelle wiederzuverwerten und auch auf Open Source zu setzen. Wie geht das?
1: KI-Modelle können auch Open Source sein. Die kann man sich, also Open Source bedeutet mit offenem Quellcode, sodass man sie sich frei im Internet herunterladen kann. Und es gibt eine große Open Source Community in diesem KI-Bereich, die eben ihre Modelle offen entwickeln. Der aktuelle Platzhirsch OpenAI mit seinem berühmten Produkt ChatGPT heißt nicht umsonst OpenAI. Früher haben die auch alles versucht offenzulegen, deswegen heißt die Firma so, sind dann aber umgeschwenkt und haben jetzt eher eine Transparenz aufgegeben.
0: Doch das wäre ein wichtiges Instrument, um KI nachhaltiger zu machen, sagt Kilian Fied-Dittelmann von Algorithm Watch.
1: Einerseits, weil man dann eben genauer reingucken kann, weil die Wiederverwendbarkeit gegeben ist. Zum Beispiel, weil man dann Modelle nicht zweimal trainieren muss. Also es wurde schon einmal trainiert. Das ist sehr unter Umständen sehr energieaufwendig und dann kann man einfach das trainierte Modell nochmal neu anwenden. Spielt aber auch eine Rolle für andere Nachhaltigkeitsaspekte, zum Beispiel die kulturelle Anpassbarkeit. Ich kann dann vielleicht auch ein Modell hernehmen und es nochmal auf meinen Kontext, in dem ich lebe, anpassen, weil ich sage, das erkennt jetzt aber irgendwie, das ist jetzt mit bestimmten Bildern aus einem anderen Kulturraum trainiert worden, ich will das aber für meinen Kontext anpassen, dann wird sowas auch möglich, dadurch, dass es offen verfügbar ist.
0: In seinem Projekt Sustain stellt Algorithm Watch auch Self-Assessment-Tools vor. Die zeigen, wie nachhaltig ist meine KI. Organisationen können damit ihre KI-Systeme also selbst auf den Prüfstand stellen. Wie solche Tools aussehen, erklärt Kilian Fied-Dittelmann von Algorithm Watch.
1: Das ist im Prinzip ein Fragebogen, den wir auf unserer Webseite zur Verfügung stellen und der jetzt auch noch weiter über das Projekt hinaus zur Verfügung stehen wird für Unternehmen, für Behörden und andere, die ihre KI-Anwendungen testen wollen. Und dieser Fragebogen fragt eben ganz viele Punkte ab, basierend auf den Nachhaltigkeitskriterien, die wir entwickelt haben, sodass man sich dann selber einschätzen kann und dann auch immer Tipps bekommt, Hilfestellungen bekommt, wo man zum Beispiel noch nachhaltiger werden könnte, wo man an welchen Schrauben man drehen könnte, um besser zu werden mit Blick auf Nachhaltigkeit. Also das haben wir sozusagen dafür entwickelt, dass es den Unternehmen, die KI entwickeln und die KI anwenden, helfen soll.

0: Der CO2-Fußabdruck von künstlicher Intelligenz ist gigantisch. Die Entwicklung großer Sprachmodelle verschlingt riesige Mengen an Energie, menschlicher Arbeitskraft und Wasser. Dabei preisen Tech-Unternehmen ständig ihre neuen Technologien an, auch zum Erreichen von Klimazielen. OpenAI, Google und Co. stellen KI gerne als ein wichtiges Werkzeug dafür an, gegen die Klimakrise anzusteuern. Da stellt sich die Frage, verbraucht künstliche Intelligenz mehr Ressourcen, als sie einsparen kann?
1: Ja, Stand heute verbraucht sie definitiv mehr Ressourcen, als sie einsparen kann. Es spricht überhaupt nichts dagegen, über diese Anwendungsidee nachzudenken, wo kann ich KI nutzen, um klimafreundlicher zu werden, um umweltfreundlicher zu werden und so weiter. Das sind oft zum Beispiel auch Anwendungen, Wettermodelle besser zu machen, Klimamodelle besser zu machen und so weiter. Optimierungen im Verkehrssystem vielleicht zu erzielen. Wir haben uns aber einige Fallstudien angeguckt. Oft ist der Mehrwert so, also ein bisschen durchwachsen oder gar nicht gegeben. Ein anderer Punkt ist aber aus meiner Sicht noch viel wichtiger. Nur ein ganz kleiner Bruchteil aller KI-Systeme hat überhaupt das Ziel, Nachhaltigkeit zu stärken. Die allermeisten KI-Systeme haben völlig andere Ziele. Die müssen nicht schlecht sein, diese Ziele. Die optimieren irgendwelche Dinge in anderen Bereichen. Aber sie müssen eben trotzdem die Nachhaltigkeit im Blick haben. Das muss eben eine Basisanforderung sein für alle künstliche Intelligenzsysteme, weil wenn das zum Beispiel ja, in einer Suchmaschine vorkommt oder in einer Übersetzungssoftware, dann ist das ein total sinnvolles Instrument und das kann durch KI besser werden. Wenn aber da so ein riesen Ressourcenverbrauch hinten dran hängt, dann müssen wir uns darüber bewusst sein und dann müssen wir diese Datengrundlage nutzen, um da besser zu werden.
0: Das sagt Kilian Fied-Dittelmann von Algorithm Watch. In seinem Projekt Sustain hat Algorithm Watch die Nachhaltigkeit von künstlicher Intelligenz 3 Jahre lang unter die Lupe genommen. Oder auch die fehlende Nachhaltigkeit. Das US-Energieministerium schätzte 2024, dass sich die Last von Rechenzentren in den letzten 10 Jahren verdreifacht hat und sich voraussichtlich bis 2028 verdoppeln oder verdreifachen werde. KI werde bald der größte Faktor für die von US-Rechenzentren zu bewältigende Last sein, erwartet das US-Energieministerium. Auch um die ökonomische Nachhaltigkeit ging es in dem Projekt Sustain.
1: Der Schwerpunkt im Bereich ökonomische Nachhaltigkeit ist, dass es keinen ausreichenden Wettbewerb gibt, dass diese KI-Industrie dahin tendiert, so wie die Digitalisierungs-, die Tech-Industrie generell, eben große monopolähnliche oder wettbewerbsbeherrschende Unternehmen hervorzubringen. Wir sehen das jetzt gerade wieder, so wie wir das schon bei Plattformen haben, bei Suchmaschinen haben, dass es sehr große marktbeherrschende Akteure gibt. Dass sich das auch bei der KI so fortsetzt, weil man eben so viel Infrastruktur braucht und weil es eben sehr, sehr aufwendig ist, solche großen KI-Modelle herzustellen. Das heißt, wir sprechen hier ganz oft nicht über so kleine Mittelständler, sondern wirklich über wirkliche Großkonzerne. Und hier geht es uns eben darum, frühzeitig klarzustellen, dass wir Wettbewerb brauchen, dass Marktzugang möglich sein muss und dass man da vielleicht auch wettbewerbsrechtlich Schranken und Einschränkungen ziehen muss, damit es nicht wieder zu so marktbeherrschenden, monopolartigen Strukturen kommt, beziehungsweise kommt es zu denen schon. Ja, es kommt zu Aufkäufen von Unternehmen und so weiter. Aber je länger man das laufen lässt, desto schwieriger wird es gegenzusteuern. Und da geht es eben auch hier wieder um die gleichen großen Tech-Unternehmen, Apple, Google, Microsoft, Facebook, die so viele andere Bereiche, zum Beispiel bei den Smartphones oder bei den sozialen Medien schon monopolisiert haben für sich, die auch in der KI-Industrie den Ton angeben.
0: Wie viel Energie und Ressourcen verbraucht KI? Wie steht es um ihre Ökobilanz? Wer profitiert von KI und wen beutet sie aus? Wie könnte KI nachhaltiger gestaltet werden und wie könnten wir KI anders denken? Diesen Fragen hat sich Algorithm Watch ausführlich gewidmet. Es ist mittlerweile beendet, das Projekt Sustain, doch die Ergebnisse sind weiterhin zu finden.
1: Ja, das Sustain-Projekt ist offiziell vorbei. Es hat insgesamt 3 Jahre gedauert und jetzt ist aber noch weiter alle Informationen und alle Tools daraus sind noch verfügbar. Wir haben 3 große Sustain-Magazine veröffentlicht, die auf www.sustain.algorithmwatch.org verfügbar sind, in denen ganz viele Themen, Fallstudien und so weiter behandelt werden. Es war wirklich ein Pilotprojekt in dem Sinne, dass wir sehr viel Grundlagenarbeit leisten mussten, weil sich noch nicht so viel Gedanken gemacht wurde über die Nachhaltigkeit von KI. Auch das Bewertungstool, was Sie schon angesprochen haben, das Self-Assessment-Tool, steht zur Verfügung für Unternehmen und alle anderen. Und wir haben auch Guidelines formuliert für die nachhaltige KI-Entwicklung, die auch weiter im Internet verfügbar sind. Und wir wollen natürlich weiter dranbleiben an dem Thema. Es ist ein absolut essentielles und machen uns da viele Gedanken und verfolgen auch politische Prozesse weiter, wie wir sie im Sinne von Nachhaltigkeit ja beobachten und vielleicht auch mit beeinflussen können. Und gerade in diesem Bereich, den ich angesprochen habe, zur politischen Ökonomie von KI, zur Frage von Marktbeherrschung, das könnte ein großes Thema werden. Aber auch der ökologische Fußabdruck von KI ist weiter ein ungelöstes Problem. Also wir steuern da auf eine riesige Krise zu. Jetzt im Januar hat der Chef von OpenAI, Sam Altman, selbst gesagt, dass er eigentlich keine Zukunft für die großen Sprachmodelle sieht, wenn es nicht auch bei der Energiegewinnung einen Durchbruch gibt. Also er hat selber zugegeben, dass sie auf eine massive Energiekrise zusteuern. Das ist also auch nicht nur aus der zivilgesellschaftlichen Sicht, sondern auch von den Unternehmen selber ein ganz, ganz großes, wichtiges Thema. Und das wird uns noch, ja, noch viel größer werden und uns noch viel länger beschäftigen, als uns wahrscheinlich heute klar ist.
0: Und hier noch einmal, alle Infos findet ihr unter sustain.algorithmwatch.org.

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1: Auch wenn der Sommer nicht so richtig eintreffen will, das Ganze ja eher so wie ein Herbst anmutet gerade. I like it actually. Die Vögel sind alle da. Also auch die letzten sind eingetroffen. Die wärmeliebenden Pirol, Bienenfresser, Neuntöter, Sperbergrasmücke und wie sie alle heißen, die temperaturempfindlichen Arten. Eine, unser Vogel der Woche, Max, eher kühl und rau, denn sie lebt am liebsten so an der Baumgrenze in unseren höheren Mittelgebirgen und natürlich auch nahezu überall in den Alpen, zumindest da, wo es noch ein paar Bäume gibt, aber schon so lichte Nadelwald-Szenarien da sind und auch Felsen, denn in denen legt sie gern ihr napfförmiges Nest an. Die Rede ist von einer Amselverwandten, der Ringdrossel. Sehr hübscher Vogel, also äußerlich auch

0: etwa so groß wie unsere Amsel, insgesamt im Brutkleid die Männchen auch ähnlich schwarz erscheinend, am Bauch so ein bisschen geschuppt, aber hervorstechend, Nomen est Omen, sie hat einen dicken, weißen, breiten Ring, wie so ein Kragen, der beim Männchen ein bisschen größer ist als beim auch etwas bräunlicher gefärbten Weibchen. Und dann sind auch die Flügel so ganz leicht aufgehellt. Das variiert von Vogel zu Vogel. Die nennen einander ja auch nicht, ey Ringdrossel, sondern die sagen natürlich, ey Judith. Oder das heißt, natürlich sehen die auch sehr unterschiedlich aus und singen auch sehr unterschiedlich. Aber generell kann man sie daran erkennen, dass in dieser zum Beispiel brockenkuppennahen Landschaft diese wiederholenden, leicht melancholischen Sounds zu hören sind. Ja, auf dem Brocken, da gibt es so zwischen 6 und 12 bis 18 Reviere, nämlich genau dort, wo der Wald aufhört. Allerdings müssen sie schon sehr früh aufstehen, denn die Ringdrossel singt am liebsten richtig knackig früh morgens, noch vor dem Sperlingskraut sozusagen, einer der ersten Sängerinnen in diesen Höhenlagen. Und da muss man ja auch erstmal hinkommen, wenn man jetzt nicht die Kohle hat, im Brockenhotel zu übernachten. Ja, und so ist dieser Hochgebirgsvogel dann schon im Harz so eine kleine Sensation. Auf dem Durchzug kann man die Ringdrossel schon auch mal sehen, denn sie ist so ein opportunistischer Kurzstreckenzieher, sagt man so. Also im Winter wird es halt für die hier tatsächlich viel zu kalt. Kommt ja auch in Skandinavien vor, in so Moorwäldern zum Beispiel, die so ein bisschen lichter sind. Dann ziehen die durch und da kann man sie tatsächlich auch mal auf einer Wiese nach Regenwürmern suchen sehen, denn das ist sie am allerliebsten. Nimmt natürlich auch andere Larven und auch Bären und so, aber so Regenwurm, das ist es, wa? Wie dem Deutschen die Kartoffel. Für die Ringdrossel ist es der Regenwurm. So Nachzüglerinnen könnten auch jetzt noch auf dem Zug auftauchen. Also schauen sich ruhig mal so amselgroße Vögel an, wenn auf der Wiese so Drosseln nach Futter suchen, könnte noch eine Ringdrossel dabei sein. Aber eigentlich kommen sie dieser Tage natürlich schon in ihren Brutgebieten in Skandinavien an und im Harz sind sie schon da und tönen dort. Wenn sie das hier allerdings hören, dann sind sie vielleicht zu nah am Nest und sollten sich da ein Stück wegbewegen, denn das ist ein Warnruf. Alarmcall der Ringdrossel, unserem Vogel der Woche. Eine der hübschesten Drosseln vielleicht überhaupt, die wir hier so haben, wenn auch nicht sehr häufig, beziehungsweise durch diese Höhenlagen natürlich auf sehr spezielle Gebiete beschränkt. Da ist sie jetzt auch nicht bedroht, großartig, in ihrem Bestand, sondern relativ stabil zumindest, was die hiesige Verbreitung angeht, kommt bis nach Westasien vor, ist aber ansonsten schon so ein mitteleuropäischer Höhenlagenvogel, der dann im Winter zum Mittelmeer zieht oder die östlicheren Populationen so Richtung Iran. Fragt man sich immer, ne, dieser ganze Aufriss mit dem Ziehen, um dann in diese raue Landschaft zurückzukehren, um zu brüten, das ist einerseits die Landschaftsnische, die sie dann eben bewohnt und zum anderen sind eben im Sommer die Tage hier viel länger hell und damit finden sie Futter zur Brutzeit und dann brauchen sie diese Rauigkeit auch nicht mehr unbedingt, wa? Und können wieder zurück ins Warme. Wünschte ich mir jetzt auch. Schöne Woche.
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Guten Abend, meine Damen und Herren. Sie hören Luciferu, unsere rumänische Sendung hier auf 95,8 in Nürnberg. Für Sie heute im Studio bis 20 Uhr, Alina.

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0: Radio Z 95,8, einen wunderschönen guten Abend hier. Das Wetter dreht langsam Richtung sonnig und wir haben sonnige Musik für euch mit diesem Dreampunk-Projekt von Alexander Donat, den ich interviewt habe 2010. Das ist, glaube ich, mein zweites oder drittes Interview, das ich jemals gemacht habe hier für Radio Z. Der ist mittlerweile in Berlin und der macht mit den Furcone Children, die ihr hier gehört haben, Fur mit F-I-R geschrieben, das ist ein Projekt, wo er seit 2015 die Erlebnisse seiner Töchter in Songs verwandelt. Also ganz spannende Sache. Die Töchter sind jetzt 13 und 12 und das Album, das am vergangenen Wochenende erschienen ist, heißt Versus the Real World und die vorangegangenen Alben sind auch alle noch zu haben. Falls ihr also Interesse an soziologischen Studien habt, dann hört euch mal das Album an. Der Track, den ihr gehört habt, hielt St. Vincent. Das ist das erste Konzert, das seine Tochter besucht hat und die hat auch gleich mitgesungen, wie ihr sicherlich erkannt habt. Das soll aber nicht das einzige Thema heute Abend sein. Wir haben heute einen ganz besonderen Abend, möchte ich meinen. Zum ersten Mal haben wir eine Übernahme der lokalen Leidenschaften durch eine Band. Und zwar sind das Nun flog Dr. Bert Rabe, die am Freitag ihr neues Album veröffentlichen werden. Auf allen Plattformen, digitalen Plattformen. Und wir haben die dann natürlich sofort eingeladen und es gibt so viel zu bereden. Ihr wart so lange nicht da und du bist alleine heute hier. Einen wunderschönen guten Abend.
1: Hallo, schönen guten Abend. Wieso eine Übernahme?
0: Ja, weil du die Musikliste kuratiert hast.
1: Ach so, also und sonst machst du das dann?
0: Sonst würde, also normalerweise machen wir das immer so, dass die Gäste von ihrem neuen Album oder ihre Singles oder so alle Songs spielen. Da gibt's aber, und das wollen wir so ein bisschen formatradiomäßig machen, die Spannung hochhalten. Wir werden das später erzählen, warum wir das heute Abend nicht machen. Und es ist nicht so unbedingt der Grund, kann ich jetzt schon verraten, dass das erst am Freitag erscheint. Du suchst das aus. Du weißt, worüber du reden möchtest. Ich weiß es wenig. Ich werde versuchen, dich zu begleiten. Und so machst du also praktisch eine redaktionelle Übernahme. Aber du bist alleine heute leider. Denn normalerweise tritt ihr ja zumindest als Duo auf. Aber ihr seid auch schon, ist nun flog Dr. Bert Rabe weiterhin eine gesamte Band, ne?
1: Ja, genau. Also ich meine, wir sind seit, unser letztes Konzert war November 24. Wir haben seitdem nicht mehr live gespielt. Und also wir sind quasi, also Mila und ich, wir schreiben im Wesentlichen die Lieder. Und dann haben wir jetzt aber noch eine Liveband. Paul spielt Schlagzeug und ganz neu, den hat noch nie jemand gesehen, das ist Ludwig Klöckner am Bass und der in Zukunft, wenn wir wieder Konzerte spielen, was, Achtung, auch Neuigkeit, wahrscheinlich Januar 27 wird, da buchen wir gerade die Tour, dann spielen wir zu viert.
0: Das ist ja wieder typisch, nun flog Dr. Bert Rabe, oder? Diese Idee zu sagen, oh, wir veröffentlichen im Mai ein Album, aber die Tour dazu, die kommt im Januar.
1: Ist das so? Ich weiß nicht, ob das zu, ja, vielleicht.
0: Normalerweise ist es auch so.
1: Wir haben im Mai ein Album veröffentlicht und dann im Januar eine Tour gespielt.
0: Okay, wenn man es von so aussieht, ja natürlich. Die Parallelen, die ich darin sehe, ist, dass ich sag mal 99,9% der Bands, die eine Tour nach der Albumveröffentlichung spielen, diese Tour praktisch mit Album veröffentlichen anfangen.
1: Ja, das stimmt natürlich, ja voll. Wenn man das gebacken kriegt und so, dann kriegt man das hin. Ich meine, wir sind ja, wir haben ja auch keinerlei irgendwie. Also wir haben jetzt nicht so eine gute Position, dass wir uns jede Tour der Welt zusammen buchen können. Wir haben auch keine Agenturen oder sonst was. Wir machen das ja irgendwie alles selber. Und dann waren wir jetzt die ganze Zeit damit beschäftigt, irgendwie mit letzter Kraft dieses Album rauszubringen.
0: Und, mit letzter Kraft.
1: Genau. Und das Booking- und Live-Wesen ist für uns tatsächlich so ein bisschen so eine separate Angelegenheit. Das geht bei uns nicht so Hand in Hand, das kreative Eigenbrödeln und das Live-Spielen, das sind so zwei verschiedene Welten und die sind für uns nicht so leicht unter einen Hut zu bringen, aber wir haben Lust drauf, sie irgendwie unter einen Hut zu bringen.
0: Und Ja, ich glaube, für unsere ZuhörerInnen da draußen haben wir jetzt schon genug interessante Themen angeteasert, um die uns durch die ganze Stunde bringen werden. Und deshalb sage ich, den ersten Song, den du kuratiert hast für diese Übernahme der lokalen Leidenschaften durch Nun flog Dr. Bert Raabe ist...
1: Welcher ist es?
0: Jürgens. Udo Jürgens, genau.
1: Udo Jürgens. Ich weiß nicht, wie er heißt. Ich glaube...
0: Wurde Sturm. Kannst du das besser als ich?
1: Nee, ich glaube nicht.
0: Der kommt aus Österreich, ne?
1: Der ist Wiener, genau, ja.
0: Ah, der muss da wegen anders sprechen, damit das passt.
1: Genau.
0: Gurde Sturben.
1: Können wir ja danach sprechen.
0: So wahrscheinlich, ja. Vielleicht ruft er jetzt gleich an und sagt, das wird folgendermaßen. Also vielleicht haben wir ja einen Österreicher Schrägstrich in hier in Nürnberg, der gerade zuhört und uns Gurde Sturben richtig auf Österreichisch mit Wiener Schmäh aussprechen kann. Ich würde sagen, wir hören da rein. Ne? Die lokalen Leidenschaften, kuratiert von Nun flog Dr. Bert Raabe mit Udo Jürgens. Viel Spaß.

0: Voodoo Jürgens, Gwadde Stuben hier bei Radio Z 95,8, der Übernahme der lokalen Leidenschaften von Nun flog Dr. Bert Rabe, kuratierte Musikplaylist, da hören wir noch mehr von später. Wir schicken auch liebe Grüße raus an Mila, dass das schnell besser geht, dass sie wieder hier vorbeikommen kann. Schön, dass du immer hingekommen bist, dass du hier schön.
1: Ja, schön, dass das so spontan geklappt hat.
0: Ja, das, wir haben gar nicht so lange im Voraus geplant. Ne? Was war anders? Ach so, woran lag das nochmal? Warte mal. Ich habe gesehen, dass ihr ein neues Album rausbringt, glaube ich, im April. Und habe euch gleich geschrieben, oder im März schon, weiß ich gar nicht. Habe ich gleich geschrieben auf Instagram und habe immer gedacht, oh, die ghosten mich, die mögen mich nicht. Habe ich irgendwas Falsches gesagt? Oh nein. Naja, komm, versuch's es nochmal. Und ah, nein, geht nicht. Und dann war, also ich hätte dann nochmal geschrieben, habe gesagt, hör mal, habt ihr nicht Lust, ist irgendwas? Warum meldet ihr euch nicht? Und dann kam zwei Tage später euer Post, wo er sagte, oh, wir haben alle Nachrichten abgestellt auf Instagram.
1: Ach ja, das, ja. Ja, ja, genau. Ja, wir haben versehentlich auf Instagram irgendwie eingestellt, dass uns niemand Nachrichten schicken kann. Komisch, aber eigentlich, es sei denn, wir haben schon ein Chatfenster offen, also eigentlich hätte es irgendwie bei dir klappen müssen, aber irgendwas war da war der Wurm drin, also das haben uns viele Nachrichten nicht erreicht, deswegen. Aber ist auch, ja, jetzt ist ja alles gut gegangen.
0: Also am 17.04. war das, dass ich mitbekommen habe, dass ihr ein neues Album rausbringt. Ja. Das war ja sehr überraschend. Wir haben ja, hast du gerade schon gesagt, Nun flog Dr. Bert Rabe, sind lange nicht aufgetreten, seit 2024. War die Ver... sag schon, wie heißt denn das auf Deutsch? War die Versuchung groß, doch mal irgendwo aufzutreten? So Omas gegen Rechts-Benefits oder sowas?
1: Nee, also die war nicht groß, die Versuchung aufzutreten, weil wir sind nicht aufgetreten, weil wir nicht mehr auftreten wollten.
0: Ach, gar nicht mehr?
1: Ja, also, okay. Also nicht mehr live, genau. Uns ist das zu viel geworden und wir wollten uns ein bisschen zurückziehen, wir haben irgendwie gemerkt, so dieses Konzertewesen und irgendwie sich damit durchschlagen und davon leben und so, es geht für uns nicht gut zusammen mit dem Liedermachen, mit dem Kreativsein und ja. Das wollten wir irgendwie wieder resetten. Und deswegen haben wir uns das richtig so vorgenommen, überhaupt nicht zu spielen. Und dann war es so, dass wir kein Live-Set und kein spontanes Konzertwesen parat gehabt hätten. Also da kamen andauernd dann Anfragen und so auch rein. Also, und wir hätten aber auch gar nicht gut spielen können, einfach weil wir das ja nicht, weil wir alles zerlegt und abgebaut und verworfen haben und so.
0: Was ja. Was für Anfragen kommen da rein?
1: Oh, da kam alles Mögliche. Allein 5 Anfragen aus der Schweiz. Wir können wahrscheinlich irgendeine Schweiz-Tour spielen. Hm? Und ansonsten halt irgendwelche Leute, die uns fragen, ob wir wo spielen können. Also ist eine lange Liste.
0: Ist ja. Ganz gut. Das ist ja super, ne? Ja. Weil da kämpfen ja die meisten von, dass sie nirgendwo spielen können, obwohl sie 1000 Bewerbungen schreiben. Ist eine schöne Situation, darin zu sein. Ich meine, das hat ja kulminiert dann am Ende mit dem Preis, Poppreis Rot-Weiß, den ihr bekommen habt. Das war ungefähr zu der Zeit, ne? Oder? War das nicht 2024?
1: Ja, 2024, aber ich glaube Anfang 20, oder das weiß ich gar nicht mehr.
0: Das war schon im Oktober oder so.
1: Ja,
0: kann ja, das ja. Sein. Das war damals, dass das kurz nach dem Nürnberg, nach dem Gunder von Nürnberg Pop war oder kurz davor. Also das sagt, da werden 2 große Preise hier vergeben in Nürnberg oder 3 ja eigentlich und unserer noch 4. Also 4 große Preise, die vergeben werden und die waren alle innerhalb von 2 Wochen oder so. Das fand ich ein bisschen schade, dass da die Terminierung nicht so ein bisschen auseinandergezogen werden konnte. Gut, ich verstehe Nürnberg Pop. Muss an dem Wochenende tatsächlich stattfinden, weil es einfach in diesen größeren Rahmenterminplan passen muss. Aber dann die anderen Preise auch dann genau da zu verleihen, ist natürlich ein bisschen schade, einfach mal, wenn man das ein bisschen ausbreiten könnte. Aber ich glaube, das war im Oktober und da habt ihr auch schon gar nicht gespielt, oder? Oder habt ihr beim Poppreis Rot-Weiß? Habt ihr?
1: Nee, da haben wir auch nicht gespielt, genau. Weil wir da irgendwie, glaube ich, vorher, da hatten wir Das ging aus irgendwelchen Gründen, war uns das zu stressig da, weil wir vorher, glaube ich, einen Gig hatten oder so und dann hätten wir das umbauen müssen oder
0: ja,
1: so.
0: Ja, ja, genau, richtig.
1: Ich weiß nicht mehr genau, Aber das ist alles schon lang her und Vergangenheit. Lass uns lieber über die Zukunft und das Album sprechen.
0: Ja, ja, über die Zukunft. Lisa würde euch jetzt als erstes fragen, ja, was kommt denn dann als nächstes, wann kommt denn das nächste Album raus? Und da ist sie sich auch nicht zu schade, das zu fragen, obwohl das neue Album erst am Freitag rauskommt. Wollen wir nochmal sagen, wie heißt das Album?
1: Das Album heißt Toter Fuchs am Straßenrand. Und ja, genau. Das hat auch, nochmal kurz, um auf den Song zurückzukommen, den wir gerade gehört hatten. Den, dieses Album hat so ein bisschen Wien-Bezug, weil wir da sehr viele, da sind so viele Samples drin aus so einer alten Wiener Serie, die heißt Alltagsgeschichte von Elisabeth T. Spira. Und das fanden wir sehr gut und sehr inspirierend. Und da kommen viele Liedideen vor. Und deswegen habe ich da diesen Voodoo Jürgens Song gerade mit ausgesucht, weil ich den gerade auch sehr viel höre. Das ist auch so ein schönes Lied. Das ist auch, der schreibt viele so Texte, wo ich mir immer denke, die hätte ich gern selber geschrieben. Das ist gibt's nicht viele, aber bei dem denke ich mir das oft. Genau. Und Toter Fuchs am Straßenrand heißt dieses Album, das dann kommt.
0: Und
1: dass wir heute nicht wirklich hören. Bitte? Dass wir heute nicht wirklich hören. Wir hören nur einen Song davon an. Und zwar aus dem Grund, weil wir haben uns gedacht, das Album ist so geschrieben und so produziert, dass man es eigentlich am Stück hören soll. Also das ist so ein bisschen beabsichtigt, dass man da vorne anfängt und hinten aufhört und einmal im Komplettdurchlauf durchgeht. Es hat auch keine Pausen, also alles ist kontinuierlich verklebt. Und wenn wir das jetzt heute so in die Radiosendung gepackt hätten, dann hätten wir das zerstückeln müssen und deswegen hören wir nur am Ende den ersten Song vom Album.
0: Ah, ja, den Einstieg. Das, genau. Dann verpasst man dann auch nichts und dann kann man sich auf, könnt ihr euch auf Freitag freuen, wenn ihr das so am Stück hört. Wie lang ist das Album geworden?
1: Spieldauer?
0: Ja.
1: Ich glaube 41 oder 42 Minuten oder so.
0: Okay, also schon richtige Albumlänge.
1: Ja, wenn es falsche Albumlänge wäre, dann wäre es ja auch kein Album.
0: Naja, so ein Standardalbum, sag ich mal, früher war ein Album 40, 45 Minuten lang und dann gab es eine Zeit, wo oder gerade jetzt, wenn du 10 Tracks drauf machst, die ja um Spotify kompatibel zu sein, alle nur 2 Minuten 10 lang sind, dann landest du ja mit 10 Tracks beim Album auf einer Spielzeit von knapp über 20 Minuten, 22 Minuten. Mhm. Das heißt, 42 ist schon noch wieder zurück zu dieser echten Albumlänge, wo man rein theoretisch eine Vinyl pressen könnte mit 2 Seiten.
1: Haben wir ja.
0: Ah, ihr habt ein Vinyl.
1: Ja, ja, genau. Es gibt eine Platte.
0: Gibt es sie schon? Ist sie schon da?
1: Nee, leider nicht. Es kommt zu spät. Da verzögert sich die Lieferung. Die CDs, da haben wir schon die ersten verschickt, die Vorbestellungen.
0: Ah.
1: Die Plattenvorbestellungen leider nicht, weil die Platte nicht da ist.
0: Wisst ihr da schon ungefähr, wann es da losgeht?
1: Also ich glaube, der letzte, das ändert sich aber immer ein bisschen, der letzte Stand war irgendwie Mitte Juni, glaube ich, so etwas um den Dreh. Also nicht allzu spät dann, aber ja.
0: Und wie habt ihr das mit der Aufteilung auf 2 Hälften dann gemacht, wenn das ein durchgängiger Track ist?
1: Da gibt es eine Stelle, an der bietet sich's an, die Platte zu drehen.
0: Das
1: wird man hören.
0: Ist dann ausgefadet oder ist das abrupt?
1: Nee, das ist einfach, da spreche ich einen Satz und der hat halt irgendwie eine, so da sage ich dann sowas wie, egal, das muss ich nicht spoilern.
0: Okay, also
1: das ist einfach eine Pause in einem Satz und es ist, das bietet sich da an. Und es gibt keine Fades in diesem Album. Kleine Anekdote an der Stelle, deswegen hätten wir es fast nicht auf den üblichen Streaming-Plattformen veröffentlichen dürfen, weil also wir haben keinen Vertrieb über ein Label oder so, sondern wir machen das immer über so online für den Pöbel zugängliche Digitalvertriebe, RecordJet oder so.
0: Ja.
1: Und die erlauben es seit Anfang diesen Jahres nicht mehr, Alben ohne Fades zwischen Songs hochzuladen, weil das irgendwie von irgendwelchen KI-Artists ausgenutzt wurde, sodass irgendwie Songs, die eigentlich zusammenhängen, in komische Teile zerschnitten wurden oder sonst was. Jedenfalls, wenn man da einfach so ein kontinuierliches Stück mit Schnitten hochlädt, dann sagen die, da müssen 3 Sekunden Fadeouts hin.
0: Oh.
1: Und deswegen haben die uns quasi verboten, unser Album hochzuladen, außer wir machen Fadeouts an die Stellen, wo keine sind. Was total absurd war.
0: Ja.
1: Aber jetzt haben sie uns dann nach 10-mal hin und her gesagt, auf eigene Gefahr, was auch immer das heißt, dürfen wir es hochladen. Es kann aber sein, dass es gleich wieder gesperrt wird. Ich weiß nicht, was das heißt, aber mal schauen. Vielleicht ist es kurz online und dann wieder nicht.
0: Ja, und aber gilt das auch zum Beispiel für Band? Ja, und ihr könnt euch dann, ja, dann müsst ihr euch halt die CD kaufen, ne?
1: Genau.
0: Oder das Bandcamp oder Vinyl. Halt
1: sowas. Da ist es, genau, okay. Da ist es nicht.
0: Ja. Ja. Also auch da wieder ein großer Lob. Ich hab heute ein schönes Bild gesehen auf Instagram, wo einer geschrieben hat, if your invitation includes AI art, I will not attend your event. Mhm. Fand ich sehr, sehr schön. Also stellt KünstlerInnen an, die euch Artwork machen und nicht irgendwie so ein KI-Kram. Und auch hier wird KI behindert euch als KünstlerInnen wieder mehr. Und man weiß ja mittlerweile, dass gibt es ja auch diesen Fall von dieser Künstlerin, die ihre Songs auf YouTube hochgeladen hat und dann hat irgendeine Firma hat KI-Versionen davon erstellt und ihren Copyright-Claim gegeben. Mhm. Das heißt, wenn ihre Songs gestreamt werden, kriegt diese andere Firma das Geld dafür, ja, die KI-Versionen davon gemacht hat. Das ist die heutige Welt. Das wird nicht thematisiert auf dem neuen Album von Nun flog Dr. Bert Raabe.
1: Genau. Apropos nicht KI-Artwork, ja. Wir könnten noch einen Song anhören, ja, dessen Album ein nicht KI, dessen Artwork ein nicht KI-generiertes, gemaltes Bild, ja, von der wunderbaren Eva Nüßlein ist.
0: Ambivalent.
1: Die Sängerin von Ambivalent, genau, und die hat das Album-Artwork von dem neuen Aldi Aliens-Album gemalt.
0: Ja.
1: Und da kommt, glaube ich, der nächste Song her von diesem All the Aliens
0: Album. Ja, ihr hört Radio Z 95,8, die lokalen Leidenschaften, kuratiert von Nun flog Dr. Bert Raabe, Knoten von den All the Aliens mit diesem wunderbaren handgenerierten Artwork von der Eva. Liebe Grüße, die ist im Juni übrigens bei uns. Die hat eine Ausstellung und die stellt die Ausstellung hier bei uns in der Sendung. Cool, ja. Das ist immer gut, eine Kunstausstellung im Radio vorzustellen. Ich freue mich auf die Audiodeskription der Bilder. Ihr hört Radio Z 95,8, die lokalen Einschaben, hatte ich schon gesagt. Oh, warte mal, das war Ambivalence.

0: Die Aldi Aliens knoten hier bei Radio Z 95,8 die lokalen Leidenschaften, kuratiert von nun flog Dr. Bert Rabe. Die Musikauswahl obliegt nun flog Dr. Bert Rabe. Das neue Album von nun flog Dr. Bert Rabe, dessen Albumtitel ich mir nicht merken werde können, irgendwas mit Füchsen, musst du nochmal sagen.
1: Toter Fuchs am Straßenrand.
0: Toter, das muss ich mir jetzt mal auf meine Handschreiben. Moment, toter Fuchs. Mache ich gleich ein Foto von, könnt ihr sehen. Am Straßenrand. Erscheint am... Jetzt muss ich auf den kleinen Finger gehen. Erscheint am Freitag.
1: Genau.
0: Als ein langer zusammenhängender Track. Deshalb hören wir nur den ersten, was man Song oder ersten Track bezeichnen könnte.
1: Es sind schon Songs, die fließen nur ineinander über.
0: Genau, genau, richtig. Ja, also Lisa ist ja ein großer Fan von Konzeptalben, ne? Also die wird jetzt euch zu Füßen liegen und sagen, ah, großartig, großartige Idee. Ja, müsste man dann in die große Reihe der Konzeptalben zufügen von Quadrophenia, von The Who bis, weiß ich nicht was, Beyoncé hat ja auch mit Cowboy Carter, das war glaube ich auch ein Konzeptalbum im weitesten Sinne. Ich habe Lisa mal zum Geburtstag ein Buch geschenkt über Konzeptalben, die 50 besten Konzeptalben, das gibt es tatsächlich nur in Amerika.
1: Konzeptalben.
0: Die 50 besten Konzeptalben, so, das Buch ist nie übersetzt worden. Es scheint wirklich so eine Leidenschaft von mir und Lisa zu sein und euch ja anscheinend auch.
1: Auf jeden Fall, ja. Also schauen wir mal, ob es in die 50 besten reinkommt oder ob es nicht einfach eher die letzten 50 oder so. Aber genau, also wir mögen diesen Gedanken Konzeptalbum auch sehr gerne und wir haben, unser letztes Album war ja auch schon ein Konzeptalbum, aber da haben wir das quasi nachträglich, haben wir unser Sammelsurium von Liedern zu einem Konzeptalbum gemacht, indem wir einfach hinterher, nach der Produktion, eine Geschichte geschrieben haben, die wir quasi erfunden haben, als könnte das der Rahmen sein. Und bei dem Album haben wir es richtig anders gemacht, da haben wir uns vorgenommen, dass das irgendwie so hin und her geht zwischen Geschichte und Liedern. Also wir hatten so ein paar Liedbrocken, aus denen haben wir uns so ein Geschichtsgerüst gebaut und dann haben wir umgekehrt aus dem Geschichtsgerüst die Lieder fertig gemacht. Das war total abgefahren und schön. Und es ist uns irgendwie für uns sehr gut gelungen. Also es hat uns sau Spaß gemacht und wir sind jetzt happy damit.
0: Wie sieht's mit den Texten aus? Das ist auch eine der Lieblingsfragen von Lisa. Sind die wieder so abgedreht und quer, wie ihr das manchmal macht?
1: Keine Ahnung. Ich fand noch nie irgendeinen Text abgedreht und quer, den wir gemacht haben. Also nein.
0: Nein, das ist alles todernst dann.
1: Ich abgedreht und quer, weiß ich nicht. Finde ich nicht. Also die sind sicherlich... Nee,
0: noch nicht mal, du findest noch nicht mal ein Synonym, das passen würde.
1: Also skurril vielleicht.
0: Skurril.
1: An manchen Stellen sind sie vielleicht skurril, ja.
0: Da sieht man mal die Profis am Wort. Ich habe zwar Deutsch-Leistungskurs gehabt, aber das ist mittlerweile auch schon über 40 Jahre her. Und ich spreche seitdem eigentlich nur noch Englisch. Das macht das immer schwerer, noch die Wörter zu finden, auch im fortgeschrittenen Greisenalter.
1: Also, aber vielleicht sind die Texte abgedreht und quer. Könnte schon sein.
0: Ja,
1: muss man mal schauen, ja.
0: Falls ihr mal ein Boxquote braucht oder so, abgedreht und quer, nun flog Dr. Bert Rabe.
1: Düsterer ist es auf jeden Fall an vielen Stellen geworden. Also es ist ein bisschen ernster und nicht ernst im Sinne von realistisch ernst auf die beschissene Welt bezogen oder so, das nicht, aber es ist... irgendwie stimmungsmäßig etwas dunkler, habe ich das Gefühl, als die anderen Sachen. Hm.
0: Wobei der Rabe als Namensgeber der Band ja dann, oder im Namen der Band doch auch schon ein schwarzer Vogel ist, also eher eine düstere Erwartung, wenn man an die Gedichte von Edgar Allan Poe, der Rabe, denkt.
1: Das stimmt, aber so haben wir uns nicht den Raben als Namen ausgesucht.
0: Weil du auch in Schwarz jetzt hier tatsächlich vor mir sitzt, oder in Dunkelgrau, ne? Ja, siehst du? Das
1: aber
0: passt
1: auch
0: doch alles,
1: ne? Nicht, um irgendeine Düsterheit zu unterstreichen, Nein? sondern einfach, weil ich, weiß ich nicht.
0: Künstler laufen in Schwarz rum? Also ich wollte sagen, KünstlerInnen laufen ja viel in Schwarz rum, um sich auf die Kunst zu konzentrieren. Also das ist dann eher so ein... so ein abgehobenes Denken?
1: Vielleicht, weiß ich nicht, muss, kann sein.
0: Ich werfe dir hier Sachen vor. Ich hatte ja gerade gesagt, oh, ihr ghostet mich. Ich tue ja wirklich alles, dass ihr mich demnächst dann ghostet, ja,
1: jetzt,
0: oder?
1: Genau, wir drücken dann da jetzt auf Blockieren diesmal.
0: diesmal auf Blockieren. Es wird ihm nicht mitgeteilt, dass er blockiert ist.
1: Genau. Wir müssen zur Playlist zurück, sonst wird die Zeit knapp. Merke ich jetzt.
0: Oh ja, los, los.
1: Genau. All die Aliens waren gerade, und zwar deshalb, weil Basti von den All die Aliens, diese wunderbare Band, Basti, Jakob, Johannes und Maria, die wir sehr toll finden und sehr inspirierend finden. Und Basti von denen hat ein Kassettenlabel, Nasse Records, und hat uns ganz tolle Kassetten gebastelt mit einem extra Artwork, wo wir uns im Nachhinein gedacht hatten, Mist, er hätte auch gleich das für unsere Platten und CDs auch machen sollen. Aber das ist egal. Also auf den Kassetten ist es jetzt drauf und es sieht toll aus. Und deswegen haben wir hier die All die Aliens angehört. Und jetzt hören wir als nächstes, weiß ich gar nicht.
0: Du hast Big Thief.
1: Ach,
0: Simulation Swarm. Aber wir können natürlich angesichts der fortgeschrittenen Zeit eins überspringen.
1: Wir können einfach zwei Songs nacheinander machen. Mach doch mal Big Thief und dann reden wir danach nicht so lang. Das geht sich dann, glaube ich, schon aus.
0: Dann kommt Ambivalence.
1: Genau, mach doch mal trotzdem beide, das geht sich aus.
0: Aber ich wollte jetzt noch eins sagen, was wir unbedingt mitteilen müssen. Ist das dann tatsächlich eine 45-Minuten-Kassette? Oder ist das, muss man die umdrehen?
1: Die muss man umdrehen.
0: Okay. Also wenn ihr selber dieses Gefühl haben wollt, dass ihr das hintereinander hören möchtet, dann müsst ihr entweder ein Doppel-Take-Back haben, wo ihr das überspielen könnt auf eine 45-Minuten-Kassette, oder aber ihr nehmt die Platte und nehmt die selber auf eine 45-Minuten-Kassette auf. Dann könnt ihr dieses Album, das könnte sein, auf Bandcamp habt ihr es ja auch digital wahrscheinlich in kompletter Länge hintereinander.

0: besonders empfohlen. Kauft euch, also wenn euch die Musik gefällt, dann ist die Kassette wahrscheinlich ein Muss und dann ist auch die Vinyl ein Muss dabei und dann, dann habt ihr das komplette Paket. Von Nun flog Dr. Bert Rabe, ich schaue auf meine Hand, Toter Fuchs am Straßenrand heißt das Album, das am Freitag erscheint auf allen digitalen Plattformen zunächst. Wie lange es sich da hält, wird sich zeigen. Auf Bandcamp gibt es das auf jeden Fall. Da kann man auch eure Vinyl bestellen und die Kassette. Gehe ich von aus?
1: Auf unserem Webshop, einfach auf unserer Homepage, da kann man das bestellen, auf Bandcamp nicht.
0: Wie heißt die der Webshop?
1: Nunflugdrbertrabe.com und dann findet man das irgendwie. Und? Oder man googelt Nunflugdrbertrabe, da findet man das alles heutzutage. Das ist ja alles.
0: Heutzutage? Bei KI weiß ich nicht, ob du dann nicht doch zufällig auf einer Hacker-Webseite landest oder die falschen. Nun flog Dr. Bert Rabe haben seit 2019 kein Album mehr veröffentlicht. Tut mir leid. Aber das gibt's doch. Das heißt, Toter Fuchs am Straßenrand. Ja, da hast du recht. Aber das ist nicht von Nun flog Dr. Bert Rabe. What? Ja. Solche Erfahrungen haben wir alle mit KI. Okay, also was wolltest du jetzt?
1: Dann, dann skip den Big Thief. Big Thief. Dann mach nur den nächsten, den Ambivalence-Song.
0: Ja, den habe ich auch schon hier drin und der ist 2 Minuten 19 lang, da kann man das gut nachhören. Ihr hört Radio Z 95,8, die lokalen Leidenschaften, das muss ich jetzt leider nochmal sagen. Und zwar die Takeover durch Nun flog Dr. Bert Rabe und jetzt Trampolin von Ambivalence.

0: Ja, und das, was ihr da gerade gehört habt von Ambivalence, Trampolin, das ist eine Weltpremiere, habe ich gerade gehört, ne?
1: Ja, genau. Das ist eine unveröffentlichte Demo, Vorversion, sonst was, die wir, also Ambivalence und ich letztes Jahr zusammen in Kadolzburg in so einem Haus aufgenommen haben. Also da haben wir uns irgendwie zusammen in dieses Haus gehockt und so ein paar Liedideen weiter produziert und an denen gearbeitet, und das war so ein Ergebnis davon. Mittlerweile spielen die das dann noch live mit ein bisschen umarrangiert und anders und so, und nehmen das dann, glaube ich, auch nochmal anders auf, und es ist, finde ich, sehr toll, und ich liebe diese Band und diese Menschen, sind ganz wunderbare Leute, und die sind auch sehr inspirierend für uns und haben auch irgendwie einen Beitrag geleistet zu unserem Album, durch das, dass sie so inspirierend sind für uns als Künstler.

0: innen und genau. Und was wollte ich noch sagen? Ich wollte noch sagen, die spielen ein Konzert am 5.6. in der Musikzentrale. Ambivalence und die Band Paloma 004 aus Wien, in der auch der Jonas von Ambivalence Bass spielt, meine ich. Und da spielen die in der Musikzentrale und da soll man sich Tickets kaufen. Also, und zwar soll man das, weil es erstens einfach so, weil man Tickets kaufen soll und auch, weil ich sage, dass es ein sehr, sehr guter Abend wird, bestimmt. Also, und, es ist bestimmt toll.
1: Und weißt du, was ich da hab? Weißt du, was ich da hab?
0: Wo?
1: Hier? Folgendes.
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1: 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Das ist Radio Z 95,8.
0: Ist es tatsächlich, sag ich den Namen meiner Lieblingsbands immer falsch?
1: Ich hab tatsächlich am Anfang immer Ambivalence gesagt, weil ich denke, dass das auch auf Deutsch geht. Aber nein, Sie sagen tatsächlich Ambivalence.
0: Ich bin mir gerade jetzt, wo das so auf dem Tisch ist, noch nicht sicher, ob ich jemals mit Ihnen über Ihren Bandnamen
1: gesprochen
0: habe.
1: Ich ja. Okay. Ich ja. Also ja, die waren ja schon hier. Und ich hab tatsächlich lange Ambivalence gesagt, weil ich denke, das funktioniert auch auf Deutsch. Aber es ist tatsächlich auf diesen Existenz... Film von Roger Corman oder so ist das so ein bisschen. Ja. Deshalb heißt das Existenz, also Ambivalence.
0: Wir haben sie immer nur auf sie sich bezogen als die Ambies und deswegen dachte ich, aber ich weiß gar nicht.
1: Aber das ist ja dann schon Englisch. Ja, also das Englisch, die englische Aussprache ist definiert in Ambivalence. Von uns, von Radio Z und von euch wärmstens empfohlen. Am 5. Juni in der Musikzentrale.
0: Genau. Machen wir gleich noch einen Song, sonst wird es nämlich zu
1: knapp. Machen wir noch einen Song. Wenn wir nichts mehr zu erzählen haben über nunflugdrbertrabe.com heißt die Webseite. Da gibt es alle Informationen, das Vinyl zu kaufen und alles, was dazugehört. Ansonsten Dr. Rabe auf Instagram. Da folgen. Sehr, sehr spannende Seite mit sehr, sehr vielen Ideen, die von euch jedes Mal kommen, wo ich denke, das gibt's doch überhaupt nicht. Wo kommen die ganzen Ideen her? Es lohnt sich auf jeden Fall, euch da auch zu folgen. Es war ein bisschen still geworden in letzter Zeit, aber ist das auch so ein Ding, bevor wir jetzt zum nächsten, muss leider dazwischen gehen. Ist das auch so ein Ding, was zum MusikerInnen-Sein dazugehört, das euch überhaupt nicht passt, Content Creator zu sein noch nebenbei?
0: Ja, also schon. Das, wenn wir was, also es ist halt einfach aufwendig und nicht naturwüchsig bei uns, sagen wir mal so. Es gibt Leute, die haben da einen, die machen das und dann fällt ihnen das leicht und bei uns ist es immer ein extra Aufwand und wenn man dann halt keine Zeit und Energie für den extra Aufwand hat, dann passiert, das machen wir das auch nicht. Aber wir haben da mittlerweile auch ganz gut unseren Umgang gefunden, nicht Social Media zu betreiben und trotzdem, also das geht, wir machen das ja schon seit Jahren nicht.
1: Ja.
0: Also auch,
1: wenn genau.
0: Wir gespielt haben, haben wir nicht mehr wirklich was gepostet. Ja. Und das funktioniert, also das ist auch alles Quatsch mit von wegen, man muss da aktiv sein und so. Das stimmt nicht.
1: Das ist so bei Muddy Watt, die sind also hier aus der Region das genaue Gegenteil von euch. Die haben also sowieso jeden Tag ein Konzert, den Eindruck habe ich. Und dann von jedem Konzert werden bestimmt 3 Posts oder 4 Posts gemacht. Vorher, die Fahrt dahin, vorher, das Konzert, hinterher noch mit Leuten, irgendwas. Also die haben 4 Posts pro Tag da und das ist...
0: Wenn man das kann, ist das ja auch bestimmt irgendwie nicht verkehrt, aber es ist halt eine Frage, man muss halt die eigene Energie gegen den Nutzen aufrechnen und wenn man das kann und hinkriegt, dann ist es gut.
1: Können und wollen. Also ihr spielt nicht das TikTok-Roulette mit, wo man sagt, also wenn wir beim TikTok-Roulette gewinnen, dann werden wir berühmt.
0: Nee,
1: es geht euch, also das, nicht. Das fand ich sehr, sehr spannend, also dass du am Anfang sagtest, also wir wollen uns auf die Kunst, auf die Musik konzentrieren und selbst das Booking ist für uns da eine andere Region. Okay, welchen Song hören wir uns jetzt an? Nummer 5 ist Golden Canine?
0: Jetzt wird's knapp. Ja, dann machen wir den Golden Canine Song noch, ja, genau.
1: Hauen wir rein hier, ihr hört Radio Z 95,8, die lokalen Leidenschaften, kuratiert von Nun flog Dr. Bert Rabe mit tollen Informationen zum neuen Album von Nun flog Dr. Bert Rabe. Und ich schaue auf meine Handinnenfläche aus Sicherheit, toter Fuchs am Straßenrand, wird das heißen, erscheint auf allen digitalen Plattformen, wird am Ende vielleicht nur noch auf Bandcamp sein, je nachdem, was die Plattformpolitik da gerade aussagt. Und jetzt hören wir Golden Canine, No Fun, hier bei Radio Z 95,8, den lokalen Leidenschaften.

0: Radio Z95,8. Ihr hört die lokalen Leidenschaften, kuratiert von Nun flog Dr. Bert Raab. Und das war gerade Golden Canine mit No Fun. Die Musik, die ihr euch ausgesucht habt, hat immer irgendwas zu tun mit eurem Album, das am Freitag auf allen digitalen Plattformen erscheint. Das heißt, Toter Fuchs am Straßenrand. Es gibt es auf Vinyl, es gibt es dank Nasse Records auf Kassette. Ihr könnt euch das selber auf von Vinyl auf Kassette kopieren, wenn ihr möchtet. Es lohnt sich aber auf jeden Fall, das Artwork zu genießen von allen physischen Formaten, und außerdem bringt das den Bands, Nun flog Dr. Bert Raab natürlich auch ein bisschen mehr, wenn ihr in den physischen Tonträger investiert. Schaut euch das Cover an, es lohnt sich auf jeden Fall, kann man sich auch an die Wand hängen. Ist wieder sehr, sehr schön geworden. Wer hat das gemacht?
1: Das haben wir gemacht.
0: Du und Mila zusammen.
1: Ja, ein Foto von einem ausgestopften Fuchskopf, das wir auf dem Tintenstrahldrucker dann ausgedruckt haben.
0: Ja, das ist großartig. Sogar tief ins Technische hinein. Was ist das für ein... habt ihr das auf groß ausdrucken müssen? Oder,
1: Nee, einfach A4.
0: A4, okay, alles klar. Ja, wenn man schon ins Technische geht. Wir müssen tatsächlich, wir wollen den Song komplett ausspielen. Das heißt, wir haben noch ganz genau 4 Minuten Zeit, uns zu unterhalten und die Standardsachen zu sagen. Das heißt, ich mache jetzt nochmal, diese Sendung wird wiederholt morgen um 13 Uhr auf www.radio-z.net und auf DAB+. Außerdem steht die Sendung direkt nach der Ausstrahlung in der Radio Z Mediathek zur Verfügung. www.radio-z.net. Da kommt ihr auf die lokalen Leidenschaften und da könnt ihr diese Sendung noch eine Woche lang nachhören, und dann am Donnerstag ist wieder die lokalen Leidenschaften, dann ist Lisa auch mit dabei und dann sind dabei The Love Bites, die ebenfalls ein neues Album vorstellen, das dann die Woche danach erscheint, am 29.05. und Arapaima, die ich ganz neu gefunden habe im Internet und die ich gerne hier einlade. Worüber sollen wir noch reden? Die letzten 3 Minuten, die wir haben.
1: Zu dem letzten Song habe ich da, war eigentlich die Idee zu erwähnen, dass wir, was wir sehr oft gemacht haben, war, also nicht oft, wir haben oft Lieder so geschrieben, dass wir uns irgendwelche Instrumentalparts aus Songs rausgenommen haben und die auf anderen Instrumenten haben versucht nachzuspielen, und dieser Song No Fun hat so ein geiles Gitarrenriff. Und das haben wir versucht, habe ich versucht am Klavier zu adaptieren. Das ist natürlich überhaupt nicht annähernd so cool geworden, sondern einfach ganz anders. Und da ist dann ein Song draus geworden. Und 2 Songs, die ich auch noch mitgebracht hatte, die sind gestrichen. Die waren eigentlich von den Bands, die so auch einfach sehr große Inspirationen für musikalische Inspirationen für dieses Album waren. Das war einmal ein Song von so einer Modern-Jazz-Kombo, Moses Joffi-Trio heißen die, die wir sehr viel gehört haben. Und das andere ist ein Song von Saya Gray. Und das sind jetzt nochmal hier 2 so kurz gedroppte Namen. Das haben wir rauf und runter gehört und davon ist viel in dieses Album reingeflossen, auch wenn man es, glaube ich, nicht hört. Aber so von dem... von der Muße, die da dahinter steckt.
0: Du musst noch mal ein bisschen reden. Uns gerade die jetzt hat sich die Airlist komplett verabschiedet.
1: Bitte?
0: Mir ist gerade das Programm abgestürzt.
1: Ach, das Programm ist abgestürzt?
0: Als ich euer Lied auflegen wollte, ist das abgestürzt. Das heißt, ich muss jetzt innerhalb von 1:30 schnell versuchen, das Lied wieder herzubekommen.
1: Okay. Und du meinst, währenddessen soll ich noch mal...
0: Nochmal die wichtigsten Sachen zu Nun flog Dr. Bert Raabe und ihr neues Album Toter Fuchs am Straßenrand erwähnen.
1: Ja, also genau, die wichtigsten Sachen, die hast du natürlich schon oft genug gesagt, und ich weiß jetzt auch nicht mehr, wer auch immer hier zuhört, wir freuen uns sehr, wenn ihr euch dieses Album irgendwo anhört, und wir hatten eine gute Zeit damit, auch manchmal war es auch anstrengend, aber im Endeffekt eine gute Zeit, haben sehr viel gelernt und wir hoffen, euch gefällt es auch und ihr habt damit auch eine gute Zeit. Und vielleicht können wir uns jetzt noch den allerersten Song von dem Album anhören.
0: Ja, danke, dass du dir die Zeit genommen hast, hier vorbeizuschauen bei den lokalen Leidenschaften. Es war mir eine große Ehre, euch wieder hier zu haben. Vielen Dank für die Arbeit, die du auch da reingesteckt hast, das zu kuratieren.
1: Gerne. Vielen Dank für die Einladung.
0: Und jetzt drücken wir die Daumen, dass tatsächlich dieser Song läuft. Er ist genau 4 Minuten 16 lang. Das heißt, wir müssen jetzt anfangen.
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Hallo und herzlich willkommen zu einer Stunde Neuland hier auf der 95,8 bei Radio Z. Begrüße an diesem Montag, 18. Mai, Stefan Wagner mit The Lemon Twigs. Die haben ein neues Album auf Capture Tracks, Look for Your Mind. Die sind übergesiedelt von Los Angeles nach New York und sind zwei Brüder, die Addario-Brüder. Wir hörten von ihrem Longplayer Two or Three und als nächstes Mean to Me, The Lemon Twigs.

Lemon Twigs, Mean to Me, von ihrem Album Look for Your Mind. Ihr seid hier bei Radio Z Neuland. Mein Name ist Stefan Wagner und als dritter Song von ihrem neuen Album auf Captured Tracks, My Heart is in Your Hands Tonight.

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1: Lorraine James, zweiter Longplayer in dieser Stunde, Neuland hier, Detached from the Rest of You. Auf Hyperdub ist er erschienen, wir hörten The Book of Self-Doubt. Und als nächstes ein Song featuring Tirza. Sie hat einige Gäste mit auf dem Longplayer. Habits and Patterns, Lorraine James.

Und wir hören uns einen dritten Song von Lorraine James an, See Through. Davor gab es Habits and Patterns Playlist unter stefanwagner.info, Neuland und Datum. Das Album von ihr heißt Detached from the Rest of You.

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Ansie Dat oder Ansie Dat 1000 auf dem Hakuna Kulala Label aus Kampala, Uganda. Abismo heißt das Album und wir hörten den Opener Abismo. Als nächstes Kapisparo von Ansie Dat 1000.

an Sie dat 1000 mit Cabis Bayo oder Bajo auf Abismo, Fame of Hakuna Kulala, Uganda. Und als dritter Song des Albums hören wir Super Push Bibi.

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Glissandro 70 Vila Innerane vom Album G70 2 Bones of Dandasa. Könnt ihr auch nachlesen unter stefanwagner.info, Neuland und Datum. Und als dritter Song You the Vandal von Glissandro 70.

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Bitchen haben auf Moshi Moshi ihr Album Outer National veröffentlicht. Wir hatten Future Country daraus und ein dritter Song Caramel.

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Kitchen Caramel vom Album Outer National auf Moshi Moshi ist erschienen. Damit ist die Stunde Neuland so gut wie am Ende. Hier geht's weiter mit 2 Stunden Musik Spezial. Playlist dieser Stunde unter stefanwagner.info und über radio-z.net in der Mediathek eine Woche lang zum Nachhören. Als letztes noch ein Stück von Anadol und Marie Klock. Auf Pingipong erschien ihr Album Manivelles und wir hören La Superiorité. Vielen Dank fürs Zuhören, schönen Abend noch, wünscht Stefan Wagner. Ciao.

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Hallo, Servus und einen schönen Abend wünsche ich euch und begrüße euch zum Musikspezial, zum Rockin' Black Spezial. Ich begrüße euch zu einer Sendung über die neuen deutschen Bands. Und wenn ihr meine Sendungen immer so verfolgt, dann wisst ihr natürlich, dass das nicht die erste Sendung ist über die neuen deutschen Bands. Ich habe das immer mal so in losen Abständen gemacht. Ist jetzt schon wieder eine Zeit lang her, dass ich eine letzte Sendung über die neue deutsche Bands gemacht habe. Dieses Jahr wird es auf jeden Fall zwei Sendungen geben, nämlich diese hier. Im Mittelpunkt wird in dieser Sendung Yeast Machine aus Tübingen stehen. Die waren erst kürzlich jetzt hier im Kunstverein. Ich betitel das dann immer im Interview als Kunstverein. Ja, aber beziehungsweise als Kulturverein. Entschuldigung, es heißt natürlich richtigerweise, das ist der Kunstverein, denn es gibt auch noch einen Kulturverein. Aber der Kulturverein ist nicht der Verein, den ich meine, nämlich der Kunstverein. Also nochmal so gleich mal vorneweg. Also, die sind im Mittelpunkt, Yeast Machine. Und da wird es ein schönes Gespräch geben mit ganz viel Musik. Habe ich natürlich auch mit dabei im Gepäck, wie jetzt zum Beispiel am Anfang Odysseus. Und ihr wisst, da habe ich ja schon des Öfteren etwas gespielt mit dem ersten Song If I Was Free. Und ich bin ja dann auch frei genug, da entsprechend was zu machen über diese neuen deutschen Bands. Eine zweite Sendung wird es geben am 22.06. Das ist ebenfalls ein Montag und im Musikspezial. Und da gibt es dann natürlich auch mehr von Paralyzed, von 30 Dwarfs und so weiter und so fort. Also da gibt es viele, viele Bands, die ich natürlich noch vorstellen kann. Deshalb habe ich mir gedacht, mach doch gleich zwei Sendungen draus, weil es sind so viele gute Bands aus Deutschland da, die möchten einen entsprechenden Rahmen bekommen und müssen auch einen entsprechenden Rahmen bekommen. Deshalb ist diese Sendung auch da. Ich will mich gar nicht so lange aufhalten, denn gequatscht wird heute natürlich mit dem Gespräch mit Yeast Machine natürlich noch sehr viel mehr. Und deshalb gehen wir jetzt gleich mal in die Musik nochmal zu den Dorks. Eine, neue deutsche Band ist jetzt mal in Anführungs- und Schlusszeichen. Ich glaube, die haben jetzt schon 6 oder 7 Veröffentlichungen gehabt. Und werden sicherlich auch noch mehr haben, jetzt etwas in ihrer Band etwas umgestellt, aber hier nochmal was von ihrer derzeit aktuellen LP. Hier ist Maximal.

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0: zwei hervorragende Beispiele, wie kreativ deutsche Rockmusik sein kann. Bahnhof Motte habt ihr gerade gehört aus ihrem derzeit aktuellen Album und der Song heißt Zentimeter. Das ist so eine Mischung zwischen Wave, Heavy Metal, Grunge, whatever you want. Und das ist wirklich irgendwo so interessant, dass ich mir jetzt gedacht habe, das muss ich in dieser Sendung irgendwo mit unterbringen, denn es passt irgendwo zu dieser Kreativität, die in all diesen kleinen Städten und auch mittelgroßen Städten irgendwo existiert oder auch natürlich auch in den Großstädten, Hamburg, Berlin etc. Da ja, gibt es überall Subkultur-Szenen und wunderbare Bands, Clubs etc., die entdeckt werden müssen und sollen. Und deshalb habe ich mir gedacht, diese Sendung irgendwo mal wieder zu machen. Ihr habt davor die Dorks gehört. Das ist natürlich schon etwas andere Musik. Das ist etwas mehr diese Deutsch-Punk-Sache. Aber mit tollen Texten und mit großartigen Texten. Und die scheuen auch vor nichts zurück und immer wieder auf die 12 sozusagen, immer schön drauf. Und im Mittelpunkt steht der Yeast Machine und die waren jetzt erst am vergangenen Donnerstag im Kunstverein. Ein tolles Konzert haben sie abgeliefert und sie haben ja auch ein wirklich berauschendes Album gerade am Laufen, das heißt Bad Milk, und ihr werdet heute viel Musik auch daraus hören. Das liegt mir sehr am Herzen, dieses Album, und auch diese Band. Die haben sich wirklich als fünf tolle junge Männer vorgestellt und hier, wir hatten so ein schönes Gespräch, dass ich euch nicht vorenthalten möchte, und ihr werdet jetzt gleich den ersten Teil hören. Danach gibt es zwei Songs von Yeast Machine in einem Block im Endeffekt, und dann geht es aber auch gleich sofort wieder über in den zweiten Teil vor dem Gespräch. Also ihr würdet jetzt einige Zeit lang nichts von mir hören. Ich bin aber da. Viel Spaß mit dem Gespräch mit Yeast Machine, mit wirklich mit tollen Gästen hier im Studio bei Radio Z95.8. Und danach, wie gesagt, gibt es auch Musik und nochmal weiterführende Gespräche. Viel Spaß damit. Hallo, hier ist Radio Z95.8 und heute sind wir hier im Studio. Im Studio ist 1 des Radio Z95.8 und heute mit Gästen hier, die gestern noch im Kulturverein im Z-Bau gespielt haben, nämlich Yeast Machine aus einem Nachbarbundesland, aus Baden-Württemberg, nämlich aus einer wunderschönen Stadt, nämlich Tübingen. Band aus Baden-Württemberg und eine grandiose noch dazu. Ich habe schon lange geschwärmt jetzt von dieser wunderbaren CD Bad Milk, die vor kurzem bei über Neue Solution herausgekommen ist und erschienen ist, habe euch schon viele Songs daraus gespielt. Heute sind sie live im Gast hier, zu Gast hier bei Radio Z, bei Rock in Black. So, und dann, die Herrschaften, euer Wort, ihr dürft euch also schön ans Mikrofon heran und stellt euch doch einfach mal kurz vor.
1: Also ich bin der Benny und ich singe in der Band hauptsächlich und spiele noch Synthi auf der Bühne.
2: Hi, ich bin der Fabi, ich spiele eine der beiden Gitarren und singe auch ab und zu ein bisschen mit.
3: Ich bin der Jonas und ich spiele Schlagzeug in der Band.
4: Hi, ich bin Marcel, ich spiele Bass, ich singe auch ab und zu ein bisschen, schön hier zu sein.
5: Hi, ich bin Tobi und ich spiele auch Gitarre in der Band.
0: So, und dann haben wir zwei Brüder hier, der Fabi und der Tobi. Mhm. Unverkennbar. Ja, unverkennbar. Ich hatte ja die Befürchtung, dass ich, weil ich liege ja sonst immer daneben bei solchen Dingen, aber bei euch ist das tatsächlich, ich würde sagen, wenn man jetzt nicht einen Sehfehler hat oder so, ist es durchaus erkennbar. Die zwei Gitarristen sind auch Gründer der Band.
2: Zusammen mit Benny, ja, genau.
0: Der Benny ist der Sänger. Und das war allerdings die krasseste, was ich alles vermutet hätte, aber dass eigentlich der Mann mit dieser Stimme, ich habe dich völlig völlig anders mir vorgestellt. Und ich habe mir gedacht, da kommt so ein Kasten, ne? Und so 2x2 Meter oder irgend sowas. Und dann kommt ja, ein sehr jugendlich aussehender Mensch. Mhm. Ja.
1: Heute ein bisschen fertig, aber.
0: Ja, ich habe gedacht, du warst der einzige Nüchterne. Moment, ja. Also.
1: Aber du meintest, ich bin der Fertige.
0: Ja. So, und hat sich dann vorne hingestellt und hat aber alles in Grund und Boden gesungen. Respekt. Chapeau. Dankeschön. Und war ein großer Auftritt, muss ich sagen. Ich konnte leider nicht bis zum Schluss da sein. Wie hat es euch denn so persönlich gefallen im Kulturverein?
4: Richtig gut. Also ich liebe den Laden sowieso. Irgendwie die punkigen Läden sind immer die schönsten. Und die Energie war richtig super von Anfang an. Also hat richtig Spaß gemacht gestern.
1: Solange es richtig voll gestickert ist, fühlen wir uns wohl.
4: Ja.
0: Voll gestickert.
4: Ja.
0: Okay, also dann müsst ihr euch hier auch wohlfühlen.
4: Ja.
0: Ja, okay, gut. Wart ihr schon öfters hier im Kulturverein oder so?
2: Nein, nee, tatsächlich das erste Mal in Nürnberg auch. Also mit der Band.
0: Ja, gut.
2: Genau. Aber sonst privat auch noch nicht dort gewesen. Nee.
0: Ja, naja, gut. Also man kennt jetzt auch nicht jeder. Ja. Also, aber für uns ist das natürlich in Nürnberg schon eine Errungenschaft, so einen Verein überhaupt zu haben, der sich so lange jetzt auch über Wasser hält und eben, sagen wir mal, Bands auch eine Bühne gibt, die sonst vielleicht nicht die Möglichkeit hätten, in sehr Nürnberg wertvoll zu spielen. Mhm. Und wer hat euch da eingeladen?
2: Ach, das war, der Freddy heißt er, der hat uns irgendwann mal auf dem Konzert gesehen und ist dann mit uns letztes Jahr zu einem Festival, dem El Ritual, das war hier im Bayerischen Wald, glaube ich, irgendwo, gedüst, noch mitgekommen und dem hat es einfach so getaugt, dass er jetzt letztes Jahr schon das losgestoßen hat, hier einfach ein Konzert mit uns zu organisieren. Hat sich jetzt gezogen ein bisschen, bis es stattgefunden hat, bis wir einen Termin hatten, aber ja, er hat sich quasi um alles gekümmert mit dem Jonas zusammen und hat es dann mit dem Verein zusammen organisiert.
0: Und ihr seid jetzt noch unterwegs hier irgendwo in Bayern oder wo geht's hin als nächstes?
3: Also wir spielen ja gerade so ein bisschen unsere Tour und sind dieses Wochenende jetzt noch ein paar Shows unterwegs. Heute geht's dann weiter nach Sachsen-Anhalt auf dem Festival Rock in Räbel und dann am Samstag nach Dresden. Genau.
2: Okay. Aber Bayern tatsächlich
3: aber
2: nicht
3: Bayern
2: mehr.
3: Aber Bayern tatsächlich nicht mehr, nee, genau.
0: Wir fahren naja, gut. In Bayern noch München, Ingolstadt vielleicht noch, ja, wenn man Glück hat.
2: Ja, Passau ist vielleicht Passau, auch noch.
0: Ja, also, ja, Passau, ja. Stimmt. Ist sie im Kommen. Ja. Habe ich auch eine gute Band jetzt dieses Jahr. Odysseus vielleicht, so einmal kann man da einmal. Das ist mir auch so gekommen, das sind so zwei Bands, die gut zusammenpassen würden, also East Machine und Odysseus. Mhm.

0: jetzt geht ihr dann in die neuen Bundesländer.
1: Genau.
0: Sachsen-Anhalt, ja, und Sachsen. Gibt es eine interessante Musikszene dort in diesen Ländern, in diesen Bundesländern? Also weit ausgefüllt, dass es nur Rechtsradikale und andere Bevölkerungsschichten gibt, aber es gibt tatsächlich auch eine hervorragende Musikszene, mhm, aus Sachsen-Anhalt und Sachsen. Habt ihr da schon irgendwie Kontakte oder längere Kontakte in diese Bundesländer?
2: Ziemlich wenig. Also wir waren ja jetzt die letzten Jahre schon viel unterwegs, aber irgendwie viel bei uns in Baden-Württemberg oder in Nordrhein-Westfalen. Jonas kommt auch aus Köln und da hatten wir dann schnell einen Bezug und da sind auch viele Leute, die die Musik mögen, Österreich und Schweiz und so, aber irgendwie der Osten, der ist noch so ein leeres Blatt für uns. Also wir haben einmal so einen ganz kleinen Gig in Dresden gespielt und so ein, zwei so kleine Festivals, die aber auch nicht von Menschen dort organisiert wurden. Deswegen, wir kennen uns da null aus und freuen uns, die Szene da mal kennenzulernen.
0: Wo seid ihr da in Sachsen-Anhalt?
3: Räbel. Ich glaube, das ist so ziemlich in der Mitte zwischen zwischen Berlin und Hamburg, irgendwo da so.
0: Also in Sachsen-Anhalt ist alles die Mitte.
3: Ja, ja.
0: Das ist ja weit, also ihr werdet das feststellen, also wenn ihr Hof hinter euch lasst, ja, also und dann vielleicht ein Nachschleiz, dann kommt eine Ebene und dann seht ihr schon ganz hinten Berlin.
3: Ah, ja.
0: Ja. Also so ungefähr, ihr müsst euch das vorstellen. Und Sachsen-Anhalt ist noch krasser.
3: Ja,
0: also
3: ja,
0: ist echt flaches Land und wobei ja böse Zungen behaupten, die hätten ja auch ein Mittelgebirge, ja, also hier ein bisschen so weiter links dann drüben und aber wie seid ihr zu dem gekommen, also nach Sachsen-Anhalt, ich weiß, dass in Sachsen-Anhalt ganz super Bands natürlich auch existieren, auch in Sachsen und Leipzig zum Beispiel, habe ich zum Beispiel einige Bands, die auch ich öfter spiele, aber wie seid ihr da dazu gekommen?
4: Das ist tatsächlich ein Festival, was von einem Kölner organisiert ist, der, glaube ich, in seiner Rente jetzt ausgewandert ist nach Sachsen-Anhalt sozusagen und hat sich da ein richtig cooles Grundstück gekauft, so einen Hof, und macht dann einmal im Jahr in der Scheune quasi so ein großes Festival irgendwie mit Bierwagen. Das ist auch so sehr familienfreundlich und da kommen, glaube ich, schon seit irgendwie 15 Jahren oder sowas immer, kommt die ganze Truppe aus Köln angereist und dann geht da die Gaudi.
0: Okay, aber es kommen ja nicht nur Bands aus Köln angereist, sondern ich sag mal aus ganz Deutschland wahrscheinlich dann.
4: Ja, das ist, glaube ich, schon divers. Also ich meine, die buchen wahrscheinlich schon sehr viel, was die so kennen aus Köln und wen man so kennt, aber uns jetzt zum Beispiel auch über den Kontakt irgendwie. Also das ist schon ganz unterschiedlich, ja.
0: Können wir gleich, kann ich gleich mal nochmal an, du wohnst in Köln?
4: Nee, ich komme aus Köln.
0: Du kommst aus Köln? Deshalb die schöne Aussprache.
4: Ja. Hört man direkt.
0: Ja, nein, also kommt ihr alle gebürtig ansonsten aus Tübingen?
3: Nein. Ich komme aus dem Saarland
2: ursprünglich. Ach. Und der Rest sind Schwaben.
0: Schwaben.
3: Ja.
0: Oh, das ist, glaube ich, ein feiner Unterschied. Ne? Also Baden-Württemberg und Schwaben oder ist meinst du mit Schwaben Baden-Württemberg? Weil bei uns...
2: Ja, Schwaben geht bis Augsburg, ne?
0: Ja, ja, eben.
2: Aber ich weiß nicht genau, wie man das nennt. Also wahrscheinlich der westlichste Teil von Schwaben.
0: Okay, also ihr seid auf jeden Fall Baden-Württemberger. Ja, und du kommst aus dem Saarland. Auch yes. Eine sehr geile Musikszene.
1: Das stimmt, ja. Eine kleine natürlich.
0: Ja, kleine, aber super gute Musikszene. Also ich habe da einige Bands, Coletti als Singer-Songwriterin und. Thrill of Joy kommt, glaube ich, auch von dort etc. Super gute. Wie bist du dann nach Tübingen gekommen?
3: Ich habe eine Ausbildung in Stuttgart gemacht zum Musiklehrer und habe dann mal Tübingen gesehen, habe mich direkt so wohl gefühlt, dass ich gesagt habe, hier ziehe ich hin.
0: Das verstehe ich. Wunderschöne Stadt, natürlich auch Universitätsstadt.
3: Ja, ja, das merkt man.
0: Kann man, ja, merkt man wohl. Mhm. Ja, kann ich mir aber auch vorstellen, dass dadurch natürlich einige Probleme für Bands aufkommen mit Übungsräumen etc. So günstig wird Tübingen nicht sein, kann ich mir vorstellen.
3: Das stimmt. Proberäume sind da echt ein Thema.
0: Ja.
3: Wir haben auch lange gesucht, bis wir den hatten, den wir jetzt gefunden haben. Da sind wir richtig glücklich mit. Und vorher waren wir in so einem ganz kleinen Keller, wo die Wände verschimmelt waren, wo es ganz nass war. Der war richtig vollgestellt mit Sachen.
5: Wo die Verstärker auch irgendwann geschimmelt haben.
3: Genau, ja. Das hatte natürlich auch sein Flair irgendwie, aber war, glaube ich, gut für unsere Lungen, dass wir jetzt woanders sind.
5: Ja, vor allem für den Jonas, der da Stunden mit dem Schlagzeugüben drin verbracht hatte und danach immer halbkrank rauskam. Okay. Was, glaube ich, schon ganz gut.
6: Wie lange gibt es euch jetzt überhaupt schon?
5: Also ich glaube, so einen Proberaum gegründet haben wir uns 21, so während Corona. Also genau, da haben wir das erste Mal, glaube ich, in der Konstellation zusammengespielt und live.
0: Während Corona zusammengespielt? Ich bin enttäuscht.
5: Ja, das war ja draußen. Wir haben ja zum Glück alle in zwei Haushalten nur gewohnt am Anfang.
0: Okay.
5: Das war geschickt und dann konnte man sich mit Akustikgitarre draußen treffen. Also Benni und ich hatten schon zusammen gewohnt und Tobi dann eben der zweite Haushalt. Und dann haben wir so angefangen und als wir dann den Proberaum hatten, haben wir dann am Anfang noch durchrotiert, dass wir immer nur in kleinen Konstellationen gespielt haben, bis dann Sommer tatsächlich wir dann mal noch zusammenspielen konnten. Das war dann 21 das erste Mal. Ja.
0: Und ihr habt, ja, Entschuldigung.
2: Wir haben uns auf jeden Fall immer an alle Regeln gehalten.
0: Also ich nicht. Also da bin ich jetzt, also um Gottes Willen, wer hat sich denn da an alle Regeln gehalten? Aber hey, wir sind ja total politisch korrekt, etc., etc. Und genau, da habe ich dann lieber mal so kurz eine Pause angelegt. Also, die politisch Korrekten gehen dann wieder auf Sendung und das, ihr habt jetzt die ersten zwei Teile dieses Gesprächs mit Yeast Machine gehört und natürlich zwei Stücke zwischendurch von Yeast Machine, nämlich Globalized Condolences und das geht dann so schön über in Falling Rocks. Zwei wunderschöne Stücke von Yeast Machine und so ist diese ganze Platte, ihr werdet dann noch mehr hören. Wir hatten gerade noch so in diesem Gespräch auf die Musikszene vom Saarland etwas gestreift oder hatten in diesem Gespräch etwas dieses Thema und da hatte ich einen Namen genannt, nämlich Thrill of Joy und das war für mich jetzt auch auf jeden Fall ein Grund, diese Band mit reinzubringen. Eine Band, die so zwischen, ja, wie soll ich sagen, Singer-Songwriter wäre eigentlich nicht ganz richtig, aber die haben auch so eine feine Mischung. Hört euch einfach mal an. Sabotage habe ich mitgebracht, den Song. Und danach gehen wir dann etwas in den Melody-Rock-Bereich. Also wir werden heute sicherlich einige Genres bedienen können. Hier ist auf jeden Fall

Ja, wenn ich mich jetzt nicht täusche, dann sind wir nämlich gleich noch in Baden-Württemberg geblieben. Also sind vom Saarland, Thrill of Joy und Sabotage, wieder zurück nach Baden-Württemberg. Denn Subway stammt nämlich, glaube ich, auch von aus Baden-Württemberg. Und das war aus ihrem Album Turn Back the Time. Und der Titel, na, ihr habt selbst gehört, Unbreakable, unzerbrechlich. Mein Gott. Ja, die Melody Rocker, die haben da immer so wunderschöne Titel. Da freut man sich doch bis in die kleinste Zehenspitze. So, und damit wir ja auch noch etwas Lokalkolorit verstreuen, habe ich natürlich auch davon was da. Melon Ball. Ich hätte jetzt fast gesagt, das Aushängeschild, aber wir haben ja so viele gute Bands auch hier im Nürnberger Fürther Bamberger Raum. Oh, Paralyzed. Hört beim nächsten Mal. 22.06. Wie gesagt, da kommt nochmal eine Sendung über die neuen deutschen Bands und da wird natürlich auch Paralyzed und Dirty Dwarfs etc. alles auftauchen. Also das sind natürlich auch Paralyzed, ihr wisst es selber, letztes Jahr Album des Jahres hier bei Rock in Black. Aber hier ist Melon Ball mit Bullshit Revolution.

0: Melon Ball mit Bullshit Revolution. Und dann kehren wir jetzt dann auch wieder zurück zu eben dem Besuch von Yeast Machine, die eben letzten Donnerstag im Kunstverein. Mein Gott, ich weiß nicht, ich habe immer vom Kulturverein gesprochen und jetzt war das doch der Kunstverein. Also, sorry dafür, liebe Menschen aus dem Kunstverein. Ich denke natürlich an euch und niemand ist natürlich eigentlich mit euch zu verwechseln. Aber ihr kennt mich ja manchmal, ja? Manchmal hat man einfach das Hören, ich weiß nicht, im Hintern oder wo auch immer. Also, sorry dafür. Und ja, wir gehen einfach in den dritten Teil in dem Gespräch mit Yeast Machine. Wie hat sich das dann weiterentwickelt? Wann kommt man denn als, ich sag mal, als Corona-Band, ja, wo es natürlich dann eine tolle Idee war, gemeinsam irgendwo Musik zu machen etc. Und ihr habt aber relativ bald dann schon eine EP veröffentlicht. Ich meine, 2 Jahre später, ne? 23?
1: Ja, genau. Wir hatten am Anfang so wirklich dann, Anfang 22, diese erste Live-Session, die wir dann rausgehauen hatten aus der Musikschule, in der Marcel und ich unterrichtet haben, dann im Keller aufgenommen. Und dann das, was du meintest mit diesem schwierigen Tübingen mit vielen jungen Menschen und schwierig Proberäume zu finden und teuer, war halt nach Corona dann super, super geil, weil, glaube ich, die ganzen Menschen super dürstig waren auf Live-Musik und auf Konzerte gehen. Und deswegen hat es bei uns 22 dann relativ schnell Fahrt aufgenommen. Natürlich primär in Tübingen gespielt, aber es gibt in Tübingen super viele alternative Wohnprojekte, bei denen dann irgendwie Konzerte stattfinden konnten. Und dann haben wir irgendwie im ersten Jahr so viel Live-Erfahrung sammeln können, ohne dass wir uns so richtig um Gigs kümmern mussten, sondern wir wurden halt immer wieder angefragt, weil so viel abging. Und da hat sich dann halt auch schnell irgendwie das Songwriting entwickelt und dann kam direkt die EP da.
0: Das ist natürlich, sagen wir mal, der Vorteil, wo sich das eine vielleicht als Nachteil entwickeln kann, ist das natürlich an einer Universitätsstadt wie Tübingen dann natürlich ein irrer Vorteil, dass du sehr, sehr viele junge Menschen hast, die Interesse haben an neuer Musik, an guter Rockmusik etc. etc. Ja, und da dann ein Eigenleben entsteht neben dem anderen, ich sage mal, ganz normalen kulturellen Leben, entwickelt sich irgendwo, sage ich mal, eine andere Schicht an Kultur, an wo man sagt, da kann man offener, da kann man vielleicht mehr experimentieren etc. Das war, glaube ich, dann euer Vorteil.
1: Mhm. Komplett.
2: Den Menschen dort war auch das so Genre, glaube ich, auch total egal. Ich glaube, die haben einfach Bands, die irgendwie live sehr gut funktioniert haben und die Leute zum Tanzen gebracht haben, die wurden angenommen und es war auch relativ egal, was die so gemacht haben vom Stil her. Stimmt. Also
0: Ich glaube, nach dieser Zeit, nach dieser Corona-Zeit, es war so ein Nachholbedarf da und jeder wollte irgendwo einfach raus. Mhm. Habt ihr aber dann, was sich ja bei uns jetzt zum Beispiel in der Konzertszene negativ irgendwo auswirkt, gerade in der Zeit nach Corona, dass Veranstaltungen im Vorverkauf lange nicht mehr so gut gehen. Ja, also die Menschen gehen mehr kurzfristiger auf Konzert. Ist das bei euch in Baden-Württemberg genauso oder ist das mehr so ein bayerisches Extremproblem?
1: Ich glaube, langsam passt sich's wieder so ein bisschen an, geht's wieder ein bisschen Richtung Vorverkauf zurück, aber wir haben schon gemerkt, als wir unsere ersten Shows gemacht haben, also auch 24 noch die Release-Show vom Album, und ich glaube, es waren 200 Tickets im Vorverkauf und die wurden letztlich an dem Tag der Show, an einem Tag selber davor verkauft und sonst ist gar nichts passiert, weil die Leute sich irgendwie nicht mehr so festlegen wollen und spontaner auf Konzerte düsen, ja.
0: Was natürlich, Entschuldigung.
2: Und was wir auch zum Teil hatten, dass auch Konzerte abgesagt wurden, also nicht allzu viele, aber wir hatten ein paar, wo so 2 Monate davor, wo wir noch nicht mal angefangen hatten, Promo zu machen, wo dann schon irgendwie der Veranstalter Angst bekommen hat und gesagt hat, oh nee, das machen wir nicht. Also vielleicht 2-mal oder so passiert, aber ich habe schon gehört, dass das sehr vielen
0: Ja, ja, das ist auch bei uns in Nürnberg nach wie vor ein Problem.
2: Ja.
0: Also, dass durch diesen schleppenden Vorverkauf die Veranstalter kalte Füße bekommen und dann Konzerte absagen. Ne? Was natürlich zum einen für die Künstler, die hier eine Tour planen, irgendwo von den Strecken her etc. natürlich eine Katastrophe ist. Und sie wollen natürlich auch ihre CDs etc. alles auch präsentieren. Mhm. Ja? Ist dieses Risiko, wie habt ihr es, ich meine, ihr seid jetzt noch etwa so in einem Level, wo ihr natürlich keine riesen Konzertsäle habt oder sonst was, aber ist das Risiko von Veranstaltern, die Risikofreudigkeit, gesunken?
1: Ich glaube, das hängt immer ein bisschen davon ab, was für VeranstalterInnen das sind. Also ganz viele so Kulturvereine, wo, glaube ich, jetzt nicht profitorientiert die Kiste machen und wo sie tatsächlich auch einfach ein Booking haben, wo sie Bands buchen, die sie selbst gefunden haben und gut finden und so. Ich glaube, bei denen funktioniert es irgendwie auch ganz gut, aber ich glaube tatsächlich da, wo irgendwo dann wirklich ein Barteam mit dranhängt, MischerInnen, TechnikerInnen, die nicht das ehrenamtlich machen, sondern da auch bezahlt werden müssen für. Ich glaube, da ist es halt schon auch einfach ein Risiko, wo ich es auch irgendwo ein bisschen verstehen kann, dass man das halt eindämmen muss, ja.
0: Ja, ja.
1: Genau.
0: Aber gut, es ist natürlich aber auch so, das fällt mir allgemein, im Wirtschaftsleben allgemein, ich war auch lange Jahre selbstständig, dass diese, wenn man sich selbstständig macht, und Veranstalter sind ja in der Regel selbstständig, dass man natürlich damit ein Risiko eingeht, aber dass eben dieses Risiko gar nicht mehr in dem Sinne immer nur, ja, ich mache da jetzt was, aber alles ohne Risiko. Bloß es funktioniert ja nicht Risiko ohne Risiko. Und auch im Musikbusiness läuft nichts ohne Risiko. Ja? Jede große Band hat irgendwo immer ein Mist-CD, eine Mist-Veröffentlichung drin. Ich habe gerade gestern hier eine Sendung über Black Sabbath gemacht. Ja? Auch die haben ja ganz üble CDs gemacht eine Zeit lang. Ja? Also wo man sagt, das muss man sich jetzt nicht unbedingt antun. Ja? Also, aber das ist, ich glaube aber auch für eine Kulturszene, ich sag mal, in einen Raum, wo Universitätsstädte oder sonst was, wo kleine Kulturvereine oder sonst was diese jungen Bands fördern etc., habt ihr natürlich damit auch in Tübingen etc. und Umgebung natürlich einen Riesenvorteil.
1: Mhm.
0: Ja? Ja, genau. Und wir in Nürnberg haben natürlich auch einen Vorteil, denn wir haben natürlich auch zum Beispiel so einen tollen Veranstalter wie den Peter Harasim. Und ich habe es gestern schon bei Rock in Black gesagt, da muss ich wirklich eine Lanze für den Hirsch brechen, denn egal, ob der Saal bloß halb voll ist, ob der dreiviertel voll ist oder viertel voll, das Konzert steht. Und das Konzert wird gemacht. Und das ist dieses Wunderschöne. Und danke an den Peter und auch natürlich an sein Team. Hier ganz besonders auch von mir. Denn wir arbeiten ja sehr, sehr gut miteinander. Und danke nochmals auch dafür, dass ihr mich und ich euch hoffentlich auch in Zukunft noch unterstützen könnt. Und das funktioniert wunderbar. Die Jahre, die ich hoffentlich hier noch machen kann und darf, hoffe ich dann auch mit euch zu verbringen. So, wir gehen schon in den Stundenwechsel. Und da habe ich mir jetzt etwas ganz Ruhiges gesucht. Nämlich, ihr wisst, ich bin ein großer Fortuna Ehrenfeld-Fan. Und da habe ich mir von eben diesem wunderbaren Album des Monats Live at the Hollywood Bowl einen Song nochmal mitgebracht, nämlich Märklin. Und damit gehen wir in den Stundenwechsel.

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0: Na, wenn das mal nichts ist, mit Honig und Sweet. Ja, Honey and Sweet und Süßigkeit. Honig und Süßigkeit, mein Gott, da haben wir es. Obwohl, ja, Sweat, Schweiß, Honig und Schweiß. Ach, mein Gott, ich hab's wieder falsch gelesen. Der Dussel. Hallo, Servus und einen schönen Abend. Ich wünsche euch viel Spaß auch bei der zweiten Stunde von diesem Musikspezial, von Rockin' Black Spezial über die neuen deutschen Bands. So ist es ja genau. Und ihr dürft euch, wenn ihr diese Sendung sagt, hey, das ist echt nice, mal nur neue deutsche Bands zu hören. Und im Mittelpunkt dieser Sendung ist ja Yeast Machine und da werdet ihr natürlich das volle Interview noch hören, also ihr werdet noch drei Teile aus diesem Gespräch hören und mit Yeast Machine und natürlich auch viel Musik und wenn ihr da noch Lust auf mehr habt, nicht nur auf Yeast Machine, sondern natürlich auf Paralyzed, auf Dirty Dwarfs etc. etc., also aus vielen Bands, dann schaltet vielleicht wieder ein am 22.06. Da gibt es dann nämlich nochmal einen Teil über die neuen deutschen Bands. Und Honey and Sweat habt ihr ja gerade jetzt gehört von Yeast Machine und dann steigen wir auch gleich ein in den vierten Teil des Gespräches mit den Jungs mit den jungen Männern. Die sind ja schon aus dem jungen Alter raus, ja. Also bitte, also mit den jungen Männern aus Tübingen.
1: Ja, nochmal vielleicht auf die neuen Bundesländer. Ihr in Sachsen spielt er auch? In Dresden?
2: Genau.
1: Ja, also es ist ja, manche sagen immer dazu, wie? Florenz? Elbflorenz. War der ja schon mal in Dresden?
2: Ja.
1: Ja? Ja. Habt ihr da irgendwas von Florenz gesehen?
3: Schon ein bisschen anders. Ich habe mal 5 Monate in Florenz gelebt.
1: Ja.
3: Das ist ein bisschen anders.
1: Das
3: aber schön ist es trotzdem, also Dresden kann
1: ja,
3: man
1: schon. Ja, aber sein. Ich habe immer das Florenz gesucht in Dresden. Ich habe mir gedacht, ja, ich schaue mich um und sehe nur Dresden und wo ist Florenz?
2: Die Oper vielleicht so ein bisschen, oder?
1: Ja, naja, vielleicht ein bisschen Semperoper, da hinten grüne Gewölbe, aber das ist ja ein übersichtliches Gelände, würde ich jetzt sagen. Steht ja alles beieinander.
2: Ja.
1: Also Semperoper ist nicht weit vom grünen Gewölbe, ja, dann hast du noch den Kaiserlauf hinten und ansonsten auf dem anderen Ende hast du ja dann nur noch Hochhäuser oder sonst was.
2: Ja.
1: Also gut, aber mein Gott, Dresden ist natürlich eine tolle Stadt, liebe Hörer und Hörerinnen. Ja, also um Gottes Willen. Ganz davon abgesehen. Spielt er zum ersten Mal in Dresden?
2: Das zweite Mal.
1: Tatsächlich,
2: ja.
1: Okay. In welchen Guy oder in welchen Schuppen?
3: Also es wird einen großen Unterschied machen, weil das erste Mal haben wir wirklich die winzige Show gemacht. Ich weiß nicht, ob es ein Donnerstag war oder sowas. Ich erinnere mich auch, dass der sehr hell war, der Laden. Ich weiß gerade gar nicht, wie der heißt, aber da war es sehr hell irgendwie und es waren kaum Leute da. Und wir haben so ein bisschen für uns selber gespielt, was auch übrigens eine sehr gute Übung ist als Band, wenn keine Zuschauer da sind, dass man sich das traut und dann für sich selbst spielt. Und dieses Mal wird es ganz anders, weil wir haben die Chance für Mother's Cake Support zu machen im Beatpool. Das ist auch ein bisschen größer als die Show davor. Da passen, glaube ich, 600 Leute rein. Ich weiß nicht, wie viele da verkauft werden am Ende, aber es wird ein bisschen anderes Level werden und wir freuen uns auch, weil wir große Fans von der Band sind.
1: Mother's Cake, hervorragende Band. Großartige Band. Und ihr spielt nochmal mit Mother's Cake in diesem Jahr. Und zwar, ihr seid ja auch auf dem Wasted Festival.
2: Genau, ja.
1: Aha. Ich
3: habe mich gerade schon gefragt, ob du mehr weißt als wir.
1: ich habe zufällig das Plakat gesehen, weil ich war jetzt kürzlich im Hirsch, habe mir dann Uli John Roth angetan, würde ich jetzt mal sagen. Und hab dort dieses Wasted Festival-Plakat gesehen. Da spielt er mit Mother's Cake, mit Daley Thompson. Ihr seid natürlich mit dabei, etc. Wisst ihr schon, an welchem Tag ihr auftretet?
2: Am Samstag werden wir spielen. Genau,
1: okay.
2: Der 13. Juni.
1: Okay, nachmittags oder abends?
2: Ich schätze wahrscheinlich der späte Nachmittag so.
1: Okay, also, ja, am Oberzenner See.
2: Ja.
1: Ich muss tatsächlich sagen, ich wusste nicht, dass Oberzenn einen See hat, aber irgendeinen Weiher haben die dort überall. Ja, also dahingehend, das ist, glaube ich, im Juli. Ne?
2: Wenn
1: ich
2: Juno.
1: Juno.
2: Der 12. und 13.
1: 12. und 13. Also, wenn ihr da ein wunderschönes Festival, kleiner, mir wurde erzählt, sehr schöner, kleiner, sehr familiärer Rahmen, aber es sind geile Bands dabei. Mhm. Es sind dazu natürlich Yeast Machine, also bitte. Nochmal zu dem Auftritt vielleicht gestern, wir hatten ja, ihr hattet eine Vorband, wie im Kulturverein üblich. Was mir aufgefallen ist, dass ihr in den Abläufen sehr, sehr genau seid. Also im Spielen. Also eure Übergänge funktionieren super gut. Wie macht ihr das mit dem Üben und so? Macht ihr das sehr, sehr intensiv oder sagt ihr, hey, es kommt, wie es kommt, der Tag ist gut gelaufen und der nächste läuft nicht so gut?
2: Also ich glaube, wir hatten eine Phase, in der wir einfach auch die Setlists sehr, sehr aktiv geprobt haben, aber dadurch, dass wir einfach in den letzten ein, zwei Jahren echt viel live unterwegs sind, ist das, glaube ich, eher so eine Probe auf der Bühne, wo sich das dann halt irgendwann auch einfach eingespielt hat, wenn man so viele Konzerte spielt. Ja.
1: Weißt du eigentlich noch einem Konzert noch, wo oben und unten ist?
2: Ich brauche meine Minuten, aber dann...
1: Ja, ja. Ich habe das beobachtet, ich habe mir gedacht, nach dem dritten Lied, jetzt wäre flach. Ja? Also ihr müsst euch vorstellen, ab dem ersten Ton ist ein, übrigens beide Gitarristen, ja, sehr aktiv in der Körperbewegung, ja, also, aber du, ich habe mir gedacht, hey, irgendwann würde ich von der Bühne fallen, ja, also gut, ich habe ja auch ein bisschen mehr Masse, ne, also, aber du hältst das 1,5 Stunden gut durch?
2: Ja, ist immer so ein kleines Workout, aber macht Spaß.
1: Ja.
2: Ja, bedarf ein bisschen Aufwärmen vorher, weil sonst ist der Muskelkater am nächsten Tag krass, aber ja.
1: Ja, überhaupt eure Körperbetätigung auf der Bühne, ihr geht richtig gut mit eurer Musik, oder? Muss man auch.
2: Ja, ist halt passiert auch einfach so, wenn man irgendwie eine stressige Woche hatte, dann steht man auf der Bühne und dann macht es direkt wieder Spaß und man sieht die anderen sich bewegen. Ich glaube, das befeuert sich so gegenseitig.
1: Ihr habt eine stressige Woche und lasst euren Frust auf der Bühne raus.
2: Ja, ist ein bisschen hart gesagt, weil die Woche bestand eigentlich nur aus Montag, Dienstag.
1: Okay, also dann will ich euch nicht nach einer vollständigen Woche auf der Bühne sehen. Aber auch du, ne? Also ihr müsst Yeast Machine mal angucken. Also es, wie gesagt, Wasted ist dieses Live-Festival und ihr werdet Erstaunliches feststellen. Ich hätte nie gedacht, ich habe eigentlich dich für den Sänger gehalten, wenn ich jetzt mal so. Ja? Und habe mir gedacht, der schaut aus wie ein Sänger.
4: Jonas hat auch
1: der war am Schlagzeug ganz hinten, ja.
4: Und sag mal was vor. Ich glaube, besser nicht, ne.
1: Nee, besser nicht, ja. Und dann steht eine, du bist körperlich eigentlich der Kleinste von euch, ne?
3: Ja, kann man so sagen.
1: Ja.
3: In den letzten Wochen war ich nicht so klein, weil ich hatte so einen blöden Schuh. Ich muss mal dazu sagen, ich habe einen Achillessehnenriss.
1: Ach, willkommen. Hatte ich letztes
3: hattest
1: Jahr.
3: Hattest du echt?
1: Ja, oh, hatte ich auch.
3: Oh, das ist ja schön zu hören. Also nicht schön, also dass du das hattest, aber dass andere Leute das haben, weil ich glaube, es haben nur 1% der Weltbevölkerung.
1: Wir sind außergewöhnlich.
3: Wir sind auch ganz,
1: ja,
3: ganz besonders.
1: Finde ich auch, wir sind was Besonderes.
3: Und also der Vorteil, ich war so ein paar Zentimeter größer, dann war ich nicht mehr der Kleinste in der Band. Ich bin sehr froh, diesen Schuh wieder loszuhaben.
1: Ich fand ihn eigentlich, erstaunlicherweise, vielleicht habe ich mir auch im Vorfeld das alles so schlimm ausgemalt, ja. Ja, weil bei mir passiert sowas im Urlaub. Ja, also wenn schon, dann im Urlaub.
3: Ja,
1: ja, also damit meine Frau was richtig was davon hat. Ja, und wir sind dann, also ich war dann daneben gesessen mit diesem noch nicht erkannten Achilles zum Doktor in Italien, bist du wahnsinnig. Ja, also wir sind mit bandagierten Fuß, sind wir nach 2 Wochen, ich bin immer noch kräftig einkaufen gegangen, etc., hab gedacht, oh, das wird schon wieder. Ja, und sind dann zurückgefahren und wie ich dann gehört habe, als dieser Schuh kommt, dann habe ich mir auch gedacht, oh Gott, Ja, aber ich fand den eigentlich recht bequem.
3: Der gibt einem eben so ein Sicherheitsgefühl, das ja. ist gut, aber ja.
1: Ich, so. Im ersten Augenblick habe ich musste auch mit diesem Schuh schlafen.
3: Ja.
1: Ja, das fand ich eigentlich...
3: Irgendwann fängt er dann an zu stinken.
2: Ja. Ja, die Socken, die dann bei uns im Wohnzimmer rumlagen.
1: Ja. Aber wieder gut, alles.
3: Ja, also es ist nicht, ich fühle mich jetzt noch nicht ganz so sicher auf der Bühne, vielleicht merkt man das, ich mache viel auf einem Bein und gestern hatten wir noch so eine Empore, das war ziemlich gefährlich, aber es wird langsam wieder, ja.
1: Okay, wie lange hat ein halbes Jahr, dreiviertel Jahr?
3: Ja, bis es wieder so ganz gut ist. Kann schon
1: also ich kann dir sagen, also ich habe tatsächlich mit den Stehen Probleme, mit den langen Stehen.
3: Ja, ich auch. Ich auch.
1: Ja, also das, ich merke es. Gut, habe auch noch ein wenig anders. Und mehr Gewicht.
3: Muss ein gut Physio machen, ja.
0: Ja, da kommt das 1% jetzt auch mit hier am Mikrofon. Also wir, die 1%igen Achillessehnenrissler und wir spielen jetzt wieder Musik von Yeast Machine. Und jetzt habe ich, weil ja das jetzt ein etwas größerer Block war, mit über 9 Minuten, habe ich aber gleich einen Dreierblock, weil da fließt so schön ein Song in den anderen über. Wir beginnen mit Bad Milk, gehen dann über zu Foreshadowing und gehen dann über zu Dust on the Road. Und das ist so ein schöner fließender Übergang bei all diesen Songs. Und das ist auch so ein Merkmal dieser LP Bad Milk. Ich nenne das auch gerne nochmal so. Da sind wirklich Ideen drin, da ist Schwung drin, da ist Kreativität drin. Tolles Album. Ich sag's gern nochmal. Hier ist Yeast Machine.

0: Ein grandioser Dreierblock von Yeast Machine mit den Songs. So, und jetzt muss ich etwas ablesen. Bad Milk, Foreshadowing und dann Dust on the Radio. Und wir gehen ganz schnell in den fünften Teil zu dem Gespräch mit Yeast Machine.
1: Was sind die Pläne für die Zukunft?
2: Ich glaube, jetzt die nächsten Wochen erstmal Festivals spielen im Sommer. Das steht noch an.
3: Ja, wir lieben Festivals.
2: Genau. Im Herbst steht auch noch mal eine kleine Tour an. Ein paar Weekender. Und sonst sind wir gerade schon wieder in den Pausen, wo wir mal keine Konzerte spielen, in Wochen zwischendrin am Songs schreiben für die nächste Platte. Mhm. Tatsächlich.
0: Okay. Also ihr seid nicht, ich habe jetzt gerade so ein Ding vor mir, die Stones. Kennt er, ne?
2: Ja.
0: Schon mal gehört. Schon mal gehört, ja. Also die hatten ja bei ihren letzten Musikaufnahmen, glaube ich, 30 Songs aufgenommen. Und jetzt wundert sich alle, dass die schon wieder eine Platte hatten. Es sind natürlich die 15 Songs, die übrig geblieben sind von der ersten Session. Ja? Das heißt, wir bekommen jetzt die Songs zweiter Wahl. Ja? Aber macht ihr dann auch, wie viele Songs schreibt ihr so, wenn er eine CD macht, haut er die dann alle auf eine CD oder sagt er, nee, den halten wir noch etwas zurück und oder haut er alles drauf auf die CD, auf was er Bock habt?
2: Ich glaube, wir haben einfach im Voraus schon einen ziemlich argen Filter. Wir schreiben schon deutlich mehr Songs als die tatsächlich dann auf der Platte sind. Versuchen auch immer die, entweder wenn es geht, einfach mal live zu erproben, ob es auf der Bühne für uns funktioniert, weil wir auch schon einfach eine Liveband sind und es muss für uns auch irgendwie klappen, dass wir auf der Bühne da irgendwie Spaß mit haben oder wir schaffen irgendwie einen Proberaum, Live-Stimmung und versuchen da uns reinzufühlen. Und damit fällt eigentlich schon im Prozess immer einiges bei raus, sodass man dann eigentlich am Ende so die Selection, die einem am besten gefallen hat, mit auf der Platte hat. Genau.
0: Okay. Ihr seid aber auch im Live-Auftritt gegenüber der CD, wie soll ich das jetzt geschickt ausdrücken, impulsiver energetisch, also mehr Energie noch in der Musik als auf der CD. Ich habe mir heute Morgen noch mal so kurz über die CD gehört. Das klingt dann fast gegenüber dem Live-Auftritt fast etwas zurückgenommen. Ist das eine Situation durch diesen Live-Auftritt, dass er da mehr Energie reinhaut oder sagt er bewusst bei der Produktion von der CD, lasst uns einmal etwas Spur rausnehmen?
4: Nee, also ich glaube eher, wie du gerade am Anfang gesagt hast, wenn man live ist und da steht und die Leute vor einem tanzen, ich glaube, dann geht man einfach automatisch mehr mit und schiebt vielleicht nochmal extra bisschen was mit. Aber wenn wir unsere Platte aufnehmen im Studio, wir nehmen auch immer live auf tatsächlich. Also wir machen gar nicht so Spur für Spur, sondern wir spielen immer zusammen, machen Live-Aufnahmen, weil wir eigentlich genau das auch einfangen wollen. Und eigentlich hypen wir uns da auch ein bisschen und haben schon Lust, dass es genauso fetzig klingt, wie es dann halt auch sein soll. Aber vielleicht ist dann live dann doch nochmal ein bisschen anderes Erlebnis und
2: ich glaub, das ist auch
4: wenn
2: gut
4: die Emotionen so hochkochen, ja, das ist ja auch nochmal was anderes.
0: Ja, also ich sehe das auch so. Ich finde es definitiv langweilig, ja, wenn eine Band, die live auftritt, genauso klingt wie auf der CD, dann kann ich da anbleiben und mir die CD anhören.
2: Ja.
0: Ja, also und ihr improvisiert ja auch teilweise, also ihr, da klingt nicht das eine Lied von der CD genauso wie live. Ja, also und das macht ja auch diesen, für mich ein Live-Konzert aus. Mhm. Ja, aber wirklich großartig. Wo habt ihr das aufgenommen überhaupt, die CD?
2: Gestückelt tatsächlich.
4: Das war gestückelt,
2: genau,
4: ja.
2: Also das Schlagzeug hatten wir, also unsere Live-Recordings, wo wir gemeinsam eingespielt hatten, also einfach mal alle Gitarrenspuren, Gesang und Bass und Schlagzeug im Studio in Stuttgart. Studio B hieß das. Und dann sind wir für die zweite Session in den Schwarzwald gedüst, nach Alpirsbach.
4: Glaswaldstudio,
2: genau.
4: Hammer.
2: Und das war
4: Studio.
2: Wunderschön dort. Es sind auch so Ferienwohnungen mit dabei, das heißt, man kann sich auch so ein bisschen zurückziehen. Und genau, da haben wir dann alles nochmal overdubbed, Gesang nochmal neu mit aufgenommen, zweite Stimmen und so weiter und einfach so den Feinschliff nochmal verpasst.
0: Mhm. Wie lang dauert dann so eine CD, wie jetzt so die letzte Bad Milk?
2: Also die Aufnahme letztlich faktisch aufgenommen haben wir wahrscheinlich fünf Tage.
4: Ja.
2: Genau, also ich glaube die Live-Recordings hatten wir in anderthalb bis zwei Tagen dann. Ich, das haben wir schon gemerkt, bei der ersten Platte waren wir nochmal ein bisschen pickier, was die Takes anging, und man dachte immer, jetzt macht man es nochmal besser, jetzt macht man es nochmal besser, und irgendwie bei Bad Milk haben wir ein bisschen mehr den Modus gefahren, so, der wenn's, war gut und der gefällt uns, den nehmen wir, zum Beispiel Feeding Poison, das war einfach, den haben wir in einem Take gespielt und haben gesagt, der gefällt uns, den nehmen wir so, und deswegen waren die Live-Recordings eigentlich relativ zeitig durch, anderthalb Tagen, und dann haben wir einfach noch genug Zeit für den Rest gehabt.
3: Okay. Aber dann haben wir richtig Zeitstress bekommen.
4: Ja,
3: immer Zeitstress. Weil wir hatten da so ein Problem in dem Studio, da gab es irgendwie so ein Stromkreis-Thema. Wir nennen ihn Stuttgarter Sizzle. Da war immer so ein Geräusch auf allen Spuren oder auf vielen Spuren, und wir konnten die dann nicht mehr gebrauchen. Da haben wir ein bis zwei Tage komplett verschwendet im Studio. Okay.
4: Wir waren so gut im Zeitplan, haben es richtig.
2: Wir dachten natürlich, das lag erst an unserem Equipment, und wir haben alle Pedalboards ausgetestet, geguckt, ob irgendwas, aber es war, glaube ich, waren irgendwelche Bahnarbeiten, und deswegen war irgendwas im Stromkreis vom
0: die Deutsche Bahn.
3: Ja. Irgendwann dachten wir hätten es gefunden, und dann haben wir immer so ein das Klinkenkabel zwischen die Zehen gesteckt, um uns zu erden, und dann hat es kurz geklappt, aber dann auch nicht so richtig, und dann haben wir gedacht, nee, es geht so nicht.
0: Als Band, und dabei nicht hast du den Achillessehne in den Riss geholt, oder?
3: Das wäre schön. Ja.
2: Ja, und als so kleine Band, die nicht viel Geld hat, siehst du dann halt natürlich so das Geld so verbrennen, wenn du so im Studio bist, für das du Geld zahlst, und du merkst so, ja. Aber war dann alles okay, wir haben dann da einfach dann einen Deal gefunden, der gepasst hat. Und dann, bis das gefixt war, sind wir dann ins Glasfeldstudio gedüst.
0: Genau. Okay. Also, ja, ich glaube, man hört es auch aus der Stimmung von dem Gespräch heraus, wirklich ein tolle Gesprächspartner, die jungen Männer von Yeast Machine. Und ich freue mich auf das nächste Mal, aber es kommt ja noch ein Teil. Also, aber zwischendurch gibt es mal andere Musik. Nämlich, wir hatten ja auch vorhin schon mal so ganz kurz mit Yeast Machine die Kulturszene oder Musikszene in Dresden angesprochen. Und da habe ich natürlich auch eine entsprechende Band, nämlich 13 Sons. Die haben jetzt ein neues Album rausgebracht, und schon allein der Titel dieses Albums finde ich sehr, sehr, sehr schön. Särge, Erde, Damen und Herren, Särge, also wieder Sarg, nur die Mehrzahl, dann ein Komma, Erde, wie die Erde, wie unser Planet, Komma, Damen und Herren. So, und das passt nämlich wunderbar. Here is every living being but Michael Collins.
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0: Ole Sailor mit Streit mit Dings aus seiner derzeit aktuellen LB und davor gab's 13 Sons aus Dresden. So, und jetzt gehen wir in den sechsten und letzten Teil zu dem Gespräch mit Yeast Machine und danach gibt's dann auch nochmal einen Song mit Feeding Poison to the Spiders und aber hier erstmal ein relativ langer Block zu dem letzten Teil mit dem Gespräch mit Yeast Machine. Wenn man mal so von diesem Turnus ausgehen darf, 2024, jetzt war es 2026, darf man mit was Neuem rechnen, 2028? Mein Gott, das sind vielleicht Fragen. Unglaublich, wer weiß das jetzt, aber ihr seid ja in einem ständigen Schaffenswerk, wie man so schön sagt. Irgendwie, es überkommen einen Ideen. Ihr seid noch wahrscheinlich jetzt natürlich... hat sich ganz gut verkauft, die CD? Oder verkauft sie es gut auf den Konzerten?
1: Funktioniert gut, ja.
0: Funktioniert gut. Also kann man, bekommt man ja dann ein bisschen so diesen, ah, ich will mehr, ich will mehr, ich will mehr. Ja? Ist das dann, regt das die Energie der neuen Lieder noch etwas mehr an? Will man dann mehr, schneller und sein?
1: Ich glaube, das hat schon vorher angefangen. Ich glaube, wir hatten schon in der ersten Probe nach dem Studio schon den nächsten Song geschrieben, weil einfach irgendwo bei uns ist immer so dieses, wenn was anderes fertig ist, dann fängt es schon direkt wieder an, irgendwie für was Neues zu brodeln. Und ja, klar ist dann irgendwie, wenn jetzt irgendwie mehr passiert und man mehr Konzerte spielt und auch das Gefühl hat, okay, da passiert was, dann ist man natürlich nochmal hypter und dann macht man vielleicht nochmal eine Nachtschicht extra, wenn man an einem Song arbeitet, so. Genau, ja. Und sonst haben wir uns, glaube ich, gedacht, so diesen anderthalb, zwei Jahresrhythmus für Alben ist eigentlich was ziemlich Cooles. Yeah. Und ist irgendwo auch ein guter Rhythmus, um zu sagen, man verliert sich nicht so arg, weil ich glaube, wenn man sich sonst so arg irgendwo was aufschiebt und zu lange an was arbeitet, dann weiß ich nicht, ob's besser wird. Und dann vor allem, wenn wir sind ja auch die ganze Zeit in so einem Schaffensprozess. Und dann ist es ja auch cooler, den Moment einzufangen, weil wenn wir jetzt 3 Jahre an einem Album arbeiten würden, dann wären wir, glaube ich, im dritten Jahr schon gefühlt wieder emotional, wo ganz anders kreativ.
0: Ich glaube, 2 Jahre ist eine gute Zeit, ja, tatsächlich, weil ich sehe es auch bei anderen Bands, die so im Jahresturnus, das ist echter Stress, ja, für die. Und die haben sich dann solche schmalen Takte im Endeffekt rausgesucht, dass die sich überwerfen über kurz oder lang, ja, weil ja so viele Emotionen natürlich auch in so Stücken stecken und dann immer der Druck von hinten, ja, es muss. Ich glaube, so ein 2-Jahres-Takt ist da ganz interessant. Man verliert sich nicht in der Arbeit, aber sag ich mal, macht sich auch nicht so viel Stress. Wie seid ihr überhaupt zur neuen Solution gekommen? Also man, Baden-Württemberg, Berlin sind ungefähr 850 Kilometer. Also.
2: Aber die wohnen da ja alle.
3: Ja.
2: Die Baden-Württemberg.
0: die wohnen dort alle.
2: Ja, egal. Voll mit Schwaben, habe ich gehört. Aber der Arne, der ist kein Schwabe, der ist Hesse
1: eigentlich.
2: Ja.
0: Okay. Also viele Grüße übrigens auch natürlich an die Kollegen nach Berlin, an den Arne vor allen Dingen und natürlich auch an den Max, der mich viele, viele Jahre bei Noise Solution mit begleitet hat und ich glaube, wir arbeiten seit bestimmt 10 Jahren super gut zusammen und ich bin immer sehr, sehr begeistert, wenn was aus dem Hause Noise Solution kommt, muss ich immer sagen, durchwegs haben wir immer sehr geile Veröffentlichungen und vor allen Dingen neue Sounds und viel Risiko und viel Liebe dazu und die sind da wirklich sehr, sehr engagiert. Ich hoffe, ihr habt den gleichen Eindruck.
1: Ja, ich glaube, genau das Gleiche hat uns auch zu Noise Solution getrieben. Also als wir angefangen haben, irgendwie selber musikalisch in die Szene zu rutschen, dass wir Musik gehört haben aus dem Bereich, dann kommt man halt, glaube ich, auf jeden Fall an Noise Solution und den Bands vorbei. Und da haben uns halt auch viele Bands einfach gecatcht, die hören wir jetzt gerade auch einfach noch viel. Gerade auch die Pickhounds oder Diva Heaven und Daily Thompson gehören einfach auch zu unseren Lieblingsbands.
0: Ja, Daily Thompson ist sehr geile Band.
1: Total. Und dann war es halt natürlich schon, wo wir gestartet haben, hat man irgendwann mal gesagt, ach, wie geil wäre es, wenn wir irgendwann mal bei Noise Solution sind.
0: Ja.
1: So, Und dann hat man halt das erste Album gemacht und dann ist man über die Promo mit Arne in Kontakt gekommen, weil er da schon die Album-Promo gemacht hat, weil die auch ihre Promotionsagentur
0: haben. Genau, richtig.
1: Und dann kam man irgendwann ins Gespräch, als wir die zweite Platte geplant haben, geschrieben haben und irgendwie hat das eine zum anderen geführt.
0: Okay. Ja. Also, dann wünsche ich euch für die Zukunft alles, alles Gute. Viel Schaffenskraft heißt es. Ach, als Rentner redet man so leicht über Schaffenskraft. Ich freue mich auf jeden Fall auf mehr von euch und ja, wenn ihr irgendwo spielt oder sowas, gebt mir einfach Informationen. Ich mache da gerne noch Promotion für euch und, und. Habt ihr jetzt aus der Wasted, was habt ihr jetzt, wir wissen Sachsen-Anhalt, Sachsen, und habt ihr dann längerfristig noch mehr geplant?
1: Jetzt dann nächste Woche steht noch Heidenheim und Erfurt an.
0: Heidenheim an der Brenz.
1: An der Brenz, genau.
0: Ja, okay.
1: Und dann am Samstag Erfurt noch.
0: Ja.
1: Und
0: auch Unistadt, genau, wird er gutes Publikum haben.
1: Ja, freue ich mich auch drauf. Das wird schön, glaube ich.
0: Auch wenn es in Thüringen liegt. Was nicht Tübingen ist. Ja, ja,
1: tatsächlich.
0: Genau.
1: Genau, und die anderen Festivals, die werden wir, glaube ich, jetzt in ein, zwei Wochen dann auch auf Social Media und Homepage announcen.
0: Ja, unbedingt Homepage-Adresse sagen.
1: Genau, yeast-machine.com.
0: Und Yeast wird mit Y geschrieben, also Y, Emil, Anton, Siegfried, Theodor und dann kommt die Maschine hinterher, also ohne S. Und ja, da seid ihr aber gut auf dem Laufenden auf der Homepage, weil auch sowas, was mir immer mal auffällt, ja, dass Bands eine Homepage haben, aber die nicht pflegen. Wer ist für die Pflege verantwortlich?
2: Ja, Fabian und ich machen das zusammen und wir legen da schon viel Wert drauf, dass die aktuell ist, dass man da, wenn man da hingeht, dass man so denkt, okay, da gehe ich nochmal hin.
0: Und ihr habt... Entschuldigung, wenn ich dich unterbreche. Und ihr habt eine Tourbegleiterin dabei, die kräftig fotografiert. Ist mir auch aufgefallen. Ist was ich sehr mag.
2: Ja, das ist wichtig. Sonst kriegt es ja niemand mit, außer die Leute, die da waren. Heutzutage mehr denn je. Und unser Hauptkanal ist, glaube ich, auch Instagram und Facebook haben wir auch. Und
1: für alle Menschen, die kein Social Media haben, können auch gerne so ein Newsletter verwenden. Findet man auch auf der Homepage, dann kriegt man alles per E-Mail.
0: Ja, den werde ich heute natürlich sofort noch antworten. Ja? Und bei Instagram seid ihr unter welcher Yeast Machine? Oder?
2: Ja, Yeast.Machine, glaube ich, aber das findet man ganz gut.
0: Okay. Ja, ich folge euch seit heute.
1: Sehr schön.
0: Ja, okay.
1: Habe ich schon gesehen.
0: Ja, also, ihr folgt mir auch. Ja. Okay, also an die Tourbegleiterin auch nochmal vielen Dank. Ich hoffe, man findet viele Fotos auf den entsprechenden Seiten und wirklich, ich kann es euch nur empfehlen, wenn Yeast Machine bei euch in der Nähe ist, geht hin. Versucht das irgendwie unterzukriegen und ansonsten CD. Milk, Bad Milk heißt das Album. Glaubt, das erste hieß Sleaser oder irgend so, ne?
1: Sleaze, genau.
0: Ja, ja. Und ist das erste auch noch irgendwie zu bekommen über
1: auf Bad Camp CD oder gerade noch und der Repress ist in Planung.
0: Ist in Planung.
1: Bandcamp, genau. Genau. Auf Bandcamp kann man alles bestellen.
0: Ja, eigentlich. Okay. Genau. Also und bestellt es dann auch vielleicht über Bandcamp, weil dann landet es auch bei der Band. Also ihr wisst meine Meinung zu diesem Wunder oder wunderbar in Anführungs- und Schlusszeichen Veröffentlichungen oder hören über Spotify etc. Ihr wisst, was die Künstler da bekommen. 0,02. Ich glaube, ab 10.000 Klicks. Ja, 0,02 Cent wohlgemerkt. Ja, das ist also, wenn ihr einen Cent versucht, irgendwie mal in 100 Teile zu zerschneiden, dann wisst ihr, was die Band davon bekommt. Ja, also nix. Also dahingehend, kauft auf Bandcamp, kauft euch eine CD, kauft euch eine Langspielplatte, was ich immer sehr gerne bevorzuge. Und es lohnt sich. Schlag zu. Danke, dass ihr hier wart in Nürnberg. Danke natürlich auch an den Kulturverein und danke auch an Neue Solution nochmal, dass ihr das für mich alles mit auch organisiert habt. Und bis zum nächsten Mal, dann gerne wieder hier.
3: Ja, danke schön, dass wir hier sein dürfen.
1: Ja.
3: Danke
1: dir. Tschüss.

Das war's für heute Musikspezial bei Rock in Black Spezial über die neuen deutschen Bands. Hier ist Machine war im Mittelpunkt dieser Sendung gestanden und mehr gibt's dann am 22.06. Zum Abschluss hört ihr ja noch etwas von Odysseus mit Sidewalk Stories. Und wenn ihr Lust habt, nächsten Montag gibt es dann auch nochmal ein Rock in Black Spezial, nämlich die Local Heroes. Und da haben wir die Space Frogs zu Gast, der JP und ich. Also viel Spaß dann auch. Und am Freitag gibt es Banjo ein Viertel. Also bis dahin, ich wünsche euch noch einen schönen Abend. Hier kommt jetzt dann gleich noch das Best of Stoffwechsel. Und ich bleibe wie immer euer Fast Black. Bleibt uns gewogen. Ciao, Servus, gute Nacht.

Herzlich willkommen beim Stoffwechsel, euer Magazin für Kultur, Politik und Lokales, hier bei Radio Z auf der 95.8, heute am Dienstag, den 12. Mai, mit mir, Laura, an Ton und Technik, heute mit folgenden Themen. Wir starten heute, so wie jeden Dienstag, mit unserem Beitrag für unsere Sendereihe Ein Mission Possible, in der wir euch eigentlich lokale und demokratische Projekte oder Initiativen vorstellen. Heute geht es aber ausnahmsweise nicht darum, sondern um tierische Demokratie überall auf der ganzen Welt. Wir haben uns Säugetiere, Insekten und Vögel angeschaut, die ein ganz schön demokratisches Verhalten an den Tag legen. Mit Quert, dem jüngsten Werk des Bestseller-Autors Walter Mörs, begeben wir uns anlässlich der Ausstellung in Erlangen auf eine Reise, diesmal nicht durch den Kontinent Samonien, sondern durch die Dimension Ormea. Klaus Hirsch hat das Buch gelesen und versucht zusammenzufassen, was er dabei erlebt hat.

Brauner Schnee über Franken. So heißt ein Theaterstück über den Doppelmord 1980 in Erlangen und über rechte Netzwerke. 1980 wurden in Erlangen der jüdische Verleger und Rabbiner Shlomo Levin und seine Lebensgefährtin Frieda Pöschke ermordet. Angeblich von einem Einzeltäter. Wir stellen das Stück Brauner Schnee über Franken des Theater Erlangen vor. Bevor wir mit den Themen anfangen, starten wir, dem Thema entsprechend, mit Das muss eine Demokratie doch aushalten können von Waving the Guns.

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4: Wir Menschen treffen pro Tag etwa 20.000 Entscheidungen. Was ziehe ich heute an? Was esse ich zum Mittagessen? Welchen Film schaue ich mir heute Abend an? Die allermeisten Entscheidungen sind so unbedeutend, dass wir sie nicht mal wirklich wahrnehmen. Aber es gibt auch Entscheidungen, die einen wirklich großen Einfluss auf uns und unsere Mitmenschen haben, nämlich die, die wir in der Wahlkabine treffen. Die Demokratie, wie wir sie heute kennen, gibt es schon seit über 2500 Jahren. Aber vielleicht auch schon länger, denn wir Menschen sind nicht die einzigen, die kollektive Entscheidungen treffen. Tiere machen das auch. Inwiefern Tiere überall auf der Welt ihren Stimmzettel abgeben, haben Sina, Timo und ich für euch gesammelt.
3: Woran denkt ihr, wenn ihr das Wort Demokratie hört? Vielleicht ja an PolitikerInnen und den Bundestag. Oder an die vermeintlichen Wurzeln der Demokratie, an das antike Griechenland, dessen ca. 2500 Jahre altes Prinzip der Herrschaft des Volks, Demokratia, den Begriff bis heute geprägt hat. Aber denkt ihr auch an Tiere? Ist Demokratie nicht etwas Menschengemachtes? Die Antwort ist tatsächlich jein. Die komplexen Ausprägungen der Demokratie, wie wir sie in vielen modernen Gesellschaften leben, sind natürlich menschengemacht. Gewaltenteilung, Bundestagsdebatten, mehrstufige Gesetzgebungsverfahren. All das sucht man im Tierreich vergeblich, aber nicht den demokratischen Grundgedanken selbst. Die Beteiligung von Gruppenmitgliedern an gemeinsamen Entscheidungen. Das hier ist ein Geierperlhuhn. Geierperlhühner treffen Mehrheitsentscheidungen und sie kommen in der afrikanischen Savanne vor. Dort zeigen sie ihr exzentrisches Gefieder. Die rundlichen Vögel mit kleinen Köpfen schillern in Blau-, Schwarz- und Weißtönen um die Wette. Anders als viele andere Hühnervögel ist das Geierperlhuhn ausgesprochen sozial. Gruppen können aus 15 bis zu 60 Individuen bestehen und sie bleiben über lange Zeit stabil. Diese Gruppenbildung ist deshalb bemerkenswert, weil Geierperlhühner Bodenbewohner sind. Sie laufen mehr, als dass sie fliegen und sind potenziell leichte Beute für Leoparden, Schakale oder Greifvögel. Der Schutz liegt damit in der Gruppe und in gut abgestimmtem Verhalten. In der Geier-Perlhuhn-Gruppe herrschen komplexe soziale Beziehungen und es gibt durchaus dominantere Tiere, von denen ForscherInnen lang glaubten, dass sie allein die Richtung vorgeben. Geierperlhühner gehören aber zu den wenigen Wirbeltieren, bei denen eine zumindest demokratisch wirkende Entscheidungsfindung bei speziellen Situationen gut belegt ist. Unter Umständen entscheiden sie nämlich kollektiv, also gemeinsam, wann eine Gruppe weiterzieht, wo sie Nahrung sucht oder ob ein potenzielles Risiko gemieden wird. Wenn Geierperlhühner fressen oder rasten, kommt zum Beispiel irgendwann der Moment, an dem einzelne Tiere unruhig werden. Dann richten sie sich auf, laufen ein paar Schritte in eine bestimmte Richtung und geben leise Laute von sich. Andere Tiere bleiben noch sitzen und erstmal passiert nichts weiter. Aber wenn genug Tiere aufstehen und dieselbe Richtung einschlagen, setzt sich die gesamte Gruppe in Bewegung. Und genau diesen Moment, in dem die Entscheidung wohl kollektiv getroffen wird, haben die VerhaltensbiologInnen rund um Damien Farin systematisch untersucht. Dabei haben sie herausgefunden, dass es eine gewisse kritische Masse für die Entscheidungen der Geierperlhühner gibt. Sobald die erreicht ist, also sobald genug Vögel aufstehen, folgt auch der Rest. Die Forschenden konnten sogar zeigen, dass bei Geierperlhühnern für diese kritische Masse eine klare Mehrheit notwendig ist, um so eine kollektive Bewegung auszulösen. Und interessanterweise gibt es auch unter den Tieren, die nicht als Alpha-Tiere verstanden werden, verschiedene Typen. Es gibt welche, die gern vorangehen und welche, die lieber folgen. Auch interessant ist der Grund, den VerhaltensbiologInnen des Max-Planck-Instituts schon seit 2020 hinter der Dynamik vermuten. Nämlich, dass es sein könnte, dass die Mehrheit immer dann zum Aufbruch drängt, wenn sich das reichste Nahrungsangebot nur noch unter den dominantesten Tieren aufteilt und die den Rest der Gruppe nicht mehr ranlassen. Durch die Evolution könnte sich das so entwickelt haben, weil es für die Art sinnvoller ist, wenn Ressourcen fair verteilt sind, anstatt dass nur einzelne dominante Tiere die Macht über alle Ressourcen haben. Natürlich ist es jetzt, wie schon gesagt, keine komplexe demokratische Gesellschaft bei den Geierperlhühnern, aber trotzdem sind sie ein Beispiel dafür, wie ein Kollektiv Entscheidungen beeinflussen kann, auch wenn die Gruppe ansonsten von wenigen Individuen geführt wird.

Wer unseren Instagram-Account verfolgt, der weiß vielleicht, dass wir für diese Sendereihe hier ein Maskottchen haben, das immer wieder auf den Posts auftaucht. Das ist ein afrikanischer Wildhund. Natürlich haben wir uns was dabei gedacht, ausgerechnet dieses Tier als unser Maskottchen auszuwählen. Denn auch afrikanische Wildhunde sind ganz schön demokratisch.

Afrikanische Wildhunde gehören zu den faszinierendsten Jägern Afrikas. Sie leben in komplexen Rudeln, die oft aus 10 bis über 20 Individuen bestehen. Innerhalb dieser Gruppe herrscht eine erstaunlich starke Kooperation. Fast alles wird gemeinsam getan: Jagen, ruhen, Junge aufziehen. Afrikanische Wildhunde sind perfekt an das Leben in der offenen Savanne angepasst. Ihre großen, runden Ohren helfen ihnen nicht nur beim Hören, sondern auch beim Abkühlen in der Hitze. Ihr Fell ist ein einzigartiges Muster aus Braun-, Schwarz- und Gelbtönen. Wie ein Fingerabdruck, bei jedem Tier anders. Doch besonders beeindruckend ist ihre Jagdstrategie. Wildhunde gelten als extrem erfolgreiche Jäger. Im Team verfolgen sie ihre Beute über lange Strecken, oft mehrere Kilometer, ohne nachzulassen. Dabei kommunizieren sie ständig miteinander, um die Jagd zu koordinieren. Und genau diese Kommunikation spielt auch eine Rolle bei der ungewöhnlichsten Entdeckung über ihr Verhalten: ihre Abstimmungsmechanik. ForscherInnen des Botswana Predator Conservation Trust haben herausgefunden, dass afrikanische Wildhunde kollektive Entscheidungen treffen. Zum Beispiel, ob das Rudel zur Jagd aufbrechen soll oder ob es noch da bleibt, wo es ist. Das Überraschende: diese Entscheidung passiert nicht durch Kämpfe oder feste Anführerbefehle, sondern durch Niesen. Früher dachte man, die Hunde versuchen einfach nur, ihre Nase zu putzen, dem ist aber nicht so. Dieses Niesen ist vielmehr ein schnelles, hörbares, nasales Ausatmen, wie es im Forschungsbericht heißt. Allein mit dem Niesen ist es allerdings noch nicht getan. Auch der Rang innerhalb des Rudels spielt eine Rolle bei der Abstimmung. Wildhunde, die einen sehr hohen Rang genießen, können nur mit wenigen Niesern eine Gruppenentscheidung beeinflussen, während rangniedrigere mehr niesen müssen. Dominante Tiere niesen nur ein paar Mal, weniger dominante Tiere niesen etwa 10-mal. Wenn das Nieskonzert beendet ist, brechen die Hunde zumindest wahrscheinlicher zur Jagd auf. Im Schnitt führen Rudelzusammenkünfte, bei denen viel genießt wurde, etwa 7,5-mal häufiger zum Aufbruch. Leider gehören afrikanische Wildhunde heute zu den am stärksten bedrohten Großraubtieren Afrikas. Lebensraumverlust, Krankheiten wie Tollwut oder Staupe, die von Haustieren übertragen werden können, sowie Konflikte mit Menschen setzen ihnen stark zu. Die Bestände sind in vielen Regionen deutlich zurückgegangen. So viel erstmal zu den Geierperlhühnern und den afrikanischen Wildhunden. Gleich hören wir nochmal etwas über zwei andere Tiere, die ziemlich demokratisch zusammenleben. Davor aber noch ein Song von den Meistersingern und ihren Kindern mit "Der Bär sucht Honig".

0: Willkommen zurück zu unserem Beitrag für unsere Sendereihe Ein Mission Possible. Wir haben gerade schon gelernt, wie demokratisch Geierperlhühner und afrikanische Wildhunde eigentlich sind. Aber sie sind nicht die einzigen, die gemeinsame Entscheidungen treffen.
1: Das sind westliche Honigbienen. Die leben normalerweise in stabilen Staaten mit klarer Arbeitsteilung. Eine Königin sorgt für den Nachwuchs, ArbeiterInnen sammeln Nektar und Pollen, bewachen den Stock oder pflegen die Brut. Doch wenn ein Volk zu groß wird, teilt es sich. Dann verlässt die alte Königin den Stock und nimmt etwa die Hälfte der ArbeiterInnen mit. Ein neuer Staat entsteht. Wohin er zieht, ist offen. Und genau hier passiert etwas Erstaunliches. Die Bienen befinden sich in einem Entscheidungsprozess, der oft als eine der am besten bekannten Formen kollektiver Demokratie im Tierreich beschrieben wird. Entgegen der Annahme, die man anhand des Begriffs Bienenkönigin vielleicht treffen könnte, kann diese nicht einfach monarchisch über alles entscheiden, was das Bienenvolk so macht. Sie ist biologisch auf Fortpflanzung spezialisiert und folgt letztlich dem Schwarm. In diesem verteilt sich die Verantwortung für die Nistplatzentscheidung auf vielen Schultern. Genauer gesagt auf ein paar hundert sogenannte Spurbienen. Diese erfahrenen ArbeiterInnen fliegen vom Schwarm aus, um mögliche Nistplätze zu erkunden. Das können etwa Baumhöhlen, Felsspalten oder Hohlräume in Gebäuden sein. Die Spurbienen bewerten einen gefundenen Platz. Es sind erstaunlich anspruchsvolle Kriterien, die die Überlebenschancen eines Bienenvolks maßgeblich beeinflussen. Eine zu kleine Höhle etwa begrenzt das Wachstum, eine zu große lässt sich schlechter verteidigen. Hat eine Spurbiene einen geeigneten Ort gefunden, kehrt sie zum Schwarm zurück. Dort angekommen, beginnt sie den berühmten Schwänzeltanz, der weit mehr ist als nur ein Navigationswerkzeug. Er ist ein Mittel der Überzeugung. Richtung und Entfernung des Nistplatzes sind im Tanz kodiert, vor allem aber dessen Qualität. Je besser der Ort, desto länger und energetischer tanzt die Biene. Andere Spurbienen beobachten den Tanz, lassen sich anstecken und fliegen dann selbst zu diesem Ort, um ihn unabhängig zu prüfen. Finden sie ihn ebenfalls gut, tanzen auch sie dafür. Finden sie einen besseren Platz, tanzen sie für diesen. So stehen bald mehrere Optionen gleichzeitig im Wettbewerb. Diesen Prozess hat der amerikanische Biologe Thomas D. Seeley durch die jahrzehntelange Beobachtung freischwärmender Bienenvölker erforscht. Sein zentrales Ergebnis: Honigbienen treffen ihre Entscheidung durch einen Konsensprozess, der auf Information, Wiederholung und Mehrheit beruht. Wenn irgendwann für einen Ort deutlich mehr Bienen tanzen als für alle anderen, kippt die Dynamik. Und sobald an einem Nistplatz eine bestimmte Anzahl von Spurbienen gleichzeitig anwesend ist, ein sogenanntes Quorum, gilt die Entscheidung als getroffen. Der Schwarm hebt geschlossen ab und fliegt zum neuen Zuhause. In der Verhaltensbiologie gilt dieses Prinzip als Paradebeispiel für sogenannte dezentrale Entscheidungsfindung. Entscheidend für die Bienen ist, dass viele Beteiligte Zugang zu Informationen haben, um ihre Stimme äußern zu können.
0: Manchmal reicht ein Blick in den Spiegel, um sich daran zu erinnern, der Mensch ist kein Solitär im Tierreich. Wir teilen mehr mit anderen Arten, als uns im Alltag bewusst ist, und manchmal auch Dinge, die wir eher in Parlamenten vermuten würden, als in der Savanne.

Paviane wirken auf den ersten Blick vielleicht nicht so menschenähnlich wie andere Affenarten und auch überhaupt nicht politisch oder gar demokratisch. Sie streiten, sie schreien, sie kämpfen um Futter und um Rangplätze. Auch wenn wir das nicht sofort sehen können, steckt hinter diesem rauen Auftreten ein sehr soziales System. Eines, das sogar überraschend ähnlich zu unserer Demokratie ist. Paviane leben in großen, streng hierarchischen Gruppen, manchmal über hunderte Tiere stark. Die Strukturen in der Gruppe sind klar, aber flexibel und die Beziehungen unter den Affen werden ständig ausgehandelt. Grundsätzlich unterscheidet man zwischen gemischtgeschlechtlichen Gruppen und Haremsgruppen, in denen ein Männchen unter mehreren Weibchen lebt. Die Tiere bilden sogenannte Trupps, in denen sowohl Männchen als auch Weibchen feste soziale Rollen haben, die sich jedoch je nach Individuum und Situation verschieben können. Weibliche Paviane leben meist ihr Leben lang in ihrer Geburtsgruppe und bilden stabile, oft verwandtschaftlich geprägte Netzwerke. Diese weiblichen Allianzen sind das soziale Rückgrat des Trupps. Sie unterstützen sich gegenseitig bei Konflikten, bei der Aufzucht der Jungen und beim Zugang zu Ressourcen. Männchen hingegen wandern häufig zwischen Gruppen, um sich fortzupflanzen, und müssen sich in der neuen Gruppe erst eine soziale Stellung erkämpfen. Dabei spielt Dominanz eine wichtige Rolle, denn ranghohe Männchen haben mehr Zugang zu Paarungspartnerinnen und Ressourcen, während niedrigere Tiere sich stärker unterordnen müssen oder über Bündnisse ihren Status verbessern. Trotz dieser Hierarchien ist das Zusammenleben nicht rein konkurrierend. Grooming, also soziale Fellpflege, gegenseitige Unterstützung in Konflikten und kooperative Verhaltensweisen sind zentral für den Zusammenhalt. In den Rudeln gibt es auch Alpha-Tiere, die für die Gruppe Entscheidungen treffen können, doch vor allem wichtige Entscheidungen, wie die Auswahl, welchen Weg die Affen gehen möchten, werden nicht allein vom Alpha-Tier getroffen, sondern eben abgestimmt. Sobald sich in einem Rudel Paviane ein paar Tiere von der Gruppe entfernen und zielstrebig eine neue Richtung einschlagen, ist das der Beginn einer demokratischen Entscheidung. Je mehr Tiere sich dieser Richtung anschließen, desto wahrscheinlicher ist es, dass die gesamte Gruppe mitzieht. Manchmal kommt es auch vor, dass zwei ungefähr gleich große Untergruppen von Pavianen verschiedene Richtungen vorschlagen. Läuft die eine Gruppe nach Norden und die andere nach Nordosten, also ist der Winkel zwischen den zwei Untergruppen kleiner als 90 Grad, laufen die restlichen Paviane den Mittelweg. Ist der Winkel zwischen zwei Gruppen größer als 90 Grad, also läuft eine Gruppe beispielsweise nach Norden und die andere nach Süden, laufen die übrigen Affen der Gruppe mit mehr Mitgliedern hinterher. Das herauszufinden war auch gar nicht mal so einfach. Zu erkennen, warum die Paviane welche Entscheidung treffen, hat Jahre gedauert. Die Forschung ist auch noch nicht ganz abgeschlossen, denn es steht noch aus, welchen Einfluss die Größe des Geländes auf die Entscheidungsfindung hat. So, jetzt haben wir ganz viel Neues gelernt über Bienen und Paviane. Das nächste Mal wird die Sendereihe dann wieder lokaler und nicht mehr ganz so tierisch. Den Beitrag hört ihr dann nächste Woche am selben Tag um dieselbe Uhrzeit. Und mit dem nächsten Beitrag kommen wir wieder zurück in unsere Region. Davor aber noch eine musikalische Pause mit Charlie Kriechbaum.

0: Mit seinem neuesten Roman Quert verlässt Walter Moers den Schauplatz zahlreicher bisheriger Romane. Während ein Großteil seiner Werke von den 13,5 Leben des Käpt'n Blaubär über Rumo bis hin zur Insel der 1000 Leuchttürme auf dem fiktiven Kontinent Zamonien angesiedelt waren, spielt der im vergangenen November erschienene Ritterroman gleich in einer anderen Dimension. Sie heißt Omea. So weit weg von Zamonien ist es aber nicht, nur schneller. Klaus Hirsch hat das Buch gelesen und gibt nun seine Meinung darüber preis, anlässlich der Walter-Moers-Ausstellung im Stadtmuseum Erlangen, die seit dem 3. Mai besuchbar ist.
1: Es ist nicht so einfach zu sagen, wer Walter Moers kennt und schätzt, wird auch Quert lieben. Aber ganz abgestritten werden soll es ja auch nicht. Quert, das ist ein Prinz ursprünglich aus der 2364. Dimension, eine Dimension, die in erster Linie aus Teppichen besteht, da es dort so viele Dimensionslöcher gibt, dass man unweigerlich in eines hineinfällt, wenn man nicht auf einen Teppich tritt. Und Quert, der eigentlich gerade auf dem Weg zu seiner Krönung zum König dieser 2364. Dimension war, in der die Lebewesen übrigens aus galertartiger Masse bestehen, stolpert bei seiner eigenen Krönungszeremonie unglücklicherweise über eine Teppichfalte und verschwindet in einem Dimensionsloch. Mit einem Umweg über den Kontinent Zamonien, Schauplatz zahlreicher Romane des Lindwurms Hildegunst von Mythenmetz, dessen exklusiver Übersetzer ins Deutsche Walter Moers ist, landet Quert schließlich in einer Dimension, die Ormea genannt wird. Und genau an diesem Punkt steigt die Handlung des neuesten Romans von Walter Moers ein. Der Titel ist auch gleich der Name des Romanhelden wider Willen, Quert. Und so wie es jetzt schon schwierig bis absurd wirken dürfte, die Fülle an Zusammenhängen kompakt einzuordnen, geht es auch nach der Landung in Ormea weiter. Der Sturz durch ein Dimensionsloch, bei dem denkende Lebewesen typischerweise in den Zustand der saloppen Katatonie versetzt werden, ein Schutzmechanismus, um von dem eigentlich unvorstellbaren Ereignis nicht in den vollkommenen Wahnsinn getrieben zu werden, dieser Sturz durch ein Dimensionsloch endet mit der typischen Bewegungsreihenfolge Bremsen, Wirbeln, Stülpen, Aufschlagen. Und da Quert mal wieder das Glück hat, in einer Dimension zu landen, in der er festen Boden unter den Füßen hat und die Atmosphäre Gase enthält, die er atmen kann, beginnt nun eine Reihe von Abenteuern in bester Fantasy-Manier und mit dem typischen überbordenden Ideenreichtum und der abwesenden Scheu vor dem Absurden, die die Werke von Walter Moers seit jeher auszeichnen. Moment mal, habe ich nicht gerade gesagt, dass Quert ein Lebewesen ist, das aus galertartiger Masse besteht? Wie kann er danach dem Sturz Füße haben, mit denen er auf festem Boden landet? Wer die Lektüre von Quert genießen will, muss offen sein für unwahrscheinlichste Änderungen jeder Zeit. Bereits die nächste Zeile kann die Geschichte vollkommen ins Gegenteil kippen lassen. Und so steckt Quert in der Dimension Ormea plötzlich im Körper eines Ritters mit dem Namen

0: Prinzen Kaltblut hinter sich, als dessen Körper noch das echte Bewusstsein des Richters hatte oder so. Außerdem begegnen die beiden mit ihrem Reitwürmchen Schneeflocke den wildesten Fabelwesen von diversen Rittern aus Gold, aus Eisen, aus Holz, aus Glas und sogar aus Diamant. Sie kämpfen mit den rostigen Gnomen, mit Riesengletscherzwergen, die den Widerspruch schon im Namen tragen, und mit Ruinenzecken. Und wir als Lesende lernen, warum man Janus Mendusen vielleicht nicht einfach befreien sollte, wie schnell man sich in Kreatopolis verirrt und dass der vergessene Garten eigentlich keinen Ausgang hat. Immerhin muss man in Ormea weder essen noch schlafen, was vielleicht praktisch ist, wenn man dort ist, aber uns als außenstehenden Betrachtern auch kaum eine Atempause lässt, denn die Abenteuer bzw. Aventuren folgen Schlag auf Schlag bei der Suche des Prinzen Kaltblut nach dem einsamen Denker, den es vielleicht gar nicht gibt. Wie schon bei Walter Moors Vorgänger Schinken, die Insel der 1000 Leuchttürme habe ich beim Lesen gebraucht, um mich zurechtzufinden. Dort verschlägt es den berühmten zamonischen Schriftsteller Hildegunst von Mythenmetz, ich habe ihn vorhin schon kurz erwähnt, auf die Insel Eidanorn und ich dachte lange, was soll das hier? Ist es ein Zauberbergverschnitt mit all der gepflegten Langeweile des Originals von Thomas Mann und quälte mich durch die ersten vielleicht 200 Seiten, wochenlang, ehrlich gesagt, und dann gab es plötzlich einen Turn, wo mich das Buch gepackt hat und die restlichen 400 Seiten habe ich dann gefressen wie im Rausch. Bei Quert fiel mir der Einstieg nicht ganz so schwer. Und es gibt im Text auch nützliche Hinweise, wie mit dem vielen Unerwarteten bis hin zum Unlogischen umzugehen ist. Wie wir Lesenden ist ja auch Quert, aka Prinz Kaltblut, mit der neuen Situation überfordert. Und als sie unterwegs sind und trotz des Ziels in Sichtweite nicht näher kommen, liefert der knappe Ojo folgende Erklärung. Ja, sagte Ojo, das scheint eine Umkürzung zu sein.
1: Eine was?
0: Eine Umkürzung, Umweg und Abkürzung zugleich. Das ist ein Kofferwort. Ich weiß, rief Quert ungeduldig. Aber was bedeutet es? Ojo holte tief Luft. Der exakte Fachbegriff ist Temkno, temporärer Knotenumweg, glaube ich, erklärte er. Das ist unangenehm, aber auch nichts Schlimmes, eigentlich nur lästig. Irgendwann löst er sich auf. Wir befinden uns in einer Art Zeitschleife, wie wir sie in Zamonien nur in Träumen erleben, in Albträumen meistens. Man kommt irgendwie nicht von der Stelle oder macht das Gleiche immer wieder, ohne richtiges Ergebnis. Ich habe dir ja gesagt, dass die Zeit hier ein völlig anderes Ding ist. Aber keine Sorge, tatsächlich bewegen wir uns vorwärts. Es dauert nicht wirklich länger. Es dauert nur anders. Warum frage ich nur immer wieder solche Sachen, sagte Quert und seufzte. Jetzt weiß ich nicht mehr als vorher, aber ich bin trotzdem im Bilde. Das ist eine sehr schöne Definition für den allgemeinen Bildungsnotstand hier, antwortete Ojo lächelnd. Man gewöhnt sich mit der Zeit daran, nicht mehr alles Mögliche zu hinterfragen. Und an anderer Stelle im Buch wird ganz nüchtern festgestellt, in dieser Welt ist alles völlig übertrieben. Quert ist wieder ein Buch, überbordend an Ideen und voll von Anlehnungen an die Weltliteratur. Aus antiken Sagen wird sich ebenso bedient wie aus der zeitgenössischen Komik. Unmöglich alles zu dechiffrieren und müßig hier eine Aufstellung zu wagen. Dabei wirken manche Ideen auch etwas wiederholt, um meinen anfangs geäußerten Einwand für Moas Fans nochmal aufzugreifen. Auch in Ormea kann man im Sand ertrinken. Auch hier sind es die Wesen, die in der Wüste leben, die gerne mit halluzinogenen Substanzen experimentieren. Und auch das Erzählprinzip kennt man schon, zum Beispiel aus den 13,5 Leben des Käpt'n Blaubär. Immer wird auf eine maximale Katastrophe zugesteuert, häufig auch ziemlich naiv. Aber es wird auf die eine oder andere, stets unerwartete Weise diese Katastrophe entweder gelöst, umgangen oder ihr brachial begegnet. Und hier sind wir wieder beim Lob. Trotz dieser scheinbaren Wiederholungen bleibt die Lektüre von Moors auch bei Quert ein Abenteuer für sich. Für KennerInnen ein Spaß und für Neulinge ein würdiger Einstieg in die unvorhersehbaren Erzählstränge des wohl einfallsreichsten Schriftstellers, den der deutschsprachige Raum derzeit aufzubieten hat. In diesem Sinne sei die Lektüre von Quert, dem neuesten Roman von Walter Moors, hiermit empfohlen. Fast so erhellend wie das Kauen von Sand aus der roten Wüste.
2: Wer nun noch nicht verwirrt ist oder nicht verwirrt genug oder eben doch verwirrt und nun in Ruhe nochmal herausfinden will, was es mit Quert, Ormea und dem einsamen Denker auf sich hat, der oder die kann das Buch erwerben. Quert ist im Penguin Verlag erschienen und als Hardcover erhältlich.

erhältlich zum stolzen Preis von 42 Euro sowie als E-Book. Auch ein Hörbuch ist schon auf dem Markt, und zwar beim Hörverlag. Die Preise unterscheiden sich nur unwesentlich. Für alle Interessierten hier der Aufruf: Unterstützt euren Buchladen um die Ecke, das macht mehr Spaß als der Onlinehandel. Die Ausstellung zu Walter Moers läuft seit dem 3. Mai im Stadtmuseum Erlangen und geht noch bis zum 13. September. Ihr habt also noch reichlich Zeit, vorbeizuschauen.

0: Es war ein kaltblütiger Mord 1980 in Erlangen. Am 19. Dezember 1980 wurden der Rabbiner Shlomo Levin und seine Partnerin Frieda Pöschke in ihrem Haus in Erlangen erschossen. Das Theaterstück Brauner Schnee über Franken begibt sich auf die Spuren des antisemitischen Doppelmords und fragt nach rechten Netzwerken, verdrängter Erinnerungen und rechten Kontinuitäten. Heike Demmel hat das Stück gesehen.
1: Schnee rieselt, er fällt und sammelt sich auf der Bühne. Er ist weiß, doch eigentlich ist er braun. Denn das Theaterstück Brauner Schnee über Franken dreht sich um den antisemitischen Doppelmord an Shlomo Levin und Frieda Pöschke. Der jüdische Verleger und Rabbiner Shlomo Levin und seine Lebensgefährtin Frieda Pöschke wurden am 19. Dezember 1980 in ihrem Haus in der Erlanger Ebrardstraße ermordet. Die Dramaturgin Nathalie Baudi und der Regisseur Matthias Köhler bringen ein dokumentarisches Theaterstück auf die Bühne. Sie gehen den Spuren des Mordes nach, bis in den Libanon. Und sie rücken das Gedenken an Shlomo Levin und Frieda Pöschke in den Vordergrund. Das Stück soll die beiden Ermordeten würdigen und fragen, wie Erinnerungskultur stattfindet und wie sie aussehen sollte. Denn lange wurde in Erlangen geschwiegen über den Mord. Wurden die klaren Spuren in die Neonazi-Szene konkret hin zur paramilitärischen Wehrsportgruppe Hoffmann heruntergespielt. Der Schnee, der ständig herunterrieselt, ist Metapher für rechte Ideologie und Verbrechen, die sich übers Land senken und einen braunen Matsch bilden. Die fünf SchauspielerInnen wechseln ständig die Rollen, sind mal Angehörige oder Freunde der Ermordeten, mal rechte Wehrsportler. Szenen von ahnungslosen, nicht ins Neonazi-Lager schauenden ErmittlerInnen wechseln sich ab mit Auftritten von JournalistInnen, die das Persönliche auf die Titelseiten zum Mord klatschen, weil sich das besser verkauft. Das Stück Brauner Schnee über Franken wirft jede Menge ungeklärte Fragen auf. Nach der Rolle des Chefs der Wehrsportgruppe Karl-Heinz Hoffmann. Nach der Sonnenbrille, die am Tatort zurückblieb und die der Lebensgefährtin Hoffmanns gehörte. Und es stellt ganz klar die Einzeltäterthese in Frage. Denn angeblich war der Mord allein die Tat von Uwe Behrendt, einem Mitglied der Wehrsportgruppe Hoffmann. Behrendt selbst konnte sich dazu nicht mehr äußern, denn er kam unter ungeklärten Umständen im Libanon um, in einem Trainingslager der Wehrsportgruppe. Wie absurd diese Einzeltäterthese ist, das macht der Gesang »Es war einmal ein Einzeltäter« über das rechtsterroristische Umfeld des angeblichen Einzeltäters deutlich. Skurrile, weiße Gestalten auf Skiern gleiten fast schwebend über die Bühne und singen »Er hatte keine Hilfe, keine Mittäter, keine Anstifter, keine Beihilfe, nein, die Tat beging er ganz allein«. Nathalie Baudi und Matthias Köhler haben für ihr Theaterstück mit Zeitzeuginnen gesprochen, mit JournalistInnen und mit Mitgliedern der Initiative Kritisches Gedenken, die seit 2019 zu dem antisemitischen Mord forschen. Sie präsentieren viele Fakten, Dokumente, viele Orte, Namen und Daten, wenn auch manchmal etwas sperrig, kein Wunder, bei der Fülle des Materials und in verworrenen Spuren, die weit aus Franken hinausführen. Bis heute wurde für den Mord an Shlomo Levin und Frieda Pöschke niemand verurteilt. Obwohl schnell alle Indizien ins extrem rechte Milieu führten. Doch es geht in Brauner Schnee über Franken nicht nur um den Mord, sondern auch um rechte Netzwerke, die verharmlost als lächerlich abgetan oder verdrängt wurden, ohne ihre reale Gefahr zu erkennen und zu benennen. Die Waffenfans der Wehrsportgruppe Hoffmann robben über die Bühne die absurd verharmlosenden Zitate des damaligen bayerischen Ministerpräsidenten Franz Josef Strauß werden in Frage gestellt. Stattdessen benennt Brauner Schnee über Franken Verbindungen und Kontinuitäten vom Doppelmord über Wehrsportgruppe Hoffmann über den Thüringer Heimatschutz bis hin zum NSU. Ein Höhepunkt des Stücks, eine Rede Shlomo Levins, in der er vor Antisemitismus und den Machenschaften der Wehrsportgruppe Hoffmann warnt. Zwei öffentliche Reden Shlomo Levins sind überliefert und finden Eingang in das Stück, ebenso wie ein Interview mit einem Freund Shlomo Levins. Brauner Schnee über Franken zeigt groteske Szenen, die manchmal hart an der Grenze zum Klamauk vorbeischrammen und kritisiert sehr klar ErmittlerInnen und Medien, die trotz klarer Hinweise auf antisemitische Motive der Tat reißerisch und viel zu lange im persönlichen Umfeld der angeblich schillernden Persönlichkeit Shlomo Levins gesucht haben. Das Theaterstück schlägt einen klaren Bogen in die Gegenwart, nennt Zahlen zu extrem rechten Straftaten, äußert Kritik an der Gleichsetzung von Rechts- und Linksextremismus, wenn plötzlich ein Hufeisen durch die Luft fliegt, eine Anspielung auf die Hufeisentheorie, nach der Rechtsaußen und Linksaußen gleichermaßen böse seien und nur die Mitte gut. Brauner Schnee über Franken benennt Hass und Gewalt inmitten unserer heutigen Gesellschaft und fragt, was wir heute tun gegen Antisemitismus und Neonazis. Ein Theaterstück, beeindruckend, erschütternd, erhellend, berührend und absolut sehenswert. Am Ende steht ein klarer Aufruf, sich mutig zu äußern, gegen rechtes Erstarken und die AfD, und ein stiller Tanz. Dahinter überzieht die ganze Bühne ein riesiges Foto von Frieda Pöschke und Schlomo Levin, die beiden lachend.
0: Brauner Schnee über Franken ist am kommenden Donnerstag und Freitag im Markgrafentheater in Erlangen zu sehen, jeweils um 19.30 Uhr. Am Donnerstag findet danach ein Nachgespräch statt. Und wenn ihr diese Woche keine Zeit habt, gibt's Ende Juni nochmal die Gelegenheit, Brauner Schnee über Franken zu sehen. Am Dienstag, den 30.06., findet noch eine Vorstellung statt.

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Herzlich willkommen draußen an den Geräten zur ersten Stunde Stoffwechsel. Heute am Mittwoch, den 13. Mai 2026. Die heutige erste Stunde haben wir für euch eine Sendung aus unserer Sendereihe Mehr Stunden, weniger Rechte. Geht's noch? Vorbereitet. Diese Sendereihe läuft jeden zweiten und vierten Mittwoch im Monat. Mehr Stunden, weniger Rechte. Geht's noch? Das ist, was sich viele JournalistInnen denken. Warum das so ist und wer das sogar statistisch belegt hat und warum das eine Gefahr für die Demokratie ist, das hört ihr heute.

0: Heute schauen wir hier von dem kleinen Studio von Radio Z in der Südstadt aus quasi in einen Spiegel. Denn wir betrachten die Branche Journalismus, zu der wir ja auch gehören, wenn auch nur ehrenamtlich. Das bedeutet natürlich viel Arbeit für wenig Geld, aber wer ein Ehrenamt betreibt, kennt das. Doch auch für hauptberufliche Journalistinnen sieht es nicht besser aus. Zu wenig Geld, zu wenig Wertschätzung und unsichere Arbeitsplätze, das bemängeln viele JournalistInnen in Deutschland an der Branche. Ausgewertet hat das 2025 das Institut für Kommunikationswissenschaft und Medienforschung an der Ludwig-Maximilians-Universität München. Dabei herausgekommen ist die Studie Burning Out for Journalism. Hält der Titel, was er verspricht? Das hat mein Kollege Felix Sommerburger, Professor Dr. Thomas Hanitsch, gefragt. Er forscht zu Journalismus und hat die Studie betreut.
1: Wir haben schlicht und ergreifend die Frage gestellt, wie geht's den Journalistinnen und Journalisten in Deutschland in Bezug auf ihr psychisches Wohlbefinden? Wir hatten natürlich schon die Vermutung, dass es darum nicht besonders gut bestellt ist. Es gibt sehr viel anekdotische Evidenz und auch Erzählungen auf Social Media von Journalistinnen und Journalisten, die aus verschiedenen Gründen entweder ihren Beruf aufgegeben haben oder ausgesetzt haben oder in irgendeiner anderen Weise auf eine sehr hohe psychische Belastung im Journalismusberuf reagiert haben. Und das hat uns motiviert, da ein bisschen genauer hinzuschauen.
2: Aber wie misst man denn überhaupt sowas Abstraktes und Subjektives wie mentales Wohlbefinden, Mental Health, psychische Probleme?
1: Das ist eine gute Frage, aber zum Glück müssen wir ja als Kommunikationswissenschaftler hier das Fahrrad nicht neu erfinden. Damit beschäftigen sich Psychologinnen und Psychologen schon seit vielen Jahrzehnten. Es gibt hochstandardisierte Inventare, die man in der Befragungsforschung einsetzen kann. Man muss natürlich auch immer klar wissen, dass diese Inventare nicht dazu geeignet sind, um zum Beispiel einer Person eine Diagnose zu stellen. Das sind Screening-Instrumente, da geht es halt darum, eine relativ große Population zu vermessen, sozusagen auf eine gewisse Wahrscheinlichkeit oder ein Risiko hin von psychischen Erkrankungen oder starken psychischen Belastungen.
2: Ja. Und das Endergebnis haben Sie im Ton zumindest schon angeteasert, aber hat sich denn die Hypothese, dass es da nicht gut um den Gesundheitszustand, also den mentalen Gesundheitszustand im Journalismus, im deutschen Journalismus, dass es dem nicht gut geht, hat sich das bestätigt?
1: Weitgehend ja. Also wir konnten feststellen, dass ein sehr großer Anteil von Journalistinnen und Journalisten in Deutschland unter sehr hohem Stress leiden, dass das Wohlbefinden von Journalistinnen und Journalisten geringer ausfällt als im Bevölkerungsdurchschnitt, dass Menschen in Medienberufen ein höheres Risiko haben, ein Burnout zu erleiden und andere psychische Erkrankungen. Wir konnten schon relativ gut feststellen, dass Journalistinnen und Journalisten besonders stark belastet sind. Gleichwohl ist das jetzt auch keine Besonderheit, denn viele Studien aus der Arbeitspsychologie und verwandten Bereichen deuten auf ähnliche Phänomene auch in anderen Berufen hin. Nur ist es im Journalismus vielleicht auch etwas Besonderes aus zwei verschiedenen Gründen. Zum einen eben, weil Journalismus ein Beruf ist, der uns das Wissen vermittelt, das die Demokratie benötigt, damit Menschen politisch aktiv werden können. Und wir dürfen uns ja schon die Frage stellen, was passiert, wenn Journalistinnen und Journalisten diesem Beruf nicht mehr gescheit nachgehen können. Das ist der eine Punkt. Und der andere Punkt ist, Journalismus ist ein Tagesgeschäft, das nicht immer steuerbar ist, also wo Arbeitszeiten sehr häufig von dem aktuellen Nachrichtengeschehen abhängen. Und das macht Journalismus zu einem relativ unplanbaren Beruf. Und da ist es wenig überraschend, dass Menschen, die in diesem Beruf arbeiten, eben auch besonders belastet sind.
2: Jetzt haben Sie erwähnt, dass eben der Journalismus eine gewisse Wichtigkeit in der Gesellschaft hat, in der Demokratie. Können Sie mal skizzieren, was genau denn diese Wichtigkeit ist? Denn ich finde, wenn man jetzt zum Beispiel sagt, der ÖPNV, die Busfahrerinnen streiken oder sie brechen weg, dann könnte man sich die Auswirkungen ja sehr konkret vorstellen. Das ist ja alles relativ gegenständlich, aber der Journalismus ist ja eine gewisse Abstraktion.
1: Na, was wichtig ist, ist das, was die Journalistinnen und Journalisten machen. Also sie generieren eine Informationsbasis, die im Vergleich zu anderen Informationsangeboten im Internet und auf Social Media verlässlicher ist. Einfach deswegen, weil es im Journalismus routinisierte Mechanismen gibt, um Informationen systematisch auf Wahrheitsgehalt, Authentizität und so weiter zu prüfen. Das heißt, das, was Journalismus macht, sind einigermaßen abgeprüfte Nachrichten über unsere Umwelt. Diese Informationen brauchen wir aus verschiedenen Gründen. Wir müssen uns ja ein Bild über die Welt machen, damit wir imstande sind, auf entsprechende Entwicklungen zu reagieren. Es ist vollkommen richtig, dass wir uns diese Informationen auch aus anderen Kanälen besorgen könnten. Das tun wir ja auch. Aber wie ich vorhin schon sagte, ist der Journalismus eigentlich die Quelle, die von all diesen verschiedenen Quellen, zu denen wir Zugang haben, immer noch die verlässlichste ist.
2: Deshalb ist die Frage nach dem Gesundheitszustand des Journalismus, wenn man so will, auch eine wichtige. Und die Studie wurde auch unterstützt von Journalistenverbänden in Deutschland, zum Beispiel dem Deutschen Journalistenverband oder der Deutschen Journalistinnen und Journalistenunion. Wie fielen denn dort die Reaktionen auf das Ergebnis der Studie aus?
1: Also erstmal war man da erfreut, dass wir uns als Wissenschaft diesem Thema annehmen. Das ist ja auch nicht immer selbstverständlich. Auch so eine große Umfrage braucht natürlich auch entsprechende zeitliche Ressourcen, die da hineinfließen. Und naja, zweitens waren sie relativ wenig überrascht über die Ergebnisse der Studie, weil, wie ich schon sagte, vieles von dem hat sich angedeutet durch anekdotische Evidenz, durch Gespräche, durch Problemberichte von einzelnen Journalistinnen und Journalisten, die sich halt öffentlich auch zum Thema mentale Gesundheit, psychische Belastung im Journalismus äußern. Aber natürlich war man auch gleichzeitig bestürzt, dass die Ergebnisse halt dann doch so krass ausgefallen sind. Das hat uns auch ein bisschen überrascht. Man muss aber auch dazu sagen, dass Journalistinnen und Journalisten jetzt auch nicht gleichermaßen von dieser Problematik betroffen sind. Also insbesondere vulnerabel sind Frauen im Journalismus und jüngere und ältere JournalistInnen reagieren auch sehr unterschiedlich auf psychische Belastungen. Das heißt, muss man schon auch ein bisschen differenzieren. Aber im Großen und Ganzen waren die Ergebnisse natürlich schon erschreckend und dann darf man sich die Frage stellen, was kann man, was sollte man in solchen Fällen tun?
0: Ja, was kann man gegen die schlechte mentale Gesundheit im deutschen Journalismus tun? Um dieser Frage auf den Grund zu gehen, müssen wir erstmal nach den Ursachen suchen. Warum Journalistinnen so überdurchschnittlich belastet werden, hört ihr gleich. Doch zunächst hören wir ein Lied von Danger Dan, und zwar Lauf davon.

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0: Willkommen zurück zu Mehr Stunden, weniger Rechte, geht's noch? Das Projekt im Stoffwechsel über Arbeit, Arbeitsrechte und Arbeitskämpfe. Heute zur Branche Journalismus. Und es steht schlecht um die psychische Gesundheit im deutschen Journalismus. Dazu mal ein paar Zahlen. Im letzten Jahr dachten fast 2/3 der JournalistInnen über einen Ausstieg aus der Branche nach und die Neigung zu einem persönlichen Burnout bei JournalistInnen liegt mit einem Burnout-Indexwert von durchschnittlich 48,1% Die Neigung zu einem persönlichen Burnout bei JournalistInnen liegt mit einem Burnout-Indexwert von durchschnittlich 48,1 in unmittelbarer Nachbarschaft zu dem von KrankenhausärztInnen. Das bestätigt die Studie Burning Out for Journalism der LMU München. Dafür befragte das Institut für Kommunikationswissenschaft und Medienforschung über 1300 deutsche JournalistInnen. Das Ergebnis? Es steht schlecht um die psychische Gesundheit im deutschen Journalismus. Doch woran liegt das? Das hat mein Kollege Felix Sommerburger, den Betreuer der Studie, Professor Dr. Thomas Hanitsch, gefragt.
1: Also wir haben da schon einige Gründe oder mögliche Gründe mit abgefragt in der Befragung selbst. Und da hat sich gezeigt, dass es vor allen Dingen die problematische Jobsicherheit im Journalismus ist, die die Befragten beschäftigt hat, die schlechte Bezahlung, die schwierige Vereinbarkeit von Beruf und Familien, Privatleben, das, wie ich sagte, ja gerade im Journalismus besonders ein Problem ist aufgrund der schlechten Planbarkeit von Arbeitszeiten, wenn man zum Beispiel in der Nachrichtenredaktion arbeitet, verschiedene andere Faktoren, Belastungsfaktoren auch, unter anderem die Art und Weise, wie Redaktionen auf psychische Belastung reagieren. Also wenn eine Redaktion in Kenntnis gesetzt wird, dass jemand psychisch sehr stark belastet ist oder vielleicht sogar erkrankt ist, ist die Reaktion des Medienhauses auch nicht immer und vor allen Dingen nicht mal oft zufriedenstellend gewesen für unsere befragten Journalistinnen und Journalisten. Also es gibt eine ganze Reihe von Gründen, die zum Teil bekannt sind, die sich auch aus dem Wissensstand aus der Arbeitspsychologie heraus ergeben, dass zum Beispiel es problematisch sein kann, wenn man das Gefühl hat, dass man sehr viel in eine berufliche Tätigkeit investiert, aber relativ wenig dafür zurückbekommt. Das ist gerade für Journalistinnen und Journalisten gerade relevant, da viele von ihnen sehr engagiert in ihren Beruf hineingehen und dann aber gleichzeitig das Gefühl einer mangelnden Wertschätzung aus der Bevölkerung bekommen und das halt zunehmend. Und das führt halt zu einer mangelnden Balance zwischen dem, was man bekommt und dem, was man gibt, was klassisch ein guter Weg ins Burnout beziehungsweise aus dem Beruf heraus ist.
2: Deshalb auch der Titel Burning Out for Journalism, also so etwas wie Brennen oder Ausbrennen für Journalismus, nehme ich an.
1: Das ist vollkommen richtig. Das Wortspiel war da an der Stelle auch beabsichtigt, denn Journalistinnen und Journalisten, wenn man sie fragt, sowohl im Gespräch als auch in einer wissenschaftlichen Studie, wird relativ schnell deutlich, dass die für ihren Beruf brennen. Um heute in den Journalismus zu gehen, muss man Idealist, Idealistin sein. Die Bezahlung ist ja nicht besonders gut. Die Jobaussichten sind ebenfalls nicht besonders gut. Das heißt, jetzt viele, die in den Journalismus hineingehen, tun das aus einer sehr starken idealistischen Motivation heraus. Das sind klassischerweise auch Menschen, Persönlichkeiten, die eben über das Mindestmaß hinaus bereit sind, auch noch die letzte Extrameile zu gehen. Das heißt, die arbeiten sehr viel, bringen sich sehr stark ein. Und da ist natürlich die Neigung sehr groß, sich selbst zu überlasten. Und das meint dieses Wortspiel so ein bisschen, halt die Grenze zwischen für einen Beruf zu brennen und auszubrennen, oft eine ist, die sehr schwer zu navigieren ist. Der Übergang kann fließend sein.
2: Wenn jetzt diese Problematik weitestgehend bekannt ist, Journalistinnen untereinander auch miteinander sprechen und dasselbe bemerken, dann bemerken das ja sicherlich auch Arbeitgeberinnen, Medienhäuser und Verlage. warum wird denn da an den Stellschrauben wie Arbeitspensum, Bezahlung, Aufstiegsmöglichkeiten oder einer Jobsicherheit nicht gedreht?
1: Naja, das ist relativ einfach zu beantworten. Das sind ökonomische Gründe. Es ist ja nicht so, dass die Redaktionen in keiner Weise darauf reagieren. Also es gibt schon durchaus einzelne Redaktionen, die das sehr ernst nehmen. Ein Beispiel ist zum Beispiel ist die Augsburger Allgemeine, die sich das Thema auf die Fahnen geschrieben hat. Auch beim Bayerischen Rundfunk gibt es entsprechende Anstrengungen. Das sind meistens Redaktionen, die natürlich auch entsprechende Ressourcen haben, die sie hier einsetzen können. Im Großen und Ganzen aber sind die Journalistinnen und Journalisten, die wir befragt haben, sehr unzufrieden damit gewesen, wie die Redaktionen mit diesen Problemen umgehen. Und das hat so ein bisschen damit zu tun, dass die Arbeitsbedingungen zu verbessern, die Bezahlung zu verbessern, das Arbeitsvolumen zu verkleinern, das bedeutet natürlich auch mehr Investitionen, das bedeutet mehr Geld, das viele Medienhäuser oft dann auch nicht mehr haben. Und die Lösung, die dann oft angeboten wird, ist, dass man den Journalistinnen und Journalisten sagt, hey, ihr müsst halt mehr Resilienztraining machen, ihr müsst halt schauen, dass ihr robuster werdet. Also Resilienz ist jetzt in aller Munde. Das ist aber aus meiner Sicht eine, wie ich finde, auch unzulässige Verlagerung der Arbeitgeberverantwortung auf die Schultern der ArbeitnehmerInnen. Also für die psychische, mentale Gesundheit am Arbeitsplatz sind natürlich insbesondere die Arbeitgeber verantwortlich, aber das kostet halt Geld. Und dieses Geld ist entweder nicht da oder man will es eben an dieser Stelle nicht einsetzen.
2: Die Studie spricht in dem Zusammenhang ja auch mit einem psychologischen Kapital oder einer Art Hoffnungskapital oder mentalen Kapazitätenkapital, das da auch ausgenutzt wird. Könnten Sie darauf nochmal näher eingehen?
1: Kurz gesagt ist psychologisches Kapital, das sind Fähigkeiten, über die man verfügt, also psychologische Fähigkeiten, die man einsetzt oder einsetzen kann, um sein eigenes Wohlbefinden zu verbessern. Optimismus ist da so eine Dimension, das heißt, optimistischere Menschen können besser mit Stress umgehen, weil sie gelernt haben, dass die Dinge sich am Ende meistens doch gut ausgehen. Und das sind Mechanismen, über die wir alle verfügen, mehr oder weniger. Und je mehr man davon hat, von diesem Kapital, wie neuerdings auch in der psychologischen Forschung gesagt wird, umso robuster reagiert der Mensch auf Stress. Und natürlich kann man an diesen Dimensionen, an diesen Drehschrauben, kann man schon schrauben. Da kann man Menschen dabei unterstützen, robuster auf Stress zu reagieren. Allerdings ist es natürlich nicht sehr zielführend, wenn man nicht an die Grundursachen von Stress herangeht. Und die liegen halt woanders.
2: Die Studie bildet das dann nicht nur ab, sondern sie möchte am Ende auch Lösungsansätze oder zumindest Lösungsideen mitgeben. Wie könnte man denn die psychosoziale Gesundheit des deutschen Journalismus verbessern?
1: Naja, einiges passiert ja schon, wie ich vorhin schon sagte, in verschiedenen Redaktionen. Natürlich muss man psychische Gesundheit, psychisches Wohlbefinden oder schlechtes Wohlbefinden und psychische Erkrankungen noch mehr entstigmatisieren. Das heißt, man muss in Redaktionen auch über sein eigenes Wohlbefinden reden dürfen, ohne dass man dafür als schwach eingestuft wird. Ich finde, dass es in den Redaktionen durchaus auch Ansprechpersonen geben sollte, Personen, an die man sich wendet, sozusagen als Erstkontakt, wenn man psychisch sehr stark belastet ist, sodass man dann von dieser Person an weitere geeignete Instanzen verwiesen werden kann. Ich finde, dass im Journalismus insgesamt ein Problem darin liegt, dass oft die Vorgesetzten in ihre Leitungs- und Führungsposition hineinkommen, weil sie hervorragende Journalistinnen und Journalisten sind, aber nicht notwendigerweise gute Führungspersönlichkeiten. Das hat ein bisschen damit zu tun, dass es im Journalismus oft gar keine wirkliche systematische Ausbildung von potenziellen Führungskräften gibt. Man steigt die Karriereleiter sozusagen auf, indem man ein guter Journalist, eine gute Journalistin ist. Daran kann man relativ leicht was ändern, indem man Führungspersönlichkeiten entsprechend schult. Also ich denke, dass es schon einzelne Möglichkeiten gibt, Strategien, die man anwenden kann, um zu kleineren Veränderungen zu führen, die jetzt insgesamt gar nicht so aufwendig sind.
2: Die Studie Burning Out for Journalism beschäftigt sich ja mit dem deutschen Raum. Es wurden deutsche Journalistinnen befragt. Sie sind ja aber auch Vorsitzender der World of Journalism, einem internationalen akademischen Projekt, das die Kulturen und den Wandel von Journalismus rund um den Globus nachzeichnet, so das Selbstverständnis. Wie sieht es denn dann im internationalen Vergleich aus?
1: Na, die Studie, über die wir jetzt gerade gesprochen haben, die ist jetzt in dieser Form noch nicht international aufgesetzt, aber es gibt eine ganze Reihe von ähnlichen Studien aus anderen Ländern, insbesondere USA, Großbritannien und so weiter. Da gibt es schon relativ starke und auch gleichlautende Evidenz. Also Journalismus hat in all diesen Ländern sehr ähnliche Probleme und die psychische Belastung von Journalistinnen und Journalisten ist in all den Ländern, wo ich Studien kenne, vergleichsweise stark ausgeprägt. Das heißt, wir haben es hier mit einem Phänomen zu tun, das man schon global sehr gut beobachtet.
0: JournalistInnen weltweit stehen unter Druck. Das meint Professor Dr. Thomas Hanitsch, Professor für Journalismusforschung an der LMU München. Dank seiner Arbeit und der Arbeit der Studierenden am Institut für Kommunikationswissenschaft und Medienforschung kann man die Drucksituation deutscher JournalistInnen sogar statistisch begutachten. Die Zahlen zeigen, es steht schlecht um die psychische Gesundheit im deutschen Journalismus. Dass Journalismus stressig ist, liegt unter anderem in der Natur des Berufs. Trotzdem gibt es Stellschrauben, an denen man drehen könnte, meint Professor Dr. Thomas Hanitsch. Welche das sind, wie man an ihnen dreht und warum das scheinbar nicht passiert, darüber sprechen wir gleich mit Peter Freitag. Er ist Co-Vorsitzender der Deutschen Journalistinnen-Union. Dort vertritt er die Interessen und Arbeitsrechte deutscher JournalistInnen. Gleich geht's weiter mit mehr Stunden, weniger Rechte. Geht's noch? Doch davor kurz Musik von Ersatzkopf und der Track heißt Arbeit Sie, Samba No.

0: Zwei Drittel der deutschen Journalistinnen dachten im letzten Jahr über einen Ausstieg aus der Branche nach. Das ergibt die Studie Burning Out for Journalism, in der über 1300 Journalistinnen befragt wurden. Dabei wird man nicht Journalistin aufgrund des guten Gehalts, der Aufstiegschancen oder der Work-Life-Balance. Das meint zumindest Professor Dr. Thomas Hanitsch, der Betreuer der Studie. Eher brennt man für Journalismus aufgrund idealistischer Vorstellungen. Doch die Grenze zwischen für einen Beruf brennen und ausbrennen verschwimmt. Dem stimmt auch Peter Freitag zu. Er ist Co-Vorsitzender der Deutschen JournalistInnen-Union bei Verdi, der Gewerkschaft und Interessenvertretung deutscher JournalistInnen. Während wir bisher über den psychischen Gesundheitszustand des deutschen Journalismus gesprochen haben, reden wir jetzt mit Peter Freitag darüber, was man verändern kann. In unserem Projekt Mehr Stunden, weniger Rechte, geht's noch, hört ihr, wie Gewerkschaften wie die DJU bei Verdi für bessere Arbeitsbedingungen kämpfen.
1: Arbeiten wir als Gewerkschaft quasi täglich. Gleichwohl ist das ein sehr schwieriges Feld und wir sind nicht immer erfolgreich. Also mal ganz ein einfaches Thema, wenn man Arbeitsbedingungen anspricht, Tarifbindung. Wenn Gehälter nach Tarif bezahlt werden, heißt das ja, dass man gewisse Mindeststandards hat, auf die man sich verlassen kann, von denen dann auch Arbeitgeber und Gewerkschaften der Meinung sind, dass sie schon mal relativ ausreichend gut sind. Leider sind wir in der Situation, dass zum Beispiel, wenn ich bei den Zeitungen und Zeitschriften schaue, mittlerweile die Tarifbindung deutlich geschwächt ist und wir haben keine genauen Zahlen, aber ich schätze mal, bei den Zeitungsverlagen und Zeitschriftenverlagen vielleicht noch 50% der Unternehmen tatsächlich Tarifbindung haben, was für die Beschäftigten dort relativ gute Arbeitsbedingungen bedeutet. Das fängt ja bei einfachen Dingen an, wie bei Geld. Ja, es geht aber auch um Arbeitszeit, es geht um andere Rahmenbedingungen, die in Tarifverträgen festgelegt werden können. Und die haben leider mittlerweile dann in schätzungsweise 50% der Betriebe unsere Kolleginnen und Kollegen nicht mehr. Und noch schlimmer ist es natürlich bei den Freien, wo für die ja, wenn sie nicht arbeitnehmerähnliche Freie sind, keine Tarifverträge gelten. Da herrscht ja oft ein richtiger Wildwuchs. Und wenn man sich anschaut, welche Text- und Fotohonorare zum Beispiel freie Journalistinnen und Journalisten bei Tageszeitungen bekommen, dann ist das, wenn man es ein bisschen drastischer ausdrücken möchte, zum Teil sehr erbärmlich. Und viele Kolleginnen und Kollegen können vom Journalismus gar nicht mehr leben. Die müssen eben irgendwas anderes nebenher machen als Journalismus, zum Beispiel in der Öffentlichkeitsarbeit, in Presseabteilungen und so weiter.
2: Eine weitere Arbeitsbedingung ist ja auch die Wertschätzung, die Sie am Anfang schon genannt haben. In der Studie kommen der LMU, die ich auch eingangs erwähnt hatte, kamen immer wieder Zitate vor, in denen gerade diese Wertschätzung aus den eigenen Reihen, also von den Chefs oder von dem zuständigen Redakteur oder der Redakteurin bemängelt wurden. Gleichzeitig haben Sie ja auch erwähnt, dass von außen, von der Politik, von der Gesellschaft immer wieder gespiegelt wird, der Journalismus sei so wichtig und man müsste ihn wertschätzen. Wie erklären Sie sich denn diesen Kontrast?
1: Ja, das ist natürlich, dass zum Beispiel Arbeitgeber nicht bereit sind, solchen Worten, die sie oft in Sonntagsreden ja äußern, dann auch Taten folgen zu lassen. Also wir erleben es ganz oft, dass zum Beispiel die Verlegerverbände hingehen und davon sprechen, dass Qualitätsjournalismus wichtig ist für die Gesellschaft, für die Demokratie, weil es ja impliziert, dass Journalistinnen und Journalisten auch ausgesprochen wichtig für die Gesellschaft sind. Aber wie gesagt, wenn es dann auf die konkreten oder um die konkreten Arbeitsbedingungen geht, dann vermissen wir diese Wertschätzung. Ich möchte mal ein kleines Beispiel geben. Ich nehme an den Tarifverhandlungen für Journalistinnen und Journalisten an Tageszeitungen teil und da erleben wir es seit Jahren, dass es nicht etwa bei Tarifverhandlungen erstmal darum geht, dass wir zum Beispiel Reallohnverluste, die wir durch Inflation hinnehmen mussten, wieder ausgleichen. Wenn wir solche Forderungen stellen, die wir finden, hochgradig berechtigt sind, dann kriegen wir von den Arbeitgebern immer zu hören, ja, dann müssen wir auch mal über die Arbeitsbedingungen reden. Dann kommen solche Forderungen wie zum Beispiel, das war jetzt bei uns in der Tarifrunde bei den Zeitungen beim letzten Mal, da wollten die Arbeitgeber zum Beispiel Berufserfahrungen, die man zum Beispiel außerhalb von Zeitungsverlagen gesammelt hat, dass die nicht mehr anerkannt wird. Ja, und das hat dann die Folge, dass man ganz anders und schlechter eingruppiert wird. Und also selbst wenn man zum Beispiel ein toller Investigativreporter beim öffentlich-rechtlichen Sender ist und man kommt auf die Idee, zu einer Zeitung zu wechseln, dann wollten die Verlegerinnen und Verleger diese Berufserfahrung diesen Menschen nicht mehr anerkennen. Und deutlicher kann man ja seine Geringschätzung diesen Menschen und vor allem auch dieser Berufsgruppe gegenüber gar nicht ausdrücken. Und so passiert das an vielen Stellen. Und man muss aber auch sagen, dass es ja nicht nur Arbeitgeber sind, sondern wir erleben mittlerweile als Journalistinnen und Journalisten halt auch, dass auch die Gesellschaft uns nicht mehr so wertschätzt, wie das früher der Fall ist, dass wir uns immer wieder mit der Öffentlichkeit über unsere Arbeit auseinandersetzen müssen, ist ganz klar, weil wir arbeiten in der Öffentlichkeit und wir müssen uns natürlich immer hinterfragen lassen. Aber viele Menschen erkennen den Wert von Journalismus gar nicht mehr und vertrauen auf irgendwelche anderen Informationen, die sie in Social Media bekommen und so weiter. Und das ist natürlich auch ein Zeichen für mangelnde Wertschätzung.
2: Bevor wir auf diese grundlegenden Veränderungen durch zum Beispiel auch Digitalisierung für den Journalismus eingehen, wollte ich noch die Frage stellen, das klingt ja so nach einem Finanzierungsproblem im Endeffekt. Guter Journalismus ist mitunter teuer, in jedem Fall will Journalismus aber immer irgendwie finanziert werden. Gleichzeitig soll Journalismus ja auch basisdemokratisch und möglichst für alle zugänglich sein und am besten noch gratis sein. Wie kann denn dieser Spagat gelingen?
1: Das ist schwierig, aber dafür haben wir ja zum Glück noch ein duales Mediensystem von öffentlich-rechtlichen Medienanbietern und privatwirtschaftlichen. Und natürlich gerade die privatwirtschaftlichen Medienunternehmen müssen sich finanzieren. Das wird zum Beispiel am Beispiel der Tageszeitung natürlich durch unterschiedliche Entwicklungen immer schwieriger. Rückläufige Auflagen durch eine demografische Änderung der Gesellschaft, andere Mediennutzungsgewohnheiten und natürlich vor allem rückläufige Anzeigenerlöse aus verschiedenen Gründen, unter anderem halt durch die Digitalisierung und dadurch, dass ja die großen Big-Tech-Plattformen, Social Media uns Werbekunden abnehmen, obwohl sie gleichzeitig ja von unseren Medienerzeugnissen profitieren. Das ist klar. Allerdings muss man immer noch sagen, auch wenn die Verleger zum Beispiel häufig den gegenteiligen Eindruck erwecken wollen, mit Journalismus kann man immer noch Geld machen. Also mein Chefredakteur hat neulich noch gesagt, ja, mit der Printzeitung machen wir noch Geld. Das ist nicht mehr so wie vor 25 Jahren. Ein Kollege hat mal gesagt, damals war es so, dass man nur mit Drogen und mit Waffenhandel mehr Geld machen konnte als mit Zeitungen. Das ist jetzt nicht mehr so. Tatsache ist aber, dass Medienunternehmen, Verlage immer noch eine Rendite erzielen, von der andere Branchen, wie zum Beispiel der Lebensmitteleinzelhandel, träumen können. Zum Glück haben wir, und also natürlich führt das dazu, dass immer weiter gespart wird in den Verlagen, Ausgaben werden eingestellt, Redaktionen werden geschlossen. Es gibt ja mittlerweile auch schon so weiße Flecken auf der Landkarte, wo Zeitungen gar nicht mehr zugestellt werden.

0: 18 Euro irgendetwas im Monat zu viel sind für sein vielfältiges Programm. Also da ist tatsächlich Journalismus an vielen Fronten unter Druck.
1: Angegriffen wird der Journalismus, wie Sie jetzt eben gesagt haben, ja, von mehreren Seiten. Und eine haben Sie auch schon erwähnt, und zwar Big Tech bzw. die Digitalisierung an sich. Mittlerweile sprechen wir ja schon von Journalismus 4.0, also einem durch digitale Transformation und KI-Tools geprägten Journalismus, sage ich jetzt mal. Wie wirkt sich das denn auf den Journalismus aus? Vielleicht gehen wir da erstmal auf, finde ich, eine sehr krasse Entwicklung ein, nämlich die sozialen Medien.
0: Das ist natürlich ein Vielfrontenangriff auf den Journalismus. Diese sozialen Medien leben davon, dass Medieninhalte, die Journalistinnen und Journalisten erstellen, geteilt werden. Leider haben die Medienunternehmen nicht viel davon, weil die Algorithmen ja bestimmen, was ausgespielt wird, und da ja, findet ja zum Teil auch eine auf technischen Wege eine Art Zensur statt. Urheberinnen und Urheber sehen, wie da diese Tech-Konzerne von ihren urheberrechtlich geschützten Inhalten profitieren. Sie sehen aber nichts davon. Ja, sie kriegen das nicht vergütet, wie sie es in anderen Fällen, wenn zum Beispiel Sachen im Pressespiegel veröffentlicht werden und so weiter, wo sie dann über die Verwertungsgesellschaft Wort Anteile kriegen. Diese Social Media Unternehmen greifen uns auch dadurch an, dass wir massiv Werbung aus den traditionellen Medien abziehen, mit unseren Inhalten dafür sorgen, dass ihre Werbung, die bei ihnen geschaltete Werbung, attraktiver wird. Ja, und dadurch sind natürlich die Verluste bei den Anzeigenerlösen deutlich größer geworden in den letzten Jahren, und am Ende diese Entwicklung ist nicht abzusehen. Das heißt, es findet an vielen Stellen durch Social Media einen Angriff auf unsere Erlösmodelle und auf den Journalismus statt.
1: Eine weitere große Veränderung und ein weiterer großer Angriff ist ja auf jeden Fall auch künstliche Intelligenz. Wie wirkt sich denn diese Entwicklung auch weiterhin auf den Journalismus aus?
0: Ja, auch da passiert gerade wieder ein massiver Raubzug der Big Tech-Unternehmen auf Urheberinnen und Urheber. Diese ganzen KI-Modelle werden mit unseren eigentlich urheberrechtlich geschützten Inhalten trainiert. Wir sehen davon keinen Cent. Es gibt ein paar Ausnahmen. Wir versuchen gerade über die Verwertungsgesellschaft Wort da Lizenzierungsmodelle für Wissenschaftsjournalismus auszuarbeiten. Das ist aber ein winzig kleiner Versuch, und ansonsten werden einfach Urheberinnen und Urheber, und nicht nur im Journalismusbereich, sondern auch die Schriftstellerinnen und Schriftsteller zum Beispiel, Synchronsprecher und so weiter, werden ihrer Urheberrechte beraubt. Und auch das führt natürlich dazu, dass es immer schwieriger wird, von Journalismus leben zu können.
2: Der Journalismus wird angegriffen von allen Seiten, aber auch von innen. Das meint Peter Freitag im Gespräch mit meinem Kollegen Felix Sommerburger. Der Co-Vorsitzende der Deutschen JournalistInnen-Union bei Verdi sieht in der Krise des Journalismus eine Krise der Demokratie. Ab wann die schlechte mentale Verfassung des deutschen Journalismus ein Problem wird, hört ihr gleich nach Sleaford Mods und Jobseeker.

0: Dass Journalismus in der Krise ist, haben bestimmt viele von euch schon mal gehört. Darum geht es in dieser ersten Stunde hier im Stoffwechsel, denn jeden zweiten Mittwoch berichten wir über Arbeitsbedingungen in unserem Projekt Mehr Stunden, weniger Rechte. Geht's noch? Mehr Stunden, weniger Rechte geht's noch, ist dabei auch eine passende Beschreibung für die Arbeitsbedingungen im Journalismus. Das bestätigt eine Studie, sie heißt Burning Out for Journalism der LMU München. Demnach dachten fast zwei Drittel der über 1300 befragten JournalistInnen über einen Ausstieg aus der Branche nach. Peter Freitag ist Gewerkschafter und Vorsitzender der Deutschen JournalistInnen-Union bei Verdi. Mein Kollege Felix Sommerburger hat ihn gefragt, ab wann die schlechte mentale Verfassung von JournalistInnen ein Problem wird.
1: Ich sag mal, das ist jetzt schon ein Problem. Also ich erlebe das an mir selber, ich erlebe das an Kolleginnen und Kollegen, dass in bestimmten Intervallen und wenn wieder zum Beispiel die Arbeitgeber in Tarifverhandlungen sagen, nö, wir geben euch gar nichts, wir wollen im Gegenteil eure Arbeitsbedingungen verschlechtern, dass man dann darüber nachdenkt, kann ich nicht irgendwas anderes machen, wo ich zum Beispiel einen Tarifvertrag habe, wenn ich in einem nicht tarifgebundenen Unternehmen arbeite, wo angenehmere Arbeitsbedingungen sind. Das findet ständig statt und das ist gerade schwierig, auch für die Demokratie. Und also Stichwort ist da die innere Pressefreiheit. Wenn ich als Journalistin oder Journalist mit schlechten Arbeitsbedingungen, zum Beispiel mit regionalen oder lokalen, zur Berichterstattung in ein Rathaus gehe oder in ein Wirtschaftsunternehmen und bin immer dabei zu gucken und zu überlegen, kann ich hier im Rathaus vielleicht der Pressesprecher werden, in der Presseabteilung was werden, kann ich in einem Wirtschaftsunternehmen vielleicht irgendwo noch eine Öffentlichkeitsarbeit, einen Job bekommen, der deutlich besser bezahlt wird als das, was ich jetzt bei meinem Medienunternehmen bekomme, dann macht das mit den Leuten was. Es ist eine Frage der inneren Pressefreiheit. Man geht möglicherweise, ohne dass man den Kolleginnen und Kollegen was unterstellen will, aber man geht dann an seine Arbeit vielleicht auch anders ran. Berichte ich über den Bürgermeister so kritisch, wenn meine Idee ist, ich könnte ja vielleicht in der Gemeindeverwaltung, in der Stadtverwaltung einen Job in der Pressestelle kriegen. Also das ist hochgradig problematisch und das müssten sich eigentlich diejenigen auch mal vor Augen führen, die unsere Arbeitsbedingungen immer verschlechtern. Auf der anderen Seite aber immer sagen, wie wichtig ihre Produkte und unsere Arbeit sind.
2: Das erinnert an die Diskussion über eben die Arbeitsbedingungen von Psychologinnen bzw. die psychologische Versorgung in Deutschland generell. Dass eigentlich ja auch Arbeitgeber ein Interesse daran haben, gesunde, glückliche Arbeitnehmerinnen zu beschäftigen. Warum fällt dann so eine Verbesserung der Arbeitsbedingungen in dieser Branche so schwer?
1: Offensichtlich, weil einfach die Verantwortlichen kurzfristig denken. Und also wenn ich jetzt auf unsere Branche Journalismus beziehe, hat das möglicherweise auch damit zu tun, dass die Bindung der Menschen, die da im Management sind, an Journalismus, an das journalistische Produkt nicht mehr so groß ist, wie es früher war. Früher hatte man Verlegerpersönlichkeiten, die natürlich auch keine großen Wohltäter waren, die aber eine bestimmte publizistische Verantwortung gespürt haben, die vielleicht auch eine sozialpartnerschaftliche Einstellung hatten, die zum Beispiel Gewerkschaften als notwendiges Übel angesehen haben, mit dem man sich einigen muss. Solche Verlegertypen gibt es immer weniger. Wir haben mittlerweile häufig in Medienhäusern Manager, die kommen aus anderen Branchen, die könnten, wenn sie wechseln aus unserer Branche, aus dem Journalismus, in ein Unternehmen wechseln, was Hundefutter verkauft oder was Rüstungsgüter produziert. Ich glaube, das macht auch was. Also das Wissen darum, wie Journalistinnen und Journalisten arbeiten und auch unter welchen Bedingungen sie arbeiten, ist nach meiner Beobachtung, auch vieler meiner Kolleginnen und Kollegen, in unserem Management deutlich geringer, als es früher war.
2: Gut, aber sich auf die Chefs und die Vorgesetzten beim Thema Arbeitskampf oder Arbeitsrechte erkämpfen zu verlassen, das ist ja auch für eine Gewerkschaft keine Neuigkeit, dass das ein schlechter Plan ist. Wie können denn Journalistinnen, Beschäftigte und Freie die Arbeitsbedingungen in der Branche selbst verbessern?
1: Das haben wir, wenn ich jetzt wieder auf die Tageszeitungen, da kenne ich mich am besten aus, zurückkomme, das haben wir im vergangenen Jahr zum Beispiel sehr erfolgreich getan. Journalistinnen und Journalisten an Tageszeitungen sind in vergangenen Jahrzehnten sehr deutlich von der Reallohnentwicklung abgehängt worden. Das ist zum Teil auch ihre eigene Schuld, weil der gewerkschaftliche Organisationsgrad in der Redaktion häufig nicht so groß ist wie zum Beispiel irgendwo in der Metallindustrie oder so. Im vergangenen Jahr haben wir es tatsächlich geschafft, dass wir so viele Kolleginnen und Kollegen auf die Straße bekommen haben, die für ihre Arbeitsbedingungen, für eine Verbesserung ihrer Arbeitsbedingungen, und das ist natürlich allen voran erstmal für eine Steigerung ihrer Gehälter, die ja massiv unter der Inflation gelitten haben, dass sie dafür auf die Straße gegangen sind. Wir hatten in der Zeitungsbranche Streiks wie noch nie und das hat gewirkt. Wir haben tatsächlich mit einer Laufzeit von knapp 3 Jahren eine durchschnittliche Gehaltserhöhung von 10,5% erreicht und für junge Kolleginnen und Kollegen, Volontäre und junge Redakteurinnen und Redakteure sogar zwischen 14% und 16%. Das heißt, wir müssen einfach, die Kolleginnen und Kollegen müssen die Dinge zum Teil einfach selber in die Hand nehmen und für ihre Interessen einstehen. Das ist in anderen Branchen auch so und das ist mit das wirksamste Instrument.
2: Wie sieht denn so ein Streik im Journalismus denn zum Beispiel aus? Ich finde das ein bisschen schwer vorstellbar, vor allem weil ja auch zum Beispiel der Journalismus sehr stark auf freie Mitarbeitende oder sogenannte feste Freie fußt.
1: Das ist tatsächlich so. Deshalb ist es auch unser Ziel, dass nicht nur Festangestellte streiken und Festangestellte für ihre eigenen Interessen einstehen, sondern auch freie Journalistinnen und Journalisten das machen. Und es gibt durchaus Beispiele, wo das gelungen ist. Vor einigen Jahren haben die Freien bei der Esslinger Zeitung in Baden-Württemberg zum Beispiel einfach auch gestreikt. Und tatsächlich ist es ja so, wenn man sich Zeitungsausgaben anschaut und da mal guckt, was wird von Freien produziert und was von Festangestellten, dann ist der Anteil der Freien relativ groß. Das heißt, auf deren Arbeit kann eigentlich nicht verzichtet werden. Das Ganze ist schwierig, weil schon Festangestellte scheuen sich oft zu streiken. Da gibt es auch Ängste möglicherweise. Ja, dann, wenn wir streiken, dann wird unsere Redaktion zugemacht. Solche Ängste sind natürlich bei Freien, die tatsächlich weniger Rechte haben, noch mal viel größer. Wir versuchen dann als Gewerkschaft zu unterstützen, dass die Kolleginnen und Kollegen sich selbst organisieren, weil Tatsache ist auch, sowohl bei Festangestellten als auch bei Freien, die müssen sich selber organisieren und sie müssen ans Laufen kommen. Wir sind als Gewerkschaft eine Selbsthilfeorganisation. Wir können keine Stellvertreterkämpfe führen, sondern da müssen alle Kolleginnen und Kollegen mitmachen und zuletzt ist das relativ gut gelungen und das hat mich und uns alle optimistisch gemacht, dass wir da auch mal noch ein bisschen weiterkommen.
2: Eine der Probleme oder beziehungsweise warum man Angst haben könnte vor einem Streik, sind ja so der Ruf, den man dann bekommt als unbequem, als zu laut und eben als jemand, mit dem man ungern arbeiten möchte. Darum ging es auch in einem Artikel der deutschen Journalistin Mareike Kaiser. Die hat im Journalist getitelt, wie lange kann ich mir Journalismus noch leisten? Und bevor sie diesen Text geschrieben hat, hat anscheinend auch der Chefredakteur vom Journalist sie gewarnt, willst du wirklich über dieses Thema schreiben, dann bist du sozusagen gebrandmarkt als jemand, der unbequeme Fragen stellt.
1: Also ich denke, es ist eigentlich eine unserer Schlüsselqualifikationen oder Anforderungen als Journalistinnen und Journalisten, dass wir unbequem sind, dass wir Fragen stellen, dass wir Dinge hinterfragen, dass wir Dinge nicht mitmachen. Von daher finde ich, gehört das erstmal zu einer Grundeinstellung, dass man nicht alles mitmacht und nicht alles hinnimmt. Natürlich gibt es wirtschaftliche Zwänge und so, wirtschaftliche Notwendigkeiten, die Sorge, wenn man alleinerziehende Mutter ist und seine Kinder mit Journalismus ernähren muss, was passiert dann. Aber zum Glück sind wir ja auch in Deutschland noch nicht so weit, dass zum Beispiel Festangestellte, die streiken, im Journalismus gekündigt werden. Das haben wir zum Glück nicht. Es gibt natürlich immer wieder Repressalien, aber wir haben viele mutige, kämpferische Kolleginnen und Kollegen, die das auch aushalten, weil sie wissen, wie wichtig es ist, für seine Rechte einzustehen und für den Journalismus einzustehen.
0: Unbequem sein, Fragen stellen und nicht alles hinnehmen. Das sind nicht nur Schlüsselqualifikationen für JournalistInnen, sondern auch für den Arbeitskampf. Und der sei notwendig für guten und gesunden Journalismus. Das meint Peter Freitag, Gewerkschafter und Vorsitzender der Deutschen JournalistInnen-Union bei Verdi. Er und Professor Dr. Thomas Hanitsch waren zu Gesprächen in unserem Projekt Mehr Stunden, weniger Rechte geht's noch. Anlass war die von Professor Dr. Thomas Hanitsch betreute Studie der LMU München. Die Studie Burning Out for Journalism zeigt statistisch, was viele bereits wussten. Es steht nicht gut um die psychische Gesundheit von JournalistInnen. Das sei nicht nur eine Gefahr für JournalistInnen, sondern für die Demokratie. Darin waren sich Professor Dr. Thomas Hanitsch und Peter Freitag einig. Die Studie Burning Out for Journalism findet ihr online auf der Seite des Instituts für Kommunikationswissenschaften und Medienforschung der Ludwig-Maximilian-Universität München. Mehr über die Arbeit der Deutschen JournalistInnen-Union bei Verdi findet ihr unter www.verdi.de/medien/DJU. Das war ein Beitrag über die Arbeitsbedingungen in der Branche Journalismus. Ein Teil unserer Sendereihe Mehr Stunden, weniger Rechte geht's noch, jeden zweiten und vierten Mittwoch ab kurz nach 16 Uhr hier im Stoffwechsel.

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